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2: Hallo, lieber Schallplattenfreund. Du hast eine deutsche Schallsprachplatte erworben. Es tut uns leid, wenn die S-Laute ein bisschen schlecht zu verstehen sind. Das ließ sich leider nicht verhindern, da wir mit einem tschechischen Tontechniker im Tonstudio hatten. Bitte beschweren Sie sich über die tschechischen S-Laute nicht bei der deutschen Schallsprachplattenfirma, sondern beschweren Sie sich gleich
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3: Ja, der herzlich willkommen sagt zur zweiten Stunde Vinyl XL heute zum Thema Abgespaced. Untertitel einmal zu den Sternen und zurück. Und in der zweiten Stunde werden wir uns auf die Odyssee durch den Weltraum begeben. Deodatus, also sprach Zarathustra, wird uns 18 Minuten lang umschwirren. Dann holt uns Simply Red die Sterne vom Himmel. Stefan Raab wird mit Spooky Kork und Schrotti das Space Taxi besteigen. Dann lassen wir Captain Future zu Wort kommen, bis dann Pink Floyd auf Interstellar Overdrive geht. Guru Guru wird das UFO sehen und wir werden dann mit der Rocky Horror Picture Show nach Hause gehen, bis dann die Band Yes Future Times am Schluss uns mit Rejoice beschließen lässt. Und den Anfang der zweiten Stunde machten dann The Birds mit Mr. Spaceman. Wie kann es denn anders sein heute?

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0: Ja, hallo, hier spickst der Spucke.
1: Spuck,
0: und wir brauchen ganz dringend ein Taxi zur Erde.
2: Yeah. I'm right there, baby.
0: Na, danke.

0: sexy. Flieg mit uns.
1: Husch, husch.
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Ja, nachdem wir uns natürlich hier ausführlich im Weltall rumgetrieben haben, hat jetzt die Band Guru Guru eine Begegnung der anderen Art, denn sie besingt ein UFO, ein unbekanntes fliegendes Objekt. Und danach die Band Yes mit Future Times Rejoice, Zeit gut beizusagen. Heute die Sendung Vinyl XL zum Thema Abgespaced, zu den Sternen und ja. Somit kommen wir jetzt auch wieder zurück auf die Erde. Ich hoffe, es hat Spaß gemacht, die letzten 2 Stunden am Mikrofon. Die Redaktion hatte der Michael Schapischat und alles Gute, bis demnächst an diesem Sendeplatz bei Radio Darmstadt und weltweit unter www.radiodarmstadt.de. Ciao, ciao.

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Hier sind Creative Radio und Radio Darmstadt. Wir sind im Fillmore East in der Lower East Side von Manhattan. Heute geht wieder die Post ab. 120 Minuten Rock, Blues, Soul und Jazz. Die Redaktion und Moderation Jimmy Bendix. Unseren heutigen Opener besorgt Tommy Castro, Blues All Around Me.

Once again ein herzliches Hallo. Soeben hörten wir Tommy Castro. Seit einem satten halben Jahrhundert macht er Rock, Blues, Querbeat und singt. Feine Gitarre und gute Stimme. Der 71-Jährige aus San Jose in Kalifornien hat formidable Mitmusiker um sich gesammelt. Die Band hat den fantasiereichen Namen Pain Killers. Er tourt regelmäßig durch angesagte europäische Clubs, wenn man kann, hingehen. Noch zwei Kostproben für euch, Sticks and Stones und schließlich ein Live-Mitschnitt aus dem Fillmore West in San Francisco, Right as Rain, Tommy Castro.

Das war der sympathische Tommy Castro aus den Vereinigten Staaten. Warum sympathisch? Ja, Jimmy Bendix konnte ihn bei einem Gig persönlich kennenlernen. Und er spielte auf meinen Wunsch tatsächlich nach der Pause den zuletzt gehörten Bluesrock Right as Rain. Das ist mein Lieblingssong von ihm. Ja, das ist so ein Ding. Ich darf euch mit Don Ellis bekannt machen. Er lebte von 1934 bis 1978. Er hatte also kein langes Leben. Aber er hat als Trompeter, Schlagzeuger und Bandleader den Jazzfreunden eine besondere Musik beschert. Er experimentierte auch mit elektronischen Instrumenten und Effektgeräten und integrierte in seinen Stil indische, osteuropäische und arabische Musik. Das können wir jetzt bei der sehr eigenwilligen Interpretation von Hey Jude sicher feststellen. Der zweite Titel, Johnny Come Lately, hat dann Anklänge an den Stil des Modern Jazz Quartett. Don Ellis.

Das war Don Ellis, Jazzmusiker mit großem Fächer und breitem Spektrum. Wir lernen Henry Padovani aus Bastia auf Korsika kennen. Padovani ist inzwischen 73 Jahre alt und kein Unbekannter, denn er spielte in der Frühzeit mit Stuart Copeland und Sting zusammen bei Police. Das war die sogenannte New Wave-Zeit. Der Punk wurde geboren. Als The Police noch eine unbekannte Marke war, spielte er mit Stuart Copeland, dessen Bruder Ian und Sting, Gordon Matthew Thomas Sumner, durch die Punk-Clubs in vor ganz kleinem Publikum. Dann wechselte Padovani in andere kleine Formationen und verlegte sich vornehmlich auf seine Aufgabe als Musikproduzent. Gab natürlich auch weiter Konzerte. Von Henry Padovani habe ich den Titel Skeleton Blues ausgesucht. In unserem Dreierblock folgt dann Steve Way. Der heute 63-jährige amerikanische Gitarrist spielte Anfang der 1980er Jahre in der Band von Frank Zappa. Der adelte ihn im Übrigen mit dem eigentümlichen Titel Stunt-Gitarrist, was auch immer das heißen mag. Nebenbei produziert Steve Way als Hobby-Imker, ja, natürlich, Honig. Für unsere Ohren tut er das allerdings mit seinem Gitarrenspiel und hier mit dem Titel Noah's Ark. Und dann nach Steve Way komplettiert unseren Dreierblock Ronnie Baker Brooks. Der Künstler ist 63 Jahre alt, stammt aus Chicago und ist der Sohn des Bluesgitarristen Lonnie Brooks. Die Nummer heißt Can't You See Me?

Das war zuletzt Ronnie Baker Bruce mit einem Blues Rock and Roll. Wir gehen zurück von hinter dem Teich, hinter dem großen Teich, vor den großen Teich auf die Insel. Die britische Insel ist gemeint und befinden uns musikalisch in der Mitte der 1960er Jahre. Die Small Faces waren im Swinging London eine angesagte Formation, die mehrere Hits produzierte. Die Band wurde als ihr Leader Steve Marriott, Sänger und Gitarrist, andere musikalische Wege ging, mit einem Sänger namens Rod Stewart zu Faces. Aber noch war der etablierte Bassist Ronnie, genannt Plonk Lane, dabei. Der machte sich dann später unabhängig und weiter Musik. Allerdings machte ihm eine schwere Krankheit, Multiple Sklerose, schwer zu schaffen. Er verstarb bereits 1997 mit 51 Jahren. Die ganze Rock-Pop-Elite von Clapton bis Jimmy Page und Joe Cocker unterstützte in einem Benefizkonzert die MS-Forschung. Die Initiative zu diesem Konzert in der Royal Albert Hall hatte Ronnie Lanes Freundin Boo Oldfield ergriffen. Und eine große Schar von namhaften Musikern war 1983 diesem Aufruf gefolgt. Jetzt hören wir also den Small Faces Hit All or Nothing in der Version von Ronnie Lane. Das Original hatte seinerzeit Steve Marriott gesungen. Mick Jagger, der gelegentlich Solo-Projekte gemacht hat, schließt sich an mit Put Me in the Trash und Wired All Night. Beide vom Solo-Album Wandering Spirit von 1993. Voilà!

Das war Mick Jagger, der Solist, das heißt mit anderen Musikern als seinen Bandkollegen von den Rolling Stones. Aber er gibt uns zwei weitere Male die Ehre, diesmal mit den Rolling Stones, einmal mit dem im Jahr 2005 erschienenen 23. Studioalbum A Bigger Bang, daraus der Titel Love, I Nearly Died, sodann aus dem Jahr 2023 erschienenen 24. Studioalbum Hackney Diamonds, der Song Mess It Up. Hackney Diamonds ist im Übrigen das erste Album ohne den Schlagzeuger Charlie Watts, der verstorben war. Seinen Platz nimmt der vielgefragte Drummer Steve Jordan ein. Steve Jordan ist ein vielgefragter Drummer, der bei vielen bekannten Produktionen die Stöcke bedient. Den hatte Charlie Watts den Rolling Stones als seinen Nachfolger empfohlen. Ja, wer aufmerksam die einschlägige Presse liest, hat es mitbekommen, das 25. Studioalbum der Stones, man will es gar nicht glauben, ein silbernes Jubiläum ist es dann, ist im Studio längst abgeschlossen und wird am 10. Juli 2026 erscheinen. Der Titel Foreign Tongues. Wir sind alle gespannt, was die Oberpriester des Rock and Roll auf die Beine gestellt haben. Bis dahin begnügen wir uns noch mit Mess It Up vom Vorgängeralbum Hackney Diamonds.

Das war natürlich zunächst nicht wie angekündigt Mess It Up, sondern vom 23. Studioalbum aus dem Jahre 2005, A Bigger Bang, Love, I Nearly Died. Und jetzt endlich Mess It Up von 2023 aus dem Album Hackney Diamonds, Mick Jagger und die Rolling Stones.

So, mein Lieben, jetzt haben wir viermal am Stück den Mann, den langen Schlacks, der über 80 ist, aus Dartmoor, der Vorstadt von London, gehört. Genug gejaggert, höre ich euch schon sagen. Nein, man kann nicht genug von ihm hören, wenn es gut ist. Ja, zur Entspannung mal etwas R&B und Soul. Wer könnte den besser präsentieren als Ben E. King, der Künstler aus North Carolina, der lebte von 1938 bis 2015. Von ihm habe ich rausgesucht, Don't Play That Song. Nahtlos daran zwei wunderbare Interpretationen der heute 84-jährigen Gitarrenlegende Hank Marvin, der Gründer der Shadows, die ja im Understatement als Begleitband von Cliff Richard auch bezeichnet wurde, aber natürlich auch eigenständige Konzerte, wunderbare Konzerte gegeben hat. Zwei Klassiker der Musik sind Louis Blues March, komponiert ist dieser Titel von W.C. Handy vor langer, langer Zeit, und California Girls, das war ein Welthit aus der Feder von Brian Wilson, dem Frontman der Beach Boys.

Ja, das war zweimal Hank Marvin, der Virtuose, muss man sagen, auf der E-Gitarre. 84 Jahre ist er alt. Ja, nach wie vor sind wir im Fillmore East auf Radio Darmstadt oder Creative Radio. Charakteristisch für unser Format ist, dass hier die Stilrichtung wie aus heiterem Himmel wechselt. Und somit kommen wir zum Revival des Punkrock zu Beginn der 1990er Jahre. In erster Linie ist da die kalifornische Band Green Day zu nennen, mit ihrem Sänger Billy Joe Armstrong. Green Day mit der Ballade Boulevard of Broken Dreams. Und dann betritt Gitarrenvirtuose und Bluessänger Alvin Lee die Bühne mit Have Mercy, impressiver Song und fast wie ein Gebet.

Zuletzt gehört Green Day mit Boulevard of Broken Dreams mit dem Sänger Billy Joe Armstrong und dann Alvin Lee mit Have Mercy. Dass Alvin Lee ein breites Spektrum des Jazz-Rock beherrscht, belegt der dann folgende Titel, jetzt gleich folgende Titel besser gesagt, von Ten Years After, von dem Album Cricklewood Green, Me and My Baby. Der Titel stammt aus der Periode Anfang der 1970er Jahre, als Alvin Lee noch der Frontman von Ten Years After war. Bevor er sich dann als Solist verselbstständigte.

70ern. Ja, große Erfolge, kann man sagen, im Fusion Jazz und arbeitete mit einer Reihe von Solokünstlern zusammen, wie zum Beispiel Joe Cocker oder Bill Withers, um nur zwei zu nennen. Zwei Kostproben von The Crusaders, Keep That Same Old Feeling und Street Life.

0: das war zweimal die wunderbare Formation The Crusaders. Liebe Fans von Fillmore East, die Scheinwerfer werden jetzt langsam gedimmt, aber es gibt noch ein paar Nachschläge. Einmal hören wir den amerikanischen Singer-Songwriter Theo Katzman mit seiner Band Wolfpack. Die sind im Übrigen im Juli zweimal in Deutschland zu Gigs in Berlin und Hamburg. Der Titel ist The Death of Us. Und dann vom, ja, das wievielte ist es, das 13. Studioalbum des Scorpions aus dem Jahre 1996, das den Namen Pure Instinct trägt. Daraus zwei Titel, einmal die Ballade You and I und Where the Rivers Flow. Ja, damit möchte ich mich verabschieden. Jimmy Bendix bedankt sich herzlich fürs Hören und freut sich, wenn ihr in 4 Wochen wieder dabei seid. Bis dahin bleibt rockig, herzig, bluesig, soulig und vor allem gesund. Bye, bye. Und jetzt Theo Katzman.
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1: Hallo und herzlich willkommen zu einer neuen Folge von Ace Around the Cave.
2: Mein Name ist Franka, ich bin asexuell, heteroromantisch und verwende die Pronomen sie, ihr. Und heute sitzt noch die Paula neben mir.
3: Hi, ich bin die Paula, meine Pronomen sind sie, they und ich bin asexuell und aromantisch.
2: Ja, Paula kennen einige von euch womöglich bereits aus unserer 5. Podcast-Folge. Da haben wir dann über Repräsentation von asexuellen und aromantischen Personen in den Medien gesprochen. Aber Paula, du bist jetzt ja auch seit einigen Monaten bei uns im Podcast-Team dabei. Was machst du denn bei uns und worum kümmerst du dich gerade?
3: Ich überprüfe die Transkripte, dass da keine lustigen Fehler drin sind und wage mich demnächst auch ans Schneiden von Folgen.
2: Genau, und wie eben bereits erwähnt, ist es auch nicht das erste Mal, dass wir in unserem Podcast über Medien bzw. über Repräsentation sprechen. Wenn ihr also selber gerne lest oder Filme schaut, dann können wir euch auch unsere 5. Podcast-Folge ans Herz legen. Da haben wir über Repräsentation von A-Personen gesprochen. Aber wir haben auch in der 12. Podcast-Folge einen Film analysiert. Und zwar haben wir uns den Film Barbie vorgenommen, der ja im Sommer 2023 in die Kinos kam. Da könnt ihr auch gerne mal reinhören. Und vielleicht ist auch Folge 14 für einige von euch interessant. Da haben wir dann nämlich mit den AutorInnen des Buchs Beweisstück A gesprochen. Das ist ein Buch mit vielen Kurzgeschichten, in denen Charaktere vorkommen, die ebenfalls auf dem aromantischen und oder asexuellen Spektrum sind. So, jetzt genug Werbung für den Anfang. Paula, worüber reden wir denn heute?
3: Wir reden über den Film Slow und rezensieren ihn auch ein bisschen. Und der Film ist mit Sicherheit nicht ganz so bekannt wie der Barbie-Film. Aber er hat einen Charakter, der offen asexuell ist. Bei dem Film handelt es sich um eine litauisch-spanisch-schwedische Produktion von der Regisseurin Maria Kaftaradze. Ich hoffe, ich habe den Namen richtig ausgesprochen. Wenn nicht, ich übernehme keine Haftung. Der Film wurde 2023 bei einigen internationalen und nationalen Filmfestivals gezeigt. Und seit März 2024 ist er auch in einigen deutschen Kinos zu sehen gewesen. Aber es war für uns tatsächlich nicht ganz so einfach, uns den Film anzuschauen.
2: Oh ja, das stimmt. Wir haben echt lange darauf hingearbeitet. Und zwar fing es damit an, dass wir im Januar gesehen hatten, dass es auf dem Blog von Aktivista, also dem Verein zur Sichtbarmachung des asexuellen Spektrums, einen Artikel gab, der eben auch genau diesen Film rezensiert hat und Leute es geschafft hatten, diesen Film zu sehen. Daraufhin haben wir dann gedacht, okay, das wollen wir uns auch anschauen. Allerdings war ich dann erst noch in Finnland, dort konnte man den Film gar nicht sehen. Dann war ich ab April wieder in Frankfurt und irgendwie gab es auch nicht wirklich eine Möglichkeit, ihn zu sehen, weil er eben einfach nicht in den Kinos lief, die wir so gesehen hatten. Und auf einmal kam dann eine Nachricht in unserer Gruppe, hey, man kann den Film jetzt doch sehen. Und zwar 7 Tage hintereinander sogar im sogenannten Mal-Sehen-Kino in Frankfurt. Das ist so ein kleineres Kino, wo vielleicht 50 Leute reinpassen, würde ich sagen. Aber das Ding war, dass der Film jeden Abend um 21.45 Uhr anlief, also 7 Tage hintereinander, um 21:45 Uhr abends. Ja, dann haben wir uns also einen Samstagabend zusammengesetzt, wir haben uns verabredet, waren noch gemeinsam essen und haben uns dann danach den Film gegönnt. Ja, und genau, das Kino war relativ klein. Es war auch jetzt nicht wirklich voll, also es waren vielleicht 15 Leute oder sogar eher 10 bei uns noch mit uns im Kino. Ja, also hatte man eigentlich kaum eine Chance, den Film zu sehen, wie ihr auch mitbekommen habt. Und ja, dann hatten wir das Projekt schon fast begraben, aber jetzt haben wir uns doch vorgenommen, noch eine Podcast-Folge darüber zu machen, weil wir den Film doch echt interessant fanden und doch irgendwo wichtig, nochmal darüber zu sprechen. Aber genau, da viele von euch den Film vermutlich nicht gesehen haben, wollen wir euch nun kurz eine Inhaltszusammenfassung davon geben.
3: Und wie immer, wenn wir über irgendwelche Filme oder Medien sprechen, immer eine Spoilerwarnung. Wenn ihr den Film noch sehen wollt, dann hört euch die Podcast-Folge lieber danach an, weil wir sprechen über die gesamte Handlung des Films. Und genau. Also, es geht um Dovidas. Dovidas ist Gebärdensprachendolmetscher und soll in einem Tanzstudio für die Lehrerin Elena übersetzen, die ein Projekt mit gehörlosen Menschen macht. Dabei kommen die beiden sich näher und es beginnt eine romantische Beziehung zwischen ihnen. Dovidas ist asexuell, was er direkt am Anfang von der Beziehung auch offen sagt. Elena ist allerdings eine sehr sexuelle Person und sie hat auch mehrere Beziehungen in der Hinsicht, auch während des Verlaufs des Films. Aber sie lassen sich dann trotzdem beide auf diese Beziehung ein. Und während des Films wird aber deutlich, dass Elena auf Sex nicht verzichten möchte und Dovidas versucht mehrmals, sich zu überwinden und sie versuchen es mit einer offenen Beziehung, aber es klappt alles irgendwie nicht wirklich. Und das Ende ist ein bisschen offen. Es wird impliziert, dass sie sich trennen, aber es ist nicht so ganz eindeutig. Aber da kommen wir später auch nochmal drauf zurück. So, ich hoffe, das ist jetzt ein grober Überblick über die Handlung. Und Franka, was waren denn deine ersten Eindrücke zu dem Film? Was war so deine Watching Experience?
2: Ja, also wir waren halt in wirklich einem sehr kleinen Kino mit sehr wenigen Leuten und es war eine sehr gemütliche, private Atmosphäre. Und es war auch irgendwie interessant, weil viele Leute doch eher allein hingegangen sind, hätte ich jetzt gesagt. Also es gab ein paar Leute, die gemeinsam saßen, aber es gab auch echt einige, die dann eben allein saßen. Was sehr seltsam war, dass nachdem der Film vorbei war, zwei Personen vor uns sehr demonstrativ angefangen haben, sich zu küssen. Also es war wirklich irritierend, weil das natürlich jetzt nicht unbedingt das ist, was man vielleicht mit dem Film verbindet. Und ja, aber dann hatten die beiden dann doch irgendwie das Bedürfnis, das zu tun. Ansonsten, was so meine Emotionen, meine Gefühle anging, ich habe mich sehr über die Repräsentation gefreut, habe mich auch gefreut, dass wir den Film sehen konnten. Aber habe auch irgendwie mich während des Films viel geärgert, weil ich das Gefühl hatte, dass einfach sehr wenig explizit erklärt wurde. Also es wurde einfach wenig über das Thema gesprochen insgesamt. Da reden wir auch gleich nochmal drüber. Aber es gab eben auch wenig so Hintergrundinformationen oder einfach Informationen, was ist eigentlich Asexualität, was bedeutet das. Und ja, das ist, glaube ich, für uns auch nicht so wichtig gewesen, weil wir uns jetzt schon ganz gut damit auskennen. Aber klar, wenn man sich jetzt nicht mit dem Thema auskennt, was durchaus wahrscheinlich ist, dann hat man wahrscheinlich von dem Film auch nicht so viel mitnehmen können. Ja, und ich weiß nicht, Paula, du meintest, du bist eingeschlafen?
3: Ich bin fast eingeschlafen. Dazu muss man aber sagen, dass ich an dem Tag und an dem Tag davor sehr früh aufgestanden bin und gearbeitet habe. Und vor allem gegen Ende hin habe ich gemerkt, wie ich etwas abgedriftet bin, weil 21.45 Uhr ist schon sehr spät, um noch mit einem Film anzufangen.
2: Ja, aber man kann vielleicht auch sagen, dass der Film einen jetzt nicht wirklich gefesselt hat, weil ja doch irgendwie viel Handlung sich auch wiederholt hat und ja, man vielleicht auch emotional nicht immer wieder Lust hatte, dieselben Streitszenen zu sehen, die sich ja doch sehr durch den Film gezogen haben. Genau, ansonsten fällt auf, dass die Regisseurin nicht asexuell ist, also die Perspektive, die der Film annimmt, das hat man schon auch beim ersten Mal schauen gemerkt, war jetzt nicht unbedingt unsere Perspektive oder vielleicht nicht die Perspektive, die wir auf diesen Film so gebracht hätten. Es gab sehr viel explizite Romantik, sehr viel explizite Sexualität. Hier hätte ich mir durchaus eine Inhaltswarnung oder Content Note für andere Personen auch gewünscht, weil wenn man sich diesen Film anschaut und dann gleich die erste Szene doch sehr explizit...
3: Ja, ja, der Anfang war komisch, ja.
2: Der Anfang war sehr komisch. Also es war schon wirklich, es fing halt wirklich mit einer sehr expliziten Sexszene an und man dachte sich so, okay, darum geht's. Also das war mit Sicherheit irgendwo nicht die Perspektive, die wir unbedingt eingenommen hätten. Ja, so viel zu meinem ersten Eindruck. Paula, was war so dein erster Eindruck?
3: Also ich bin generell kein riesiger Fan von Filmen, wo es wirklich nur um Beziehungen und Beziehungsdrama geht. Aber ich fand's generell toll, dass Asexualität thematisiert wurde. Und ich kann mich da dir, Franka, eigentlich auch nur anschließen in der Art, wie es thematisiert wurde. Da haben wir später auch noch sehr viel drüber geredet, was wir uns noch so alles gewünscht hätten oder was wir vielleicht auch erwartet haben und so. Aber was ich ganz schön fand, tatsächlich waren so einige visuelle Sachen, also zum Beispiel so die Gebärdensprachen, Sachen, die tatsächlich auch relativ viel vorkamen oder so Tanzperformances von Elena. Das fand ich visuell, hat es auch ganz gut gepasst, so ganz ohne Worte.
2: Genau, da sind wir dann auch gleich schon bei den Sachen, die uns gefallen haben, weil wir haben uns nämlich in der Vorbereitung ist uns aufgefallen, dass wir doch einiges an Kritik zu äußern haben an dem Film und der wir euch damit jetzt nicht komplett überfallen wollen, fangen wir zunächst mal mit ein paar positiven Aspekten an dem Film an. Ja, ich fand, wie gesagt, den Anfang, die erste Szene war sehr verwirrend, aber so grundsätzlich das, was danach kam, war doch auch irgendwie sehr schön. Also der Film beginnt eben damit, die Hauptpersonen vorzustellen und auch schon relativ bald eben auch deren Beziehungen einzuleiten und das Kennenlernen darzustellen und wie sie miteinander interagieren, wie sie miteinander flirten. Und es war schon auch irgendwie schön anzusehen, weil einfach man gemerkt hat, dass sie doch irgendwo auch einfach, ich weiß nicht, ob ich sagen würde, sie passen zusammen, aber sie haben sich zumindest gut verstanden am Anfang und sie haben sich so, also vielleicht auch gerade die Tatsache, dass man den Eindruck hat, sie sind unterschiedlich, aber sie finden irgendwie trotzdem zueinander und genau, verbringen dann Zeit miteinander und das war einfach irgendwie schön, weil es noch ja auch irgendwie viel auf Freundschaftsebene war am Anfang. Das hat mir gefallen.
3: Ja, ich fand auch schön, als es dann wirklich auch so ein bisschen so in die romantische Richtung ging, Ich meine, ich bin absolut keine Expertin, was Romantik angeht, aber bei Filmen kann man meistens an der Art, wie Sachen dargestellt werden, erkennen, in welche Richtung es geht mit der Beziehung zwischen zwei Personen. Und da war es halt schon relativ eindeutig, dass es auf eine romantische Beziehung hinausläuft. Aber auch währenddessen fand ich, wie sie sich auch einfach romantisch näher gekommen sind am Anfang, das fand ich ganz süß gemacht.
2: Ja, genau. Grundsätzlich kann man sagen, wir freuen uns, dass es den Film überhaupt gibt. Also, das darf man vielleicht auch nicht vergessen. Und auch einfach die Tatsache, dass eine Regisseurin, die sich wahrscheinlich vorher noch nicht intensiv mit dem Thema beschäftigt hat, dann aber eben auch so ein Thema vornimmt und versucht, das an die breite, mehr oder weniger breite Öffentlichkeit zu bringen. Das ist auf jeden Fall auch was, was man loben kann. Und ja, wie gesagt, die Tanzperformance, die Gebärdensprache, das sind einfach Themen, die auch mit in den Filmen aufgenommen wurden, die einfach sehr viel aufgelockert haben, viele Perspektiven aufgezeigt haben, die man vielleicht auch sonst nicht so sieht. Also auch so ein bisschen diese Geschichte, dass Elena als Person eigentlich nicht unbedingt den klassischen Körper mitbringt, den halt dann doch viele TänzerInnen haben, die man in der Öffentlichkeit sieht. Und dass das auch explizit thematisiert wurde und besprochen wurde und auch so ein bisschen so ihre, vielleicht so ein bisschen Außenseiterrolle innerhalb dieser Tanz-Community quasi hervorhebt, das fand ich auch sehr schön. Und Dovidas und die Gebärdensprache war auch natürlich irgendeine Perspektive, die einfach viel zu unsichtbar ist in unserer Gesellschaft.
3: Ja, und was ich auch gut fand in der Hinsicht, war, dass auch explizit das Thema benannt wurde. Also er hat wirklich gesagt, ich bin asexuell, genau diesen Satz. Also das man nichts irgendwo reininterpretieren muss, sondern er hat es gesagt über sich selber innerhalb des Films, was ja vor allem bei Repräsentationen selten genug vorkommt.
2: Das stimmt, wir haben ja häufig Filme oder Serien, wo dann irgendwie gemunkelt werden kann oder rausgelesen werden kann, dass die Person vielleicht asexuell ist, aber dann eben doch viele Stereotype auch mit reingebracht werden. Und ja, hier war ja schon klar, das Thema des Films ist auch Asexualität und die Beziehung von der allosexuellen und der asexuellen Person. Ja, Stichwort Beziehung. Wie war denn der Umgang? Oder, ich weiß nicht, wir haben aufgeschrieben, wie war denn die Dynamik zwischen den beiden? Also, keine Ahnung, Paula, vielleicht, was haben wir denn wahrgenommen? Wie sind denn die beiden miteinander umgegangen?
3: Also jetzt vor allem so nach dieser anfänglichen Flirten-Honeymoon-Phase gab es halt ziemlich wenig Kommunikation zwischen den beiden. Also vor allem, wenn es um Grenzen ging und was sie selber wollen. Vor allem, als es um die Grenzen von Dovidas ging und um das, was Elena will und auch andersrum. Und es war irgendwie, ja, also die Beziehung ist eher an der Kommunikation gescheitert oder wegen der Kommunikation hat es nicht so wirklich funktioniert, aber das kommt irgendwie nicht so ganz raus, dass es deswegen war. Ja, sie steigern sich da so ein bisschen rein, indem sie einfach nicht offen reden und wenn sie dann mal reden, dann driftet es immer in so eine Richtung ab, ja, ich brauche das und du willst aber nicht und du kannst mir das nicht geben oder du willst mir das nicht geben und so weiter. Ja.
2: Ja, also der Film besteht halt schon zu einem großen Teil aus Szenen, wo die beiden sich streiten, aber dafür keine Worte benutzen. Und diese, also man spürt als Zuschauerin die ganze Zeit, da liegt eine Spannung zwischen den beiden. Und es funktioniert nicht so wirklich, weil sie sich gegenseitig nicht verstehen oder weil einfach sie nicht auf der gleichen Ebene sind. Aber es funktioniert eben auch nicht, diese Spannung konkret anzusprechen. Also es wird weder von Elena konkret formuliert, was sie sich eigentlich wünscht oder was hier wichtig ist, sondern teilweise an einer Stelle sagt sie dann eben auch so, dass sie eigentlich eine Beziehung führen möchte, die nicht offen ist, dass sie sich schon exklusiv auf eine Person einlassen möchte. Wenig später bricht sie das dann eben auch, also Dovi, das ist sogar einverstanden und wenig später kommt dann eben raus, dass sie eben doch mit jemand anderem noch Sex gehabt hat, also da merkt man schon, so sie benennt etwas und macht dann das Gegenteil und auch von Dovi, das ist, er sagt dann zwar, ich bin asexuell, aber er erklärt halt auch einfach wirklich nichts dazu, wo man jetzt auch sagen muss, vielleicht ist es auch uncool, jetzt der asexuellen Person vorzuwerfen, dass sie dann immer alles erklären muss, also klar, Elena hätte sich auch informieren können, aber es gibt ja neben der Info, die man im Internet findet, auch noch ganz viel wichtige Info, was bedeutet das für mich, welche Empfindungen, Bedürfnisse, Gefühle habe ich und wie wichtig ist mir das und das und das. Und da hat man halt auch das Gefühl, dass er das überhaupt nicht sagt und auch nicht für notwendig erachtet vielleicht, darüber zu sprechen. Und das ist insgesamt sehr komisch, weil eben wie Paula ja schon gesagt hat, die Beziehung dann am Ende dann doch irgendwie scheitert, also wahrscheinlich scheitert oder zumindest während des Films auf jeden Fall die ganze Zeit nicht gut funktioniert und man halt den Eindruck bekommt, okay, das liegt halt auf jeden Fall daran, er ist asexuell, sie ist nicht asexuell, das kann nicht funktionieren. Und das ist halt so schade. Ich glaube, das ist auch unser Hauptkritikpunkt, dass eben am Ende dieses Bild gezeichnet wird von eine solche Beziehung kann nicht gut funktionieren. Dabei würden wir halt eindeutig sagen, der Grund, warum es nicht funktioniert hat, war nicht unbedingt die unterschiedliche Anziehung, sondern vor allem die Art, wie sie halt darüber gesprochen haben oder vor allem, wie sie nicht darüber gesprochen haben.
3: Ja, ja. Und was ich halt auch noch sehr interessant fand in dieser, auch in der Darstellung von der Beziehung von den beiden, dass Dovidas eigentlich nur Elena hatte als irgendeinen Bezugspunkt zum Beispiel. Und Elena hatte wirklich noch so einen großen Kreis an Freundinnen oder auch vor allem an Sexualpartnern, mit denen sie noch zu tun hat. Und Dovidas ist wirklich so in dieser einen kleinen Beziehung sozusagen, diese eine Beziehung, in die er jetzt irgendwie alles gibt, weil es das Einzige ist, was er hat. Und sie hat irgendwie noch ganz viele andere Möglichkeiten, die er ihr halt nicht bieten kann. Wobei es bei ihr teilweise auch, oder es scheint, dass sie manchmal den Eindruck hat, dass er es nicht will. Wo halt auch wieder die Kommunikation gescheitert ist, weil sie halt nicht wirklich versteht, was in ihm vorgeht.
2: Ja, also du meinst ja auch so ein bisschen, es entsteht quasi so, es wird so ein Machtgefälle gezeichnet zwischen den beiden. Genau. Einerseits, weil Elena eben extrem viele Freundinnen um sich herum hat, die sie auch unterstützen, mit denen sie auch spricht, Dovidas gar nicht, aber eben auch aufgrund dieser sexuellen Aura, die quasi von Elena sehr, sehr stark ausgeht und von Dovidas eben nicht. Und dadurch, dass das nicht angesprochen wird, scheint es eben einfach so, als sei sie sehr viel, ja, machtvoller, beliebter. Es geht ihr viel besser, sie hat mehr Unterstützung und das ist halt schon eine sehr, sehr krasse Ungleichheit, die halt nicht angesprochen wird und auch dann natürlich vielleicht auch ein Grund ist, warum das halt nicht so gut funktioniert, weil klar, wenn er mit niemandem reden kann, weiß ich nicht, ob es ihm damit so unbedingt gut geht, aber es wäre halt schön, wenn man das auch benennen könnte und vielleicht auch nicht unbedingt so darstellen muss, dass die asexuelle Person wieder die alleine, einzige, ja, einsame Person ist, die irgendwie keine Freunde hat. Das ist halt, ja, nicht so schön.
3: Er kam so ein bisschen desperate rüber, so, ich möchte jetzt diese eine Beziehung wenigstens in meinem Leben haben. Ja, ja. Fand ich ein bisschen schade. Hätte man mehr draus machen können, ja.
2: Und vor allem ein wichtiger Aspekt noch dazu, ich finde halt auch krass, inwiefern in dem Film halt über Konsens nicht gesprochen wird.
3: Oh ja.
2: Also, es gibt dann eben doch einige explizite Sexszenen, wo halt Dovidas sich dann, ja, vielleicht kann man sagen, überwindet, weiß ich nicht genau, mit ihr Sex zu haben. Das ist auch nicht ganz deutlich. Also ich würde auch sogar sagen, es ist nicht ausgeschlossen, dass es ihm nicht sogar gefällt. Das wissen wir einfach nicht, weil wir seine Gedanken nicht kennen. Aber wir wissen halt auf jeden Fall, dass er explizit mit Elena Sex hat und man bekommt schon den Eindruck, dass er ihr etwas beweisen möchte damit. Also es ist so eine weirde Szene, wo dann irgendwie so ein, ich sag mal, Ex-Lover von Elena irgendwie noch da ist und betrunken in der Nacht nach Hause kommt und Elena dann ihm ein Sofa anbietet, wo er dann schläft und die anderen schlafen halt daneben und aus irgendeinem Grund hat Dovidas dann das Bedürfnis, mit Elena sexuell zu interagieren und ja, sie ist dann noch so ein bisschen so, nein, mach nichts, was du nicht machen möchtest und das ist doch nicht gut für dich. Und ja, es ist irgendwie nicht so wirklich Konsens, weil man schon das Gefühl hat, er überschreitet da irgendwie seine Grenzen ohne es, und es wird halt auch nicht benannt, dass er das tut. Also, ja. Ja,
3: zumal ich es einfach ein sehr weirdes Setting fand, dass literally im selben Raum ihr Ex noch auf der Couch pennt und es ist egal, ob er was mitbekommt oder nicht. Einfach, ich fand diesen Moment sehr, sehr seltsam, wo man sich beim Drehbuchschreiben vielleicht hätte überlegen können, so, das könnte man auch irgendwie anders lösen und halt trotzdem denselben Konflikt bewahren. Ja.
2: Ja. Genau, dann haben wir uns noch überlegt, darüber zu sprechen, wie denn eigentlich Asexualität im Film dargestellt wird. Da haben wir auch schon so ein paar Sachen genannt. Ich denke, was vor allem auffällt, ist, es ist eben nicht die Perspektive einer asexuellen Person. Also es ist nicht Dovidas Perspektive, sondern es ist vor allem Elenas Perspektive. Und das merkt man halt eigentlich den ganzen Film durch. Also es fängt eben schon sehr, sehr früh an, dass man quasi ihr Unverständnis gegenüber Dovidas wird ausgedrückt. Sie sagt halt, das kennt sie nicht, das versteht sie nicht oder das ist irgendwie, ja, auch für sie vielleicht einfach was, womit sie noch keinen Kontakt hatte. Aber dadurch, dass Dovidas nichts erklärt und seine Gedanken nicht äußert, hat man eben auch nur diese Perspektive und wird eben als Alu-Person dabei wahrscheinlich sehr gut abgeholt. Aber als asexuelle Person denkt man sich so, warum wird denn jetzt die asexuelle Person wieder irgendwo als Objekt dargestellt, über die gesprochen wird, über also quasi die Interaktion mit der Person wird beschrieben, aber es gibt halt gar kein Innenleben.
3: Ja, also ich fand es auch irgendwie schade, dass bei Elena, ich meine, es ist natürlich auch einfacher darzustellen, worauf sie verzichtet in Anführungszeichen oder was sie dann eben nicht macht im Vergleich zu dem, was sie vorher gemacht hat, bevor sie mit ihm zusammen war. Und ja, es ist dann schwierig, kann schwierig sein darzustellen, dass er sich sozusagen überwinden muss oder dass es jetzt eben nicht sein erster Gedanke ist, mit Elena zu schlafen, sondern dass er sich erstmal denken muss, hey, sie könnte das wollen, also kann ich irgendwas anfangen. Aber ich finde, man hätte sich schon die Mühe machen können und was wir auch vorhin schon gesagt haben, er hat nicht wirklich Freundschaften. Das heißt, er spricht auch mit niemandem über irgendetwas und Elena spricht tatsächlich mit einer Freundin auch über ihn und diese Freundin hat eine ähnliche Erfahrung wie Dovidas und es wird auch sehr impliziert, dass sie auch A ist oder auf jeden Fall auf dem A-Spektrum. Das Ding ist, sie ist eine Nonne. Das heißt, in ihrer Jobbeschreibung ist nicht sexuell sein sehr, sehr weit oben mit drin. Und natürlich ist nicht sexuell aktiv sein nicht das gleiche wie Asexualität, aber es ist trotzdem schwierig, wenn die einzige andere Person, die auch diese Erfahrung gemacht hat, eben eine Nonne ist, die man wirklich nicht als sexuell wahrnimmt, schon von vornherein nicht. Das genau, und es war trotzdem wirklich auch noch ein Gespräch von Elena. Das heißt, es war aus ihrer Perspektive und Dovidas hat über sich selber eigentlich tatsächlich weniger gesagt als diese Freundin über sich. Deswegen kann es vielleicht schwer sein für alle Personen wirklich zu verstehen, was Asexualität ist und dass es eben nicht nur eine Erfahrung ist, sondern auch ein Spektrum.
2: Ja, vielleicht um nochmal kurz auf die Nonne zurückzukommen. Ich finde, das ist eben aus zwei Gründen sehr problematisch. Also einerseits wird eben sexuelle Enthaltsamkeit und Zölibat implizit mit Asexualität gleichgesetzt. Also es wird halt einfach nicht unterschieden, sondern man denkt halt, okay, das ist jetzt die andere asexuelle Person. Dabei hat das ja nichts miteinander zu tun. Und natürlich ist auch irgendwo dieser Eindruck, der erweckt wird, dass asexuelle Personen irgendwie Nonnen sind oder dass das irgendwie so eine andere Form von Repräsentation ist, ist natürlich auch problematisch, weil es ja auch, wie gesagt, nicht alle Nonnen sind asexuell, vielleicht gibt es einen Overlap, wahrscheinlich, aber es ist schon auch irgendwie wieder so ein sehr singuläres Bild, was davon gezeichnet wird, so alle A-Personen sind im Kloster. Stimmt natürlich nicht.
3: Genau, also vor allem daran, dass es Elenas Perspektive ist, hatten wir auf jeden Fall den Eindruck, dass der Film auf jeden Fall für alle Personen gemacht wurde, aber dafür, dass er für alle Personen gemacht wurde, wurde sehr wenig über das A-Spektrum erklärt. Das heißt, entweder man weiß als Alu-Person schon etwas darüber oder man informiert sich darüber oder man versteht Dovidas einfach gar nicht und hat viel mehr Sympathie für Elena, die dann ja dann aus ihrer Sicht in dieser etwas komplizierteren Beziehung steckt. Ja, war auch ein bisschen schade.
2: Ja, und ich erinnere mich noch, dass du in der Vorbesprechung auch gemeint hast, dass eigentlich gerade bei Filmen, die eben quasi neue Themen darstellen, in Anführungszeichen, also neu für wahrscheinlich ein breites Publikum, dass es dann eben doch eher seltsam ist, quasi die Perspektive von dem schon Bekannten einzunehmen, weil eigentlich ist das ja eine super gute Möglichkeit, aus der Perspektive des Neuen, der neuen Person, wie auch immer, zu sprechen, um deren Identität, deren Erfahrung darzustellen. Aber hier hat sich die Regisseurin aus irgendeinem Grund entschieden, eben dies nicht zu tun, was natürlich den Zugang dazu erschwert. Und wir uns auch gefragt haben, war das jetzt eigentlich überhaupt eine bewusste Entscheidung der Regisseurin oder gab es vielleicht in ihrem Kopf auch gar nicht unbedingt die Option, das mehr aus asexueller Perspektive darzustellen? Also, ich will jetzt nichts unterstellen, aber es ist schon eine interessante Entscheidung auf jeden Fall. Und was halt auch total fehlt, was super wichtig ist, ist halt so dieses, was bedeutet es denn eigentlich für Dovidas, mit Elena sexuell zu interagieren? Also wie gesagt, man hat keine Ahnung, genießt er das? Macht er das für sie? Überschreitet er da ständig seine Grenzen? Also man kriegt es halt einfach nicht mit. Und gut, es kann natürlich sein, dass es für ihn sehr positiv ist und dann muss man es vielleicht auch nicht so intensiv thematisieren, aber allein die Tatsache, dass es für ihn wahrscheinlich nicht unbedingt mega positiv ist, weil nun, er hat halt keine sexuelle Anziehung, das ist halt einfach nicht das Gleiche, das ist halt zumindest wert, es zu erwähnen oder darzustellen und dieser Struggle, den er da möglicherweise hat, man hat halt keine Ahnung darüber, was halt echt krass ist, weil das ja schon super, super wichtiges Gegenstück zu der Perspektive von Elena ist, die ja sehr deutlich wird von wegen, oh, sie kommt halt nicht so damit klar, dass er keine sexuelle Anziehung hat. So, ihr Struggle wird dargestellt und sein Struggle halt gar nicht.
3: Ja, ja. Dann können wir auch einfach schon mal übergehen dazu, was wir denn an der Darstellung von Dovidas kritisieren, weil da hast du jetzt gerade eben schon mal angefangen mit.
2: Ja, auf jeden Fall. Also dadurch, dass man halt sein Innenleben nicht kennt und auch irgendwo seine Gedanken nicht so kennt, reproduziert er natürlich auch irgendwo Amato-Normativität, weil beispielsweise in der Sexszene verhält er sich halt genauso, wie ein Publikum es von ihm erwartet, oder er versucht, sich dem irgendwo anzugleichen. Und natürlich kann das sein, dass es für ihn, wie gesagt, schön ist und er das am liebsten so machen möchte und alles, aber es ist halt schon auch schwierig, wenn eine asexuelle Person in einem Film sich einfach versucht, wie eine allosexuelle Person zu verhalten und das halt nicht thematisiert wird, weil sehr wahrscheinlich ist es nicht so, dass das so das gewünschte natürliche Verhalten von einer A-Person ist.
3: Ja, und was uns auch aufgefallen ist, was uns vor allem auch aufgefallen ist, weil wir eben uns eben alle aus der A-Community kennen, dass ihm eben diese Community fehlt. Er kennt keine andere Person, die auch irgendwie auf dem A-Spektrum ist. Ich meine, er hat generell niemanden, mit dem er wirklich reden kann. Er hat einen Bruder, wo er mal auf die Hochzeit geht, aber das war's auch schon. Und es ist irgendwie, er kann sich mit niemandem über die eigene Erfahrung austauschen, was

0: Natürlich wäre es jetzt, weiß ich nicht genau, ein Film über eine homosexuelle Person, dann müsste man vielleicht auch nicht so stark auf Community verweisen, weil die halt viel sichtbarer ist. Also so, wenn man an CSD denkt, dann denkt man natürlich vor allem auch erstmal an schwul-lesbische Bewegungen. Die sind einfach medial sehr präsent. Und dann ist es auch okay, wenn man das quasi mal weglässt. Aber gerade bei einer Community, die prinzipiell unsichtbar ist, weil einfach wenige Menschen ihr angehören, weil vielleicht viele auch erstmal nicht unbedingt so krass sichtbar werden wollen, wäre es halt super schön, wenn zumindest ein Artriff gehabt hätte oder, weiß ich nicht, sei es irgendwie der Bruder, der Onkel, was auch immer, mit dem man drüber reden kann, aber so die Nonne, die er halt nicht mal kennt, so, das ist halt keine Community.
1: Ja, so kommt er auch so ein bisschen als Anomalie rüber. Also er ist eine A-Person und die einzige andere A-Person ist eine Nonne, die man sowieso nicht irgendwie zu einer als hypersexuelle Person irgendwie wahrnehmen würde. Und da kommt er so ein bisschen wie so ein Alien rüber.
0: Ja, und er wirkt als Person auch einfach sehr leer, weil man zum Beispiel auch nichts über seinen Coming-out-Prozess rausbekommt. Also wenn er sich outet vor Elena, sagt er das halt einfach so total abrupt, quasi aus dem Nichts heraus. Wir waren auch, glaube ich, beide überrascht. So. Natürlich ist es irgendwie cool, das zu sagen und auch sehr früh, also vergleichsweise früh damit zu kommen, auf jeden Fall. Aber es fehlt halt wirklich. Er sagt, ich bin asexuell und er erzählt halt nichts. Wie habe ich das rausbekommen? Was hat das für mich bedeutet? Was bedeutet das jetzt? Welche Erfahrungen habe ich in der Vergangenheit gemacht? Er sagt halt wirklich super wenig dazu, eigentlich gar nichts. Und dadurch wirkt er eben als Person sehr, sehr leer. Es wirkt so, er hat irgendwie dieses Label, aber man weiß auch nicht genau, woher das kommt, wie er das für sich rausbekommen hat. Und es ist ja super interessant, darüber zu sprechen, weil es eben keine Option ist, mit der man normalerweise konfrontiert wird, wenn man, keine Ahnung, 13, 14 ist, weil ja das Thema einfach sehr unbekannt ist. Und das ist schon irgendwie sehr schade, dass das auch fehlt. Und ja, macht ihn natürlich als Person, reduziert ihn doch sehr stark auf die Tatsache, dass er scheinbar nicht zu Elena passt. Das ist eigentlich das, wie er dargestellt wird.
1: Ja, und es wird auch so ein bisschen impliziert, dass er in der Vergangenheit auch schon Beziehungen hatte. Weil er scheint ja wenigstens so ein bisschen Erfahrung darin zu haben, auch in der Art, wie er mit Elena flirtet zum Beispiel. Aber man erfährt nur von ihr, von irgendwelchen vergangenen Beziehungen, weil wirklich auch ehemalige Lover von ihr auftauchen und dann mit ihr reden und vielleicht noch was von ihr wollen. Und bei ihm, er ist halt sehr abgeschnitten von seiner Vergangenheit.
0: Ja, genau, aber jetzt haben wir ein bisschen über Dovi das gesprochen. Es gibt auf jeden Fall auch was im Verhalten von Elena zu kritisieren. Unabhängig davon, dass die Darstellung eben nur ihre Perspektive ist, verhält sie sich doch als Mensch auch teilweise echt problematisch.
1: Ja, sie ist recht ungeduldig, hatten wir den Eindruck, was die Beziehung mit Dovidas angeht. Weil natürlich hat man bei einem Film jetzt nicht unbedingt ein Verständnis dafür, wie viel Zeit vergangen ist. Aber am Anfang sagt sie, okay, ich lasse mich auf dich ein, wir finden das schon irgendwie raus für uns. Und dann ist sie irgendwie so zwei Szenen später, ist sie schon super ungeduldig mit ihm und will was von ihm und versteht nicht, warum er jetzt nicht mit ihr schlafen will. Und sie versteht auch, also sie hat auch nicht wirklich Verständnis für ihn und sie informiert sich auch nicht weiter darüber, über das, was er ihr gesagt hat. Also sie hat wahrgenommen, was er ihr gesagt hat, aber sie kann damit irgendwie nichts anfangen. Also sie zieht daraus keine Konsequenzen, wie sie mit ihm umgeht oder wie sie, oder was sie ihn vielleicht auch fragt. Also sie fragt ihn auch nicht, was ist in Ordnung für dich, was möchtest du und ja.
0: Ja, und hinzu kommt, dass ich während des Films schon immer wieder das Gefühl hatte, dass der Eindruck erweckt wird, sie will diese Beziehung vielleicht gar nicht unbedingt. Also klar, irgendwo ist sie in ihn verliebt, kann man annehmen, aber es gibt zum Beispiel eine Szene, wo es dann laufen sie irgendwie über die Straße und dann geht Elena zu ihren Eltern und dann überredet Dovi, dass sie quasi, dass er dann mit zu den Eltern kommen kann. Gut, es kann natürlich sein, dass es ihr unangenehm ist aus verschiedenen Gründen, aber es gibt noch mehr Szenen, wo man einfach so ein bisschen das Gefühl bekommt, warum macht sie das eigentlich so? Sie geht fremd, sie möchte nicht, dass er mit zu den Eltern kommt und es ist ja voll okay, wenn sie sagt, ich möchte die Beziehung nicht, aber dass man die ganze Zeit das Gefühl hat, er muss sie quasi überreden, mit ihr zusammen zu sein und sie macht es irgendwie mit und sagt auch nichts dagegen, aber das ist halt auch super problematisch, weil es halt auch wieder so dieses Gefühl ist von, okay, sie will eigentlich nicht mit ihm zusammen sein, aber man weiß es auch nicht so genau, sie sagt es nicht und sie lässt sich ja schon auch auf ihn ein, aber es ist auf jeden Fall keine Dynamik auf Augenhöhe, also es scheint halt nicht so, als würden beide gleichermaßen diese Beziehung wollen, sondern er investiert da schon sehr viel mehr rein.
1: Und auch in den Momenten, wo sie sagt oder auch impliziert, dass sie die Beziehung will, sie handelt dann nicht danach. Also sie sagt zwar, okay, ich will mit dir zusammen sein, aber

0: sie lässt sich auf keine Kompromisse wirklich ein. Genau.
1: Ja.
0: Und was mich auch sehr gewundert hat oder wo ich mir auch einige Fragen gestellt habe, sie wird als sehr, sehr sexuell dargestellt. Wir hatten auch schon überlegt, ob man es fast schon als hypersexuell bezeichnen könnte, weil sie halt wirklich mit sehr vielen Typen schläft und auch vielen verschiedenen und die dann halt auch irgendwie noch weiterhin sieht und kennt und so weiter. Und ich kann es absolut nicht einschätzen, was so die normale Menge von sexuellen Interaktionen oder so die durchschnittliche Menge davon ist, aber es kam uns, glaube ich, allen so ein bisschen vor, als wäre Elena wirklich eine fast schon hypersexuelle Person, aber sie wird in dieser Sexualität und wie sie damit umgeht, wird sie als sozusagen normal dargestellt, als wäre sie der Standard und dadurch ist der Gegensatz zur Asexualität und vor allem zu Dovi das dann wirklich nochmal größer und man sieht nochmal krasser, wie unterschiedlich die beiden sind.
1: Genau, und wenn man dann eben quasi darstellt, dass eine Beziehung scheitert, weil eine Person asexuell ist und die andere nicht und aber komplett außer Acht, oder weiß ich nicht, es gibt ja tausend Sachen, wenn man zu weit auseinander ist, dann ist es vielleicht einfach schwierig und das wird halt hier überhaupt nicht thematisiert, dass einfach Elena doch sehr, sehr stark an der einen Seite des Spektrums ist. Ich würde sogar sagen, sie ist vermutlich weiter an der ihrer Ecke des Spektrums, als Dovi das an seiner Ecke des Spektrums ist, weil er ja schon, also gut, er hat keine sexuelle Anziehung, aber er ist zumindest dem Konzept Sex gegenüber irgendwo offen. Man erhält den Eindruck, dass es ihn nicht so stört, das weiß man halt wie gesagt nicht so ganz, aber ja, und genau, noch ein weiterer Aspekt, der mich schon sehr auch an ihrem Verhalten gestört hat, ist so ein bisschen wirklich ihr Mangel an Empathie und auch ihr Mangel, oder dass sie überhaupt nicht versucht, ihn zu verstehen. Also es gibt eine Szene, wo er dann in der Dusche ist und eben auch relativ lange duscht und dann kommt er eben raus und sie fragt dann so, ja, hast du masturbiert? Und er sagt so, ja. Und sie ist komplett puzzled und guckt ihn so an und ist so, was? Hast du mich angelogen die letzten 4 Wochen oder sowas? Also für sie ist einfach so diese Befriedigung von eigenen sexuellen Bedürfnissen exakt das gleiche wie sexuelle Anziehung und sie versteht halt nicht, wie man asexuell sein kann und trotzdem masturbieren kann. Und das ist für sie wirklich also Vertrauensbruch und er versucht ihr dann zu erklären, hey, für mich ist das zwei unterschiedliche Sachen. Das eine ist halt irgendwie so sexuelle Bedürfnisse so für mich und das andere ist im Hinblick auf andere Personen. Aber sie hat wirklich null Verständnis dafür. Und das ist schon echt schade, wenn man bedenkt, dass die beiden eigentlich zusammen sind. Und ja, dann sollte man vielleicht auch Empathie für die andere Person aufbringen und versuchen, sie zu verstehen, aber überhaupt nicht.
0: Ja, es war mehr so, ja, du hast das gemacht, aber denk doch mal dran, wie es mir damit geht. Und sehr wenig, okay, ich versuche jetzt deine Perspektive zu verstehen. Aber das kam von beiden so ein bisschen. Deswegen war es dann auch immer schwieriger mit der Beziehung, ja.
1: Ja, das stimmt, weil er halt dann wiederum auch nicht so viel erklärt hat und nicht so viel gesagt hat. Sie dementsprechend nicht so viel hatte, mit dem sie arbeiten konnte, aber natürlich auch nicht versucht hat, ihn zu verstehen. Und das war ja unser Hauptkritikpunkt vom Anfang, so Kommunikation zwischen den beiden, sehr wenig. Aber es ist halt schade, wenn dann impliziert wird, dass es eigentlich die sexuelle Anziehung ist, weswegen die Beziehung scheitert.
0: Ja. Genau, dann haben wir uns noch eine Frage gestellt, nämlich, was war eigentlich die Botschaft des Films und als Nachfrage sozusagen, was hätte sie sein können?
1: Ja, es ist eine sehr gute Frage, die wir auch hier aufgenommen haben, weil wir uns eben auch einfach nicht wirklich sicher und einig sind. Also, ich möchte jetzt nicht die ganzen schlechten Botschaften reproduzieren, die vermutlich andere Menschen zunächst im Kopf haben, wenn sie den Film sehen. Aber was auf jeden Fall spannend war, waren Szenen, in denen dann doch Monogamie als Konzept explizit hinterfragt wurde. Also zum Beispiel eben, wo sie über offene Beziehungen gesprochen haben oder auch Freundschaften, wie wichtig das ist. Aber das ist irgendwie alles nur passiert, wenn sie betrunken waren und dann auch irgendwie nur ganz kurz. Und es war so wie so ein Lichtblick am Horizont, der nicht thematisiert wurde und dementsprechend auch definitiv nicht die Botschaft ist, weil dafür ist was zu kurz. Und es kam halt auch leider dann immer nur wenig und wurde nicht drauf eingegangen.
0: Ja, also es gab auch keine explizite Lösung für die beiden, was ja, wo man sagen kann, okay, im echten Leben gibt es auch keine wirklichen expliziten Lösungen, aber es gab auch irgendwie keine Perspektive, eben wegen der Art, wie sie miteinander kommuniziert haben. Wenn sie anders miteinander kommuniziert hätten, dann hätte man sagen können, okay, es hat gut angefangen, dann gab es vielleicht ein paar Schwierigkeiten, aber am Ende ist klar, okay, es kann in diese Richtung weitergehen und so weiter. aber es ist halt nicht wirklich eine konstruktive Perspektive für die beiden entstanden.
1: Genau, und wenn man dann quasi sagt, dass die Beziehung an Kommunikation gescheitert ist und dass das die Botschaft sein soll, dann frage ich mich halt, warum das nirgendwo auf irgendwelchen Filmplakaten steht oder in irgendwelchen Zusammenfassungen. Also auf allen Filmplakaten steht, dass er asexuell ist und dass es halt quasi um die Dynamik zwischen den beiden geht. Aber es geht halt nicht wirklich um Beziehungsdynamiken an sich. Und deshalb würde ich jetzt auch nicht sagen, dass man sagen kann, dass die Botschaft explizit eben, wie funktionieren Beziehungen und Kommunikation, ist wichtig ist, weil das ja einfach nicht das Thema des Films war. Insofern die einzige Botschaft, die halt irgendwo bleibt, die halt extrem schade ist, ist halt irgendwo, Beziehungen zwischen asexuellen und allosexuellen Personen funktionieren meistens nicht oder sind sehr schwierig oder führen zu Konflikten. Und das ist halt schon echt super problematisch, wenn man überlegt, dass das einer der einzigen Filme ist über das Thema überhaupt.
0: Ja, wobei ich aus meiner Perspektive tatsächlich sagen muss, für mich persönlich ist es mehr so diese Botschaft, dass eine Beziehung zwischen einer hypersexuellen und einer sehr wenig sexuellen Person nicht funktionieren kann. Also ich habe, mir fällt es so ein bisschen schwer, sozusagen das Problem bei Dovidas Asexualität zu sehen, weil, wie Franka eben auch schon gesagt hat, er ist weniger an seinem Ende des Spektrums als Elena an ihrem. Und er ist sexuellen Handlungen ja recht offen gegenüber oder vielleicht auch steht dem positiv gegenüber. Aber ich finde halt, aus meiner Perspektive ist nicht Dovidas sozusagen das Extrem, sondern Elena. Was natürlich auch eine Alu-Person anders sehen kann. Wir hatten noch überlegt, ob wir die Leute interviewen nach dem Film. Wir waren sehr, sehr müde danach.
1: Sie haben alle nur geknutscht, also.
0: Und die Leute, die aus dem Kino kamen, sahen auch irgendwie ziemlich müde aus. Also es war fast Mitternacht. Deswegen wollten wir dann eigentlich nur noch nach Hause.
1: Ja, aber trotzdem haben wir uns natürlich überlegt, was denn die Botschaft hätte sein können oder was wir denn aus so einem Film hätten machen können. Und vielleicht noch ein kurzer Verweis an unsere zweite Podcast-Folge, wo wir nämlich auch über dieses Thema sprechen und hoffentlich eine andere Botschaft senden können. Aber genau, ich denke, was halt immer schön ist, was eigentlich der Film auch sehr gut hätte aufzeigen können, ist eben, dass dieses Thema sexuelle Anziehung nicht das einzige Thema in einer Beziehung sein muss. Es gab so viele andere Themen, also die Gebärdensprache, der Tanz, es gab auch so viele Ebenen, auf denen sie sich hätten verstehen können, wo sie zusammen hätten finden können und auch irgendwo Gespräche, gemeinsame Erlebnisse, auch Romantik, was ja tatsächlich für beide auch eine Rolle spielt. Also Dovidas ist definitiv nicht aromantisch oder wird zumindest nicht so dargestellt, wird auch nicht gesagt. Insofern hätte man da sehr viele andere Themen finden können, die auch irgendwo sehr wichtig sind, aber leider stand halt dieses Thema sexuelle Anziehung dann doch sehr groß zwischen den beiden.
0: Genau, und dass sie sich wirklich einfach mal zusammengesetzt hätten und kommuniziert hätten, und zwar nicht eine Person fängt an zu reden und die andere Person wird dann sauer und läuft weg, sondern wirklich...
1: Oder fährt ans Meer.
0: Genau, also wirklich sich hinsetzen und wenigstens ein konstruktives Gespräch haben, weil dann könnte man auch irgendwie sagen, okay, die Beziehung ist vielleicht schwierig, aber mit guter Kommunikation kommt man dann doch schon weiter.
1: Ja, und es hätte halt auch echt eine Möglichkeit gegeben, in der Gesellschaft mehr auf das Split-Attraction-Modell hinzuweisen, ja. Also auf die Trennung von verschiedenen Formen von Anziehung, weil Dovidas eben nicht aromantisch ist, also er empfindet romantische Anziehung, drückt diese auch aus, aber eben asexuell. Und das geht halt auch in dem Film total unter, obwohl es eigentlich so offensichtlich ist, es wird halt nicht benannt und es wird mehr so gezeigt, okay, ihm fehlt da irgendwas, aber das wäre eigentlich auch voll schön gewesen. Aber ich dachte mir halt auch bei Nemo, als Nemo den ESC gewonnen hat, wäre es eigentlich voll schön gewesen, mal über Pronomen zu sprechen. Und leider werden diese Situationen dann doch irgendwie häufig nicht genutzt, um einfach ein paar Infos zu geben.
0: Ja.
1: Ja, Paula, was denkst du denn über das Ende?
0: Es ist sehr unfair, mich das zu fragen, weil ich wirklich am Ende mich darauf konzentrieren musste, nicht einzuschlafen.
1: Aber was bedeutet das denn, dass du fast eingeschlafen bist?
0: Ja, das Ende war irgendwie so, es hat sich nicht wirklich nach dem Ende angefühlt. Es war sehr plötzlich. Also es war für mich an diesem Abend gut, dass es zu diesem Zeitpunkt kam, weil ich glaube, ich hätte nicht noch zehn Minuten mehr durchgehalten, was einfach daran lag, dass ich wenig Schlaf hatte an dem Tag. Aber wir haben auch festgestellt, wir erinnern uns noch nicht mal wirklich genau an das Ende, weil es gab irgendwie kein Build-up dazu. Also es wurde auch irgendwie nicht so deutlich, okay, wir gehen jetzt auf das Ende zu und so, sondern es war einfach da. Und ja, wie ich vorhin auch schon gesagt habe, es ist nicht ganz deutlich, wie es mit den beiden weitergeht. Also genau, sie fahren ans Meer und liegen am Ende in getrennten Betten und es ist aber, sie sprechen irgendwie nicht deutlich über ihre Beziehung. Es gibt kein klares Ende von dieser Beziehung. Es ist nicht deutlich, wie es weitergeht, aber es wird so ein bisschen impliziert, dass sie sozusagen in ihre alten Leben zurückkommen, weil das allerletzte, was kommt, ist eben, wie Dovi das wieder in Gebärdensprache dolmetscht, und zwar ein Liebeslied über gebrochene Herzen. Und der Film hat auch nach der sehr expliziten Sexszene am Anfang hat auch damit angefangen, dass er ein Lied dolmetscht, und hat eben für ihn auch damit geendet, dass er ein Lied dolmetscht. Und für mich impliziert es schon so ein bisschen, dass wirklich, für ihn jedenfalls, ist er sozusagen wieder zurück am Anfang, wo er am Anfang des Films war.
1: Ja, ich meine, es kann auch irgendwo schön sein, dass es nicht komplett in Stein gemeißelt ist, sondern dass man so ein bisschen Interpretationsspielraum hat, wie es quasi mit den beiden weitergeht. Aber ich fand es schon echt krass, dass wir in der Vorbereitung dann auf einmal bei der Frage an uns waren, wait, was war jetzt nochmal das Ende? Also wir haben uns halt wirklich nicht mehr dran erinnert und mussten uns dann irgendwie so ein bisschen gegenseitig helfen, das zusammenzutragen. Das ist schon irgendwie, weiß ich nicht. Also was hat man denn auch für eine Intention als Regisseurin, wenn man quasi ein Ende schafft, an das sich niemand erinnert? Also dann ist es wahrscheinlich nicht relevant und der Fokus liegt irgendwie mehr auf dem Film. Aber der war ja auch schon schlecht. Also. Ja. Ja, wir haben noch kurz drüber nachgedacht, welche Repräsentation wir uns denn gewünscht hätten. Also auch im Hinblick auf unsere andere Podcast-Folge, wo wir auch darüber gesprochen hatten. Wie hätte man denn ja jetzt diese Alois-Beziehung irgendwo besser darstellen können? Oder was hätte man denn tun können?
0: Ja, generell einfach, wie viel schon sehr oft gesagt heute, mehr reden. mehr kommunizieren, vor allem über die eigenen Bedürfnisse, und vielleicht auch, weil die Alu-Perspektive ja bekannter ist und weil sie auch der Erfahrung der meisten ZuschauerInnen entspricht, dass man vielleicht auch einfach mehr erklärt, was Asexualität ist und was es für diese eine Person jetzt bedeutet, und dass man vielleicht auch zeigt, dass es eben nicht die einzige Erfahrung ist, die es gibt. Und dass man vielleicht auch darauf hinweist, hey, ich bin asexuell, aber ich bin nicht aromantisch. Das heißt, ich bin trotzdem in dich verliebt, aber fühle mich eben nicht sexuell zu dir angezogen. Wie Franka auch gesagt hat, dieses Split Attraction Model, dass man das halt irgendwie noch einbringt und generell auch ja, einfach mehr erklärt.
1: Ja, natürlich wäre es auch irgendwie cool, vielleicht eine Regisseurin zu haben, die selber asexuell oder aromantisch ist, einfach weil man dann automatisch, glaube ich, den Perspektive von Dovidas noch mehr hervorgehoben hätte, weil so war es halt klar die Perspektive der Regisseurin, die halt eher Elenas Perspektive entsprochen hat. Aber ich glaube am Ende, was wir dann auch auf dem Rückweg vom Film gesagt haben, es ist halt wie so oft, es gibt jetzt einen Film und wir setzen uns danach zusammen und zerreißen ihn. Und das liegt natürlich auch nur daran, dass wir irgendwo den Anspruch haben, dass in diesen einen Film alles reinkommt, was wir denn gerne hätten. Und gäbe es jetzt einfach mehrere Filme und auch unterschiedliche Perspektiven, dann könnte man die Filme auch vor dem Hintergrund der anderen existierenden Filme bewerten und nicht nur einen Film irgendwo niedermachen, einfach weil... Nun ja, er war definitiv nicht gut, aber es gab halt auch einfach sonst nichts anderes. Dementsprechend waren unsere Erwartungen, glaube ich, auch einfach sehr hoch.
0: Ja, also es fehlt so ein bisschen die Filmlandschaft, aus der man dann irgendwie auch sagen könnte, hey, wir müssen in diesem einen Film nicht alle Arten des Spektrums darstellen, sondern wir können eine Sache darstellen, weil andere Filme machen andere Sachen ja schon. Und und... so repräsentationsmäßig hätten wir uns auch einfach gewünscht, dass vielleicht die erste Szene nicht drin gewesen wäre, weil sie seltsam und unnötig war. Und es ist sehr, sehr komisch, in einem Kino mit 10 anderen Leuten zu sitzen und auf einer riesigen Leinwand ist einfach eine explizite Sexszene. Und man sitzt da und es ist der Anfang vom Film und man denkt sich, oh Gott, worauf habe ich mich eingelassen? Und da hätte man auch einfach am Anfang so eine kleine Content-Note machen können, weil es eben wirklich nicht für alle Personen was ist.
1: Ja. Ja. Genau, und vielleicht noch einen Aspekt, den du, glaube ich, auch mal erwähnt hattest, weil du ja jetzt auch Film studieren wirst, das heißt, du kennst dich ein bisschen damit aus. Was würdest du denn noch so sagen aus Perspektive, dass wie ein Film gestaltet wird oder wie Themen rübergebracht werden in dem Film? Was kann man vielleicht noch dazu sagen?
0: Also, es wurde generell mit sehr wenig Sprache gearbeitet in dem Film, was ich prinzipiell immer sehr interessant finde, aber es wurde im Film auch gesprochen. Es war ja kein kompletter stummer Film. Aber die Szenen, in denen gesprochen wurde, da hätte man die Sprache noch anders nutzen können. Man hätte diese Sprachszenen auch nutzen können, um zu kommunizieren, um Sachen zu erklären, weil manche Sachen sind ohne Worte einfach wirklich schwer zu erklären. Manchmal braucht man einfach Worte, um etwas zu erklären. Und Worte wurden im Film eher dafür genutzt, um sich zu streiten und im Konflikt miteinander zu stehen, aber die Sprache wurde nicht genutzt, um diese Konflikte zu lösen. Und auch egal, was sie getan haben, es hat den Konflikt nicht wirklich gelöst. Und aber was ich tatsächlich schön fand an der Darstellung war, dass Gebärdensprache und Tanz noch mit drin waren, weil es war jetzt kein Film, in dem es nur um dieses eine Thema ging, sondern wo auch noch andere Aspekte mit reinkommen, was ich auch immer ganz schön finde, weil das Leben besteht ja auch nicht nur aus einem einzigen Thema, sondern die Personen haben noch andere Sachen, mit denen sie sich beschäftigen und so weiter. Und also darstellungsmäßig, wie gesagt, wenn schon wenige Worte, dann bitte die richtigen an der richtigen Stelle oder so, dass sie hilfreich sind und den Charakteren und dem Publikum auch helfen, sich gegenseitig zu verstehen.
1: Auf jeden Fall. Stichwort Worte. Ich denke, das können wir als Podcast auf jeden Fall besser, die richtigen Worte zu finden. Vielleicht zum Abschluss noch einen kurzen Rückblick. Was haben wir denn jetzt eigentlich aus dem Film mitgenommen? Oder weiß ich nicht, wie hat er uns gefallen? Was hat uns das weitergeholfen? Paula, magst du mal deinen zusammenfassenden Gesamteindruck schildern? Wie denkst du jetzt über den Film?
0: Ich fand es auf jeden Fall interessant, weil es eben eine Alo-Regisseurin war, die irgendwann über Asexualität was gelesen hat und sich gedacht hat, hey, ich möchte einen Film darüber machen. Und finde interessant, wie sie das umgesetzt hat, auf welche Ideen sie gekommen ist. Aber was ich für mich auf jeden Fall mitgenommen habe, ist, dass es noch ein sehr weiter Weg ist, bis wir irgendwie vielleicht einen Film sehen, wo wir sagen, hey, das bin ich, damit kann ich mich identifizieren oder ich kenne Leute, die so sind und so weiter, dass man wirklich die Figuren wirklich versteht oder ihre Erfahrungen in irgendeiner Weise teilt und so weiter. Aber ich hoffe, dass da noch was kommt.
1: Ja, auf jeden Fall. Mir hat der Film definitiv gefallen, einfach weil Repräsentation ist immer nice. Ich war schon sehr froh, also habe mich schon sehr gefreut, dass wir den zusammen gesehen haben. Allerdings muss ich, glaube ich, sagen, so aus meiner Perspektive, einer Person, die eben auch, ich will nicht sagen, eine solche Beziehung führt, aber zumindest als asexuelle Person, die eine Beziehung mit einer Alo-Person führt, ist es doch irgendwie sehr schade und es war vielleicht auch so ein bisschen traurig und teilweise auch so ein bisschen bitter, weil es ist definitiv nicht meine Realität, die da gezeigt wurde, aber vermutlich ist es doch irgendwo auch eine bittere Realität für einige A-Personen, weil es kommt ja auch nicht aus dem Nichts. Also die Regisseurin hat sich das ja nicht alles ausgedacht und hat bestimmt auch mit Leuten gesprochen oder hat sich zumindest irgendwie überlegt, wie es sein könnte. Und das hat mir, glaube ich, schon nochmal zu denken gegeben, dass es halt doch wahrscheinlich viele asexuelle Personen gibt, die in diesen Beziehungen sind und vielleicht nicht alle mit so hypersexuellen Personen wie Elena, aber das halt doch, ja, dass manchmal gar nicht so einfach ist, das irgendwie gut zu lösen. Und gerade wenn man vielleicht mit Kommunikation auch nicht so Erfahrung hat oder das nicht so gelernt hat oder einfach es irgendwie nicht passt, dass es halt schon echt irgendwo hart und traurig sein kann. Und wenn dann eben hinzukommt, wie ja im Film auch so war, dass halt dieses Machtgefälle besteht von Dovi, das hat sonst niemanden und Elena hat eigentlich ein soziales Umfeld, was sie sehr gut stützen kann, dann hat man natürlich auch wieder diesen Einsamkeitsgedanken direkt. Und ja, das fand ich, glaube ich, schon traurig auch irgendwo. Aber ich fand den Film trotzdem gut, habe mich gefreut, dass wir ihn anschauen und dachte mir nachher, vielleicht hätten wir wirklich eine Alo-Person mitnehmen sollen und die neben uns setzen sollen und danach mal unsere Eindrücke und deren Eindrücke vergleichen, weil ich glaube, wir reden schon gerade sehr aus unserer Perspektive und ich bin mir relativ sicher, dass sehr viele Menschen den Film sehr anders sehen würden Und es hätte mich doch nochmal sehr interessiert, das irgendwie zu vergleichen. Und ja, einfach sehr schade, dass der Film so selten zu sehen war. Und vielleicht kann man ihn irgendwann kaufen oder in der Bibliothek ausleihen oder sowas. Wir können euch daher auf dem Laufenden halten, wenn uns was auffällt. Aber ja, es war auf jeden Fall mal ein Nischenfilm, den wir uns angeschaut haben. Und es war ein cooles Projekt, hat Spaß gemacht.
0: Ja, mir ist eben auch noch was eingefallen. Nämlich, weil du meintest, dass es vielleicht auch bittere Realität für viele A-Menschen ist, dass in Filmen früher, wenn eine Person impliziert oder offen homosexuell war, dass es für diese Person einfach kein Happy Ending gab. Dass die Person irgendwie... Ja, so dieses, okay, sie sind mit der Liebe des Lebens zusammen und sind irgendwie glücklich bis in alle Ewigkeit und so weiter, dass das tatsächlich filmhistorisch gesehen, dass es sehr oft so war, dass entweder eine impliziert queere Person entweder gestorben ist oder eben kein Happy Ending bekommen hat. Und krass. Das hat mich halt da eben so ein bisschen dran erinnert. Und ich hoffe ein bisschen, dass wir das bei A-Filmen überspringen können, diese Phase, weil... Was queere Repräsentation angeht, denke ich, dass es vor allem in den letzten Jahren auch sehr, sehr weit gekommen ist. Das finde ich auch sehr gut, dass halt offen auch drüber gesprochen wird und Sachen gezeigt werden und auch verschiedene Sachen gezeigt werden und verschiedene Arten von Beziehungen und so weiter. Deswegen hoffe ich, dass das A-Spektrum sich da noch so ein bisschen dazu schleichen kann, dass wir irgendwann auch über mehr reden können als einen Film, den wir um 21:45 in einem sehr kleinen Kino geschaut haben, der da auch nur eine Woche lief und von dem wir auch nicht wissen, ob wir ihn jemals irgendwo wiedersehen können.
1: Das klingt schon alles sehr traurig.
0: Ja,
1: mir ist auch gerade noch ein Gedanke gekommen, und zwar, weil ich gerade selber gemerkt habe, dass ich so automatisch quasi über diese bittere Realität für A-Personen gesprochen habe. Dabei könnte man ja eigentlich genauso sagen, hey, auch Elena hat irgendwie kein Happy End, weil sie ja auch nicht in der Beziehung ist, wenn sie sich das gewünscht hat. Und trotzdem bin ich auch irgendwo davon ausgegangen, dass es so wie das damit schlechter geht als Elena, weil eben diese krasse Einsamkeit mitschwingt, weil er eben kein soziales Umfeld hat. Und gut, er hat irgendwie diesen Job, den er da macht, aber das führt halt dazu, dass man automatisch als Publikum dann doch die A-Person mehr bemitleidet als irgendwo Elena in dem Fall, was ja auch super schwierig ist, weil am Ende, wir wissen es ja auch nicht. Und wenn schon irgendwie kein Happy End, was ja okay sein kann, so dann doch bitte mal zumindest ausgeglichen, dass es beiden scheiße geht. Ja. So, wir haben euch am Ende natürlich noch ein Piece of Cake mitgebracht, wie immer. Das kennt ihr ja von uns. Und zwar haben wir überlegt, euch noch ein paar Ressourcen zur Verfügung zu stellen zu dem Film. Aber ja, es gibt leider echt nicht so viel. Deshalb haben wir euch einfach den Artikel von Aktivista nochmal verlinkt. Der ist im November 2023 erschienen auf der Homepage von Aktivista, wo eben auch einfach eine andere Person nochmal ihre Rezension zu dem Film geschrieben hat und ihre Eindrücke. Und ja, wir können vielleicht schon mal so viel verraten. Es ist nochmal ein bisschen eine andere Perspektive als unsere, also vielleicht auch ein bisschen positiver teilweise. Und da auch nochmal der Bericht, wie das denn danach war mit den, ich glaube, ich weiß gar nicht, ob Regisseurin oder andere Personen von dem Filmteam dann auch ins Gespräch zu kommen.
0: Genau, und es wurden auch noch andere asexuelle Personen interviewt, die dann ihre eigenen Perspektiven nochmal reingebracht haben. Und ich fand es sehr interessant zu sehen, wie unterschiedlich Personen auf dem A-Spektrum über den Film denken, auch abhängig von den eigenen Erfahrungen.
1: Genau, das lohnt sich also auf jeden Fall, da nochmal reinzuschauen. Ja, und ansonsten vielen Dank, dass ihr euch das angehört habt. Vielleicht schafft ihr es ja tatsächlich noch, den Film zu schauen. Viel Spaß dabei und alles Gute für euch.

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4: Ganz leise fängt es heute an. Ach, das ist doch genau. David Bowie, seine Space Oddity, eröffnet heute die Sendung, die unter dem Übermotto steht, abgespaced. Und das sagt das schon alles, worum es heute geht in der Sendung. Einmal zu den Sternen und zurück. Viel Spaß.

Ja, David Bowie, Space Oddity. Und er hat sich auch mal in ein Gemini-Raumschiff gesetzt. Ein Gemini-Spacecraft. Bisschen unbekannteres Lied, aber deswegen auch gerne mal heute gespielt. Von David Bowie.

Ja, so klingt es also, wenn David Bowie davon erzählt, wie er in einem Gemini-Raumschiff geflogen ist. Und jetzt haben wir natürlich eine Band Darmstadt in Seeheimer haben sie mal gewohnt, die englische Band Nektar, von ihrer ersten Platte Journey to the Center of the Eye. Natürlich ein Titel, das auch ein Astronaut mal Albträume kriegen kann. Astronaut's Nightmare.

Kino hat sich Beggars Opera als Pathfinder, als Pfadfinder bemüht. Und jetzt lassen wir Steve Miller zu Wort kommen mit seinem Space Cowboy.

Jetzt wird es ganz symphonisch. Jetzt kommt Bill Bruford, der Schlagzeuger der Band Yes, mit dem Titel der Band Yes, aber in einer symphonischen Version. Die nächsten 7 Minuten gehören dem Titel Starship Trooper.

Ach, was habe ich das lang nicht gehört. Ihr auch, gell? Barclay, James, Harvest, Child of the Universe, heute bei Vinyl XL unter dem Thema Abgespaced sind wir heute im Weltraum unterwegs, zurück zu den, nein, hin zu den Sternen und zurück, habe ich das ja so als Untertitel versehen. Und jetzt begeben wir uns mit der Band Klaatu, das ist eine kanadische Band, glaube ich, die dabei damals als Nachfolgeband der Beatles, beziehungsweise da hat man schon gemutmaßt, ach, das sind die Beatles, die machen jetzt weiter und geben sich einen neuen Namen, damit sie keiner erkennt. Nein, es war wirklich Klaatu, aber die Kompositionen erinnern sehr an die späten Beatles und sie haben jetzt einen schönen Titel Around the Universe in 80 Days, also frei nach Jules Verne, Reise zum Mittelpunkt der Erde, haben sie es rumgedreht. Sie reisen um das Universum in 80 Tagen. Viel Spaß dabei, die nächsten 5 Minuten.

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Die Band Eloy, eine von vielen Bands, die aus Hannover kommen. Das war so in den 70er Jahren, glaube ich, so eine der Bandhauptstädte Deutschlands. Das Lied Future City, das wir gerade gehört haben, ist übrigens vom Album Inside, das 1973 erschienen ist, im September 72 Studio Windrose in Hamburg fertiggestellt wurde. Und die Mitglieder sind der Frank Bornemann, das Gründungsmitglied, der Gitarre, Percussion spielt und singt, der Manfred Wirtschorke an den Tasteninstrumenten, Wolfgang Stocker am Bass und Fritz Rando an Drums, akustischer Gitarre, Flöte und Percussion. Das möchte ich an der Stelle nochmal anmerken. Dann haben wir noch einen Blick in die Rocky Horror Picture Show zum Ende der ersten Stunde. Und ich gebe nochmal einen kleinen Rückblick, dass wir mit David Bowie, mit der Space Oddity und dem Gemini Spacecraft Shift gestartet sind. Nektar gab uns die Albträume des Astronauten, nämlich Astronaut's Nightmare. Die Steve Miller Band mit dem Space Cowboy und Beggar's Opera bediente sich als Pfadfinder mit dem Pathfinder. Die Beatles reisten across the universe und Bill Bruford's symphonische Aufarbeitung des Yes-Songs Starship Trooper hat uns dann beeindruckt. Buckley James Hires natürlich mit dem Klassiker Child of the Universe. Mal wieder gehört. Klaatu begab sich auf 80 Tagen rund ums Universum. Eloy, gerade gehört, hat die Stadt der Zukunft vorgestellt. Und jetzt hören wir noch Science Fiction Double Feature und Science Fiction Double Feature die Reprise. Natürlich, ihr werdet es gleich hören vom Album Rocky Horror Picture Show natürlich.

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3: Ja, der herzlich willkommen sagt zur zweiten Stunde Vinyl XL heute zum Thema Abgespaced. Untertitel einmal zu den Sternen und zurück. Und in der zweiten Stunde werden wir uns auf die Odyssee durch den Weltraum begeben. Deodatus, also sprach Zarathustra, wird uns 18 Minuten lang umschwirren. Dann holt uns Simply Red die Sterne vom Himmel. Stefan Raab wird mit Spooky Kork und Schrotti das Space Taxi besteigen. Dann lassen wir Captain Future zu Wort kommen, bis dann Pink Floyd auf Interstellar Overdrive geht. Guru Guru wird das UFO sehen und wir werden dann mit der Rocky Horror Picture Show nach Hause gehen, bis dann die Band Yes Future Times am Schluss uns mit Rejoice beschließen lässt. Und den Anfang der zweiten Stunde machten dann The Birds mit Mr. Spaceman. Wie kann es denn anders sein heute?

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0: Ja, hallo, hier spickst der Spucke.
1: Spuck,
0: und wir brauchen ganz dringend ein Taxi zur Erde.
2: Yeah. I'll be right there, baby.
0: Na, danke.

Ja, nachdem wir uns natürlich hier ausführlich im Weltall rumgetrieben haben, hat jetzt die Band Guru Guru eine Begegnung der anderen Art, denn sie besingt ein UFO, ein unbekanntes fliegendes Objekt. Und danach die Band Yes mit Future Times Rejoice, Zeit gut beizusagen. Heute die Sendung Vinyl XL zum Thema Abgespaced, zu den Sternen und ja. Somit kommen wir jetzt auch wieder zurück auf die Erde. Ich hoffe, es hat Spaß gemacht, die letzten zwei Stunden. Am Mikrofon, die Redaktion hatte der Michael Schapischat und alles Gute, bis demnächst an diesem Sendeplatz bei Radio Darmstadt und weltweit unter www.radiodarmstadt.de. Ciao, ciao.

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Wir sind Creative Radio und Radio Darmstadt. Wir sind im Fillmore East in der Lower East Side von Manhattan. Heute geht wieder die Post ab. 120 Minuten Rock, Blues, Soul und Jazz. Die Redaktion und Moderation Jimmy Bendix. Unseren heutigen Opener besorgt Tommy Castro, Blues All Around Me.

Once again ein herzliches Hallo. Soeben hörten wir Tommy Castro. Seit einem satten halben Jahrhundert macht er Rock, Blues, Querbeat und singt. Feine Gitarre und gute Stimme. Der 71-Jährige aus San Jose in Kalifornien hat formidable Mitmusiker um sich gesammelt. Die Band hat den fantasiereichen Namen Pain Killers. Er tourt regelmäßig durch angesagte europäische Clubs, wenn man kann, hingehen. Noch zwei Kostproben für euch, Sticks and Stones und schließlich ein Live-Mitschnitt aus dem Fillmore West in San Francisco, Right as Rain, Tommy Castro.

Das war der sympathische Tommy Castro aus den Vereinigten Staaten. Warum sympathisch? Ja, Jimmy Bendix konnte ihn bei einem Gig persönlich kennenlernen. Und er spielte auf meinen Wunsch tatsächlich nach der Pause den zuletzt gehörten Bluesrock Right as Rain. Das ist mein Lieblingssong von ihm. Ja, das ist so ein Ding. Ich darf euch mit Don Ellis bekannt machen. Er lebte von 1934 bis 1978. Er hatte also kein langes Leben. Aber er hat als Trompeter, Schlagzeuger und Bandleader den Jazzfreunden eine besondere Musik beschert. Er experimentierte auch mit elektronischen Instrumenten und Effektgeräten und integrierte in seinen Stil indische, osteuropäische und arabische Musik. Das können wir jetzt bei der sehr eigenwilligen Interpretation von Hey Jude sicher feststellen. Der zweite Titel, Johnny Come Lately, hat dann Anklänge an den Stil des Modern Jazz Quartett. Don Ellis.

Das war Don Ellis, Jazzmusiker mit großem Fächer und breitem Spektrum. Wir lernen Henry Padovani aus Bastia auf Korsika kennen. Padovani ist inzwischen 73 Jahre alt und kein Unbekannter, denn er spielte in der Frühzeit mit Stuart Copeland und Sting zusammen bei Police. Das war die sogenannte New Wave-Zeit. Der Punk wurde geboren. Als The Police noch eine unbekannte Marke war, spielte er mit Stuart Copeland, dessen Bruder Ian und Sting, Gordon Matthew Thomas Sumner, durch die Punk-Clubs vor ganz kleinem Publikum. Dann wechselte Padovani in andere kleine Formationen und verlegte sich vornehmlich auf seine Aufgabe als Musikproduzent. Gab natürlich auch weiter Konzerte. Von Henry Padovani habe ich den Titel Skeleton Blues ausgesucht. In unserem Dreierblock folgt dann Steve Way. Der heute 63-jährige amerikanische Gitarrist spielte Anfang der 1980er Jahre in der Band von Frank Zappa. Der adelte ihn im Übrigen mit dem eigentümlichen Titel Stunt-Gitarrist, was auch immer das heißen mag. Nebenbei produziert Steve Way als Hobby-Imker, ja, natürlich, Honig. Für unsere Ohren tut er das allerdings mit seinem Gitarrenspiel und hier mit dem Titel Noah's Ark. Und dann nach Steve Way komplettiert unseren Dreierblock Ronnie Baker Brooks. Der Künstler ist 63 Jahre alt, stammt aus Chicago und ist der Sohn des Bluesgitarristen Lonnie Brooks. Die Nummer heißt Can't You See Me?

Das war zuletzt Ronnie Baker Bruce mit einem Blues Rock and Roll. Wir gehen zurück von hinter dem Teich, hinter dem großen Teich, vor den großen Teich auf die Insel. Die britische Insel ist gemeint und befinden uns musikalisch in der Mitte der 1960er Jahre. Die Small Faces waren im Swinging London eine angesagte Formation, die mehrere Hits produzierte. Die Band wurde als ihr Leader Steve Marriott, Sänger und Gitarrist, andere musikalische Wege ging, mit einem Sänger namens Rod Stewart zu Faces. Aber noch war der etablierte Bassist Ronnie, genannt Plonk Lane, dabei. Der machte sich dann später unabhängig und weiter Musik. Allerdings machte ihm eine schwere Krankheit, Multiple Sklerose, schwer zu schaffen. Er verstarb bereits 1997 mit 51 Jahren. Die ganze Rock-Pop-Elite von Clapton bis Jimmy Page und Joe Cocker unterstützte in einem Benefizkonzert die MS-Forschung. Die Initiative zu diesem Konzert in der Royal Albert Hall hatte Ronnie Lanes Freundin Boo Oldfield ergriffen. Und eine große Schar von namhaften Musikern war 1983 diesem Aufruf gefolgt. Jetzt hören wir also den Small Faces Hit All or Nothing in der Version von Ronnie Lane. Das Original hatte seinerzeit Steve Marriott gesungen. Mick Jagger, der gelegentlich Solo-Projekte gemacht hat, schließt sich an mit Put Me in the Trash und Wired All Night, beide vom Solo-Album Wandering Spirit von 1993. Voilà!

Das war Mick Jagger, der Solist, das heißt mit anderen Musikern als seinen Bandkollegen von den Rolling Stones. Aber er gibt uns zwei weitere Male die Ehre, diesmal mit den Rolling Stones, einmal mit dem im Jahr 2005 erschienenen 23. Studioalbum A Bigger Bang, daraus der Titel Love, I Nearly Died, sodann aus dem Jahr 2023 erschienenen 24. Studioalbum Hackney Diamonds, der Song Mess It Up. Hackney Diamonds ist im Übrigen das erste Album ohne den Schlagzeuger Charlie Watts, der verstorben war. Seinen Platz nimmt der vielgefragte Drummer Steve Jordan ein. Steve Jordan ist ein vielgefragter Drummer, der bei vielen bekannten Produktionen die Stöcke bedient. Den hatte Charlie Watts den Rolling Stones als seinen Nachfolger empfohlen. Ja, wer aufmerksam die einschlägige Presse liest, hat es mitbekommen, das 25. Studioalbum der Stones, man will es gar nicht glauben, ein silbernes Jubiläum ist es dann, ist im Studio längst abgeschlossen und wird am 10. Juli 2026 erscheinen. Der Titel Foreign Tongues. Wir sind alle gespannt, was die Oberpriester des Rock'n'Roll auf die Beine gestellt haben. Bis dahin begnügen wir uns noch mit Mess It Up vom Vorgängeralbum Hackney Diamonds.

Das war natürlich zunächst nicht wie angekündigt Mess It Up, sondern vom 23. Studioalbum aus dem Jahre 2005, A Bigger Bang, Love, I Nearly Died. Und jetzt endlich Mess It Up von 2023 aus dem Album Hackney Diamonds, Mick Jagger und die Rolling Stones.

So, meine Lieben, jetzt haben wir viermal am Stück den Mann, den langen Schlacks, der über 80 ist, aus Dartmoor, der Vorstadt von London, gehört. Genug gejaggert, höre ich euch schon sagen. Nein, man kann nicht genug von ihm hören, wenn es gut ist. Ja, zur Entspannung mal etwas R&B und Soul. Wer könnte den besser präsentieren als Ben E. King, der Künstler aus North Carolina, der lebte von 1938 bis 2015. Von ihm habe ich rausgesucht, Don't Play That Song. Nahtlos daran zwei wunderbare Interpretationen der heute 84-jährigen Gitarrenlegende Hank Marvin, der Gründer der Shadows, die ja im Understatement als Begleitband von Cliff Richard auch bezeichnet wurde, aber natürlich auch eigenständige Konzerte, wunderbare Konzerte gegeben hat. Zwei Klassiker der Musik sind Louis Blues March, komponiert ist dieser Titel von W.C. Handy vor langer, langer Zeit, und California Girls, das war ein Welthit aus der Feder von Brian Wilson, dem Frontman der Beach Boys.

das war zweimal, Hank Marvin, der Virtuose, muss man sagen, auf der E-Gitarre. 84 Jahre ist er alt. Ja, nach wie vor sind wir im Fillmore East auf Radio Darmstadt oder Creative Radio. Charakteristisch für unser Format ist, dass hier die Stilrichtung wie aus heiterem Himmel wechselt. Und somit kommen wir zum Revival des Punkrock zu Beginn der 1990er Jahre. In erster Linie ist da die kalifornische Band Green Day zu nennen, mit ihrem Sänger Billy Joe Armstrong. Green Day mit der Ballade Boulevard of Broken Dreams. Und dann betritt Gitarrenvirtuose und Bluessänger Alvin Lee die Bühne mit Have Mercy, impressiver Song und fast wie ein Gebet.

Zuletzt gehört Green Day mit Boulevard of Broken Dreams, mit dem Sänger Billy Joe Armstrong und dann Alvin Lee mit Have Mercy. Dass Alvin Lee ein breites Spektrum des Jazz-Rock beherrscht, belegt der dann folgende Titel, jetzt gleich folgende Titel besser gesagt, von Ten Years After, von dem Album Cricklewood Green, Me and My Baby. Der Titel stammt aus der Periode Anfang der 1970er Jahre, als Alvin Lee noch der Frontman von Ten Years After war. Bevor er sich dann als Solist verselbstständigte.

Jazzrock vom allerbesten. Chick Churchill, Keyboards, Rick Lee, Drums, Leo Lyons, Bass und Alvin Lee, Leadgitarre und Gesang. Die Formation nannte sich in den 70ern, in den späten 60ern, 70ern, in den frühen 80ern Ten Years After. Und dann machte Alvin Lee seinen Alleingang, natürlich mit anderen Musikern. Die amerikanische Formation The Crusaders feierte in den 1970ern ja große Erfolge, kann man sagen, im Fusion Jazz und arbeitete mit einer Reihe von Solokünstlern zusammen, wie zum Beispiel Joe Cocker oder Bill Withers, um nur zwei zu nennen. Zwei Kostproben von The Crusaders, Keep That Same Old Feeling und Street Life.

0: Ja, das war zweimal die wunderbare Formation The Crusaders. Liebe Fans von Fillmore East, die Scheinwerfer werden jetzt langsam gedimmt, aber es gibt noch ein paar Nachschläge. Einmal hören wir den amerikanischen Singer-Songwriter Theo Katzman mit seiner Band Wolfpack. Die sind im Übrigen im Juli zweimal in Deutschland zu Gigs in Berlin und Hamburg. Der Titel ist The Death of Us. Und dann vom, ja, das wievielte ist es, das 13. Studioalbum des Scorpions aus dem Jahre 1996, das den Namen Pure Instinct trägt. Daraus zwei Titel, einmal die Ballade You and I und Where the Rivers Flow. Ja, damit möchte ich mich verabschieden. Jimmy Bendix bedankt sich herzlich fürs Hören und freut sich, wenn ihr in 4 Wochen wieder dabei seid. Bis dahin bleibt rockig, herzig, bluesig, soulig und vor allem gesund. Bye, bye. Und jetzt Theo Katzman.
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1: Hallo und herzlich willkommen zu einer neuen Folge von Ace Around the Cave.
2: Mein Name ist Franka, ich bin asexuell, heteroromantisch und verwende die Pronomen sie, ihr. Und heute sitzt noch die Paula neben mir.
3: Hi, ich bin die Paula, meine Pronomen sind sie, they und ich bin asexuell und aromantisch.
2: Ja, Paula kennen einige von euch womöglich bereits aus unserer 5. Podcast-Folge. Da haben wir dann über Repräsentation von asexuellen und aromantischen Personen in den Medien gesprochen. Aber Paula, du bist jetzt ja auch seit einigen Monaten bei uns im Podcast-Team dabei. Was machst du denn bei uns und worum kümmerst du dich gerade?
3: Ich überprüfe die Transkripte, dass da keine lustigen Fehler drin sind und wage mich demnächst auch ans Schneiden von Folgen.
2: Genau, und wie eben bereits erwähnt, ist es auch nicht das erste Mal, dass wir in unserem Podcast über Medien bzw. über Repräsentation sprechen. Wenn ihr also selber gerne lest oder Filme schaut, dann können wir euch auch unsere 5. Podcast-Folge ans Herz legen. Da haben wir über Repräsentation von A-Personen gesprochen. Aber wir haben auch in der 12. Podcast-Folge einen Film analysiert. Und zwar haben wir uns den Film Barbie vorgenommen, der ja im Sommer 2023 in die Kinos kam. Da könnt ihr auch gerne mal reinhören. Und vielleicht ist auch Folge 14 für einige von euch interessant. Da haben wir dann nämlich mit den AutorInnen des Buchs Beweisstück A gesprochen. Das ist ein Buch mit vielen Kurzgeschichten, in denen Charaktere vorkommen, die ebenfalls auf dem aromantischen und oder asexuellen Spektrum sind. So, jetzt genug Werbung für den Anfang. Paula, worüber reden wir denn heute?
3: Wir reden über den Film Slow und rezensieren ihn auch ein bisschen. Und der Film ist mit Sicherheit nicht ganz so bekannt wie der Barbie-Film. Aber er hat einen Charakter, der offen asexuell ist. Bei dem Film handelt es sich um eine litauisch-spanisch-schwedische Produktion von der Regisseurin Maria Kaftaradze. Ich hoffe, ich habe den Namen richtig ausgesprochen. Wenn nicht, ich übernehme keine Haftung. Der Film wurde 2023 bei einigen internationalen und nationalen Filmfestivals gezeigt. Und seit März 2024 ist er auch in einigen deutschen Kinos zu sehen gewesen. Aber es war für uns tatsächlich nicht ganz so einfach, uns den Film anzuschauen.
2: Oh ja, das stimmt. Wir haben echt lange darauf hingearbeitet. Und zwar fing es damit an, dass wir im Januar gesehen hatten, dass es auf dem Blog von Aktivista, also dem Verein zur Sichtbarmachung des asexuellen Spektrums, einen Artikel gab, der eben auch genau diesen Film rezensiert hat und Leute es geschafft hatten, diesen Film zu sehen. Daraufhin haben wir dann gedacht, okay, das wollen wir uns auch anschauen. Allerdings war ich dann erst noch in Finnland, dort konnte man den Film gar nicht sehen. Dann war ich ab April wieder in Frankfurt und irgendwie gab es auch nicht wirklich eine Möglichkeit, ihn zu sehen, weil er eben einfach nicht in den Kinos lief, die wir so gesehen hatten. Und auf einmal kam dann eine Nachricht in unserer Gruppe, hey, man kann den Film jetzt doch sehen. Und zwar 7 Tage hintereinander sogar im sogenannten Mal-Sehen-Kino in Frankfurt. Das ist so ein kleineres Kino, wo vielleicht 50 Leute reinpassen, würde ich sagen. Aber das Ding war, dass der Film jeden Abend um 21.45 Uhr anlief, also 7 Tage hintereinander, um 21:45 Uhr abends. Ja, dann haben wir uns also einen Samstagabend zusammengesetzt, wir haben uns verabredet, waren noch gemeinsam essen und haben uns dann danach den Film gegönnt. Ja, und genau, das Kino war relativ klein. Es war auch jetzt nicht wirklich voll, also es waren vielleicht 15 Leute oder sogar eher 10 bei uns noch mit uns im Kino. Ja, also hatte man eigentlich kaum eine Chance, den Film zu sehen, wie ihr auch mitbekommen habt. Und ja, dann hatten wir das Projekt schon fast begraben, aber jetzt haben wir uns doch vorgenommen, noch eine Podcast-Folge darüber zu machen, weil wir den Film doch echt interessant fanden und doch irgendwo wichtig, nochmal darüber zu sprechen. Aber genau, da viele von euch den Film vermutlich nicht gesehen haben, wollen wir euch nun kurz eine Inhaltszusammenfassung davon geben.
3: Und wie immer, wenn wir über irgendwelche Filme oder Medien sprechen, immer noch eine Spoilerwarnung. Wenn ihr den Film noch sehen wollt, dann hört euch die Podcast-Folge lieber danach an, weil wir sprechen über die gesamte Handlung des Films. Und genau. Also, es geht um Dovidas. Dovidas ist Gebärdensprachendolmetscher und soll in einem Tanzstudio für die Lehrerin Elena übersetzen, die ein Projekt mit gehörlosen Menschen macht. Dabei kommen die beiden sich näher und es beginnt eine romantische Beziehung zwischen ihnen. Dovidas ist asexuell, was er direkt am Anfang von der Beziehung auch offen sagt. Elena ist allerdings eine sehr sexuelle Person und sie hat auch mehrere Beziehungen in der Hinsicht, auch während des Verlaufs des Films. Aber sie lassen sich dann trotzdem beide auf diese Beziehung ein. Und während des Films wird aber deutlich, dass Elena auf Sex nicht verzichten möchte und Dovidas versucht mehrmals, sich zu überwinden und sie versuchen es mit einer offenen Beziehung, aber es klappt alles irgendwie nicht wirklich. Und das Ende ist ein bisschen offen. Es wird impliziert, dass sie sich trennen, aber es ist nicht so ganz eindeutig. Aber da kommen wir später auch nochmal drauf zurück. So, ich hoffe, das ist jetzt ein grober Überblick über die Handlung. Und Franka, was waren denn deine ersten Eindrücke zu dem Film? Was war so deine Watching Experience?
2: Ja, also wir waren halt in wirklich einem sehr kleinen Kino mit sehr wenigen Leuten und es war eine sehr gemütliche, private Atmosphäre. Und es war auch irgendwie interessant, weil viele Leute doch eher allein hingegangen sind, hätte ich jetzt gesagt. Also es gab ein paar Leute, die gemeinsam saßen, aber es gab auch echt einige, die dann eben allein saßen. Was sehr seltsam war, dass nachdem der Film vorbei war, zwei Personen vor uns sehr demonstrativ angefangen haben, sich zu küssen. Also es war wirklich irritierend, weil das natürlich jetzt nicht unbedingt das ist, was man vielleicht mit dem Film verbindet. Und ja, aber dann hatten die beiden dann doch irgendwie das Bedürfnis, das zu tun. Ansonsten, was so meine Emotionen, meine Gefühle anging, ich habe mich sehr über die Repräsentation gefreut, habe mich auch gefreut, dass wir den Film sehen konnten. Aber habe auch irgendwie mich während des Films viel geärgert, weil ich das Gefühl hatte, dass einfach sehr wenig explizit erklärt wurde. Also es wurde einfach wenig über das Thema gesprochen insgesamt. Da reden wir auch gleich nochmal drüber. Aber es gab eben auch wenig so Hintergrundinformationen oder einfach Informationen, was ist eigentlich Asexualität, was bedeutet das. Und ja, das ist, glaube ich, für uns auch nicht so wichtig gewesen, weil wir uns jetzt schon ganz gut damit auskennen. Aber klar, wenn man sich jetzt nicht mit dem Thema auskennt, was durchaus wahrscheinlich ist, dann hat man wahrscheinlich von dem Film auch nicht so viel mitnehmen können. Ja, und ich weiß nicht, Paula, du meintest, du bist eingeschlafen?
3: Ich bin fast eingeschlafen. Dazu muss man aber sagen, dass ich an dem Tag und an dem Tag davor sehr früh aufgestanden bin und gearbeitet habe. Und vor allem gegen Ende hin habe ich gemerkt, wie ich etwas abgedriftet bin, weil 21.45 Uhr ist schon sehr spät, um noch mit einem Film anzufangen.
2: Ja, aber man kann vielleicht auch sagen, dass der Film einen jetzt nicht wirklich gefesselt hat, weil ja doch irgendwie viel Handlung sich auch wiederholt hat und ja, man vielleicht auch emotional nicht immer wieder Lust hatte, dieselben Streitszenen zu sehen, die sich ja doch sehr durch den Film gezogen haben. Genau, ansonsten fällt auf, dass die Regisseurin nicht asexuell ist, also die Perspektive, die der Film einnimmt, das hat man schon auch beim ersten Mal schauen gemerkt, war jetzt nicht unbedingt unsere Perspektive oder vielleicht nicht die Perspektive, die wir auf diesen Film so gebracht hätten. Es gab sehr viel explizite Romantik, sehr viel explizite Sexualität. Hier hätte ich mir durchaus eine Inhaltswarnung oder Content Note für andere Personen auch gewünscht, weil wenn man sich diesen Film anschaut und dann gleich die erste Szene doch sehr explizit...
3: Ja, der Anfang war komisch, ja.
2: Der Anfang war sehr komisch. Also es war schon wirklich, es fing halt wirklich mit einer sehr expliziten Sexszene an und man dachte sich so, okay, darum geht's. Also das war mit Sicherheit irgendwo nicht die Perspektive, die wir unbedingt eingenommen hätten. Ja, so viel zu meinem ersten Eindruck. Paula, was war so dein erster Eindruck?
3: Also ich bin generell kein riesiger Fan von Filmen, wo es wirklich nur um Beziehungen und Beziehungsdrama geht. Aber ich fand es generell toll, dass Asexualität thematisiert wurde. Und

0: über die gesprochen wird, also quasi die Interaktion mit der Person wird beschrieben, aber es gibt halt gar kein Innenleben.
1: Ja, also ich fand es auch irgendwie schade, dass bei Elena, ich meine, es ist natürlich auch einfacher darzustellen, worauf sie verzichtet in Anführungszeichen oder was sie dann eben nicht macht im Vergleich zu dem, was sie vorher gemacht hat, bevor sie mit ihm zusammen war. Und ja, es ist dann schwierig, kann schwierig sein darzustellen, dass er sich sozusagen überwinden muss oder dass es jetzt eben nicht sein erster Gedanke ist, mit Elena zu schlafen, sondern dass er sich erstmal denken muss, hey, sie könnte das wollen, also kann ich irgendwas anfangen. Aber man hätte, also ich finde, man hätte sich schon die Mühe machen können. Und was wir auch vorhin schon gesagt haben, er hat nicht wirklich Freundschaften. Das heißt, er spricht auch mit niemandem über irgendetwas. Und Elena spricht tatsächlich mit einer Freundin auch über ihn. Und diese Freundin hat eine ähnliche Erfahrung wie Dovidas. Und es wird auch sehr impliziert, dass sie auch A ist oder auf jeden Fall auf dem A-Spektrum. Das Ding ist, sie ist eine Nonne. Das heißt, in ihrer Jobbeschreibung ist nicht sexuell sein sehr, sehr weit oben mit drin. Und natürlich ist nicht sexuell aktiv sein nicht das gleiche wie Asexualität, aber es ist trotzdem schwierig, wenn die einzige andere Person, die auch diese Erfahrung gemacht hat, eben eine Nonne ist, die man wirklich nicht als sexuell wahrnimmt, schon von vornherein nicht. Genau, und es war trotzdem wirklich auch noch ein Gespräch von Elena. Das heißt, es war aus ihrer Perspektive. Und Dovidas hat über sich selber eigentlich tatsächlich weniger gesagt als diese Freundin über sich. Deswegen kann es vielleicht schwer sein für alle Personen wirklich zu verstehen, was Asexualität ist und dass es eben nicht nur eine Erfahrung ist, sondern auch ein Spektrum.
0: Ja, vielleicht um nochmal kurz auf die Nonne zurückzukommen. Ich finde, das ist eben aus zwei Gründen sehr problematisch. Also einerseits wird eben sexuelle Enthaltsamkeit und Zölibat implizit mit Asexualität gleichgesetzt. Also es wird halt einfach nicht unterschieden, sondern man denkt halt, okay, das ist jetzt die andere asexuelle Person. Dabei hat das ja nichts miteinander zu tun. Und natürlich ist auch irgendwo dieser Eindruck, der erweckt wird, dass asexuelle Personen irgendwie Nonnen sind oder dass das irgendwie so eine andere Form von Repräsentation ist, ist natürlich auch problematisch, weil es ja auch, wie gesagt, nicht alle Nonnen sind asexuell. Vielleicht gibt es einen Overlap, wahrscheinlich, aber es ist schon auch irgendwie wieder so ein sehr singuläres Bild, was davon gezeichnet wird, so alle A-Personen sind im Kloster. Stimmt natürlich nicht.
1: Genau, also vor allem daran, dass es Elenas Perspektive ist, hatten wir auf jeden Fall den Eindruck, dass der Film auf jeden Fall für alle Personen gemacht wurde. Aber dafür, dass er für alle Personen gemacht wurde, wurde sehr wenig über das A-Spektrum erklärt. Das heißt, entweder man weiß als Alu-Person schon etwas darüber oder man informiert sich darüber oder man versteht Dovidas einfach gar nicht und hat viel mehr Sympathie für Elena, die dann ja dann aus ihrer Sicht in dieser etwas komplizierteren Beziehung steckt. Ja, war auch ein bisschen schade.
0: Ja, und ich erinnere mich noch, dass du in der Vorbesprechung auch gemeint hast, dass eigentlich gerade bei Filmen, die eben quasi neue Themen darstellen, in Anführungszeichen, also neu für wahrscheinlich ein breites Publikum, dass es dann eben doch eher seltsam ist, quasi die Perspektive von dem schon Bekannten einzunehmen, weil eigentlich ist das ja eine super gute Möglichkeit, aus der Perspektive des Neuen, der neuen Person, wie auch immer, zu sprechen, um deren Identität, deren Erfahrung darzustellen. Aber hier hat sich die Regisseurin aus irgendeinem Grund entschieden, eben dies nicht zu tun, was natürlich den Zugang dazu erschwert. Und wir uns auch gefragt haben, war das jetzt eigentlich überhaupt eine bewusste Entscheidung der Regisseurin oder gab es vielleicht in ihrem Kopf auch gar nicht unbedingt die Option, das mehr aus asexueller Perspektive darzustellen? Also, ich will jetzt nichts unterstellen, aber es ist schon eine interessante Entscheidung auf jeden Fall. Und was halt auch total fehlt, was super wichtig ist, ist halt so dieses, was bedeutet es denn eigentlich für Dovidas, mit Elena sexuell zu interagieren? Also wie gesagt, man hat keine Ahnung, genießt er das? Macht er das für sie? Überschreitet er da ständig seine Grenzen? Also man kriegt es halt einfach nicht mit. Und gut, es kann natürlich sein, dass es für ihn sehr positiv ist und dann muss man es vielleicht auch nicht so intensiv thematisieren, aber allein die Tatsache, dass es für ihn wahrscheinlich nicht unbedingt mega positiv ist, weil nun, er hat halt keine sexuelle Anziehung, das ist halt einfach nicht das Gleiche. Das ist halt zumindest wert, es zu erwähnen oder darzustellen. Und dieser Struggle, den er da möglicherweise hat, man hat halt keine Ahnung darüber, was halt echt krass ist, weil das ja schon super, super wichtiges Gegenstück zu der Perspektive von Elena ist, die ja sehr deutlich wird von wegen,

0: sie kommt halt nicht so damit klar, dass er keine sexuelle Anziehung hat. So, ihr Struggle wird dargestellt und sein Struggle halt gar nicht.
1: Ja, ja. Dann können wir auch einfach schon mal übergehen dazu, was wir denn an der Darstellung von Dovidas kritisieren, weil da hast du jetzt gerade eben schon mal angefangen mit.
0: Ja, auf jeden Fall. Also dadurch, dass man halt sein Innenleben nicht kennt und auch irgendwo seine Gedanken nicht so kennt, reproduziert er natürlich auch irgendwo Amato-Normativität, weil beispielsweise in der Sexszene verhält er sich halt genauso, wie ein Publikum es von ihm erwartet, oder er versucht, sich dem irgendwo anzugleichen. Und natürlich kann das sein, dass es für ihn, wie gesagt, schön ist und er das am liebsten so machen möchte und alles, aber es ist halt schon auch schwierig, wenn eine asexuelle Person in einem Film sich einfach versucht, wie eine allosexuelle Person zu verhalten und das halt nicht thematisiert wird, weil sehr wahrscheinlich ist es nicht so, dass das so das gewünschte natürliche Verhalten von einer A-Person ist.
1: Ja, und was uns auch aufgefallen ist, was uns vor allem auch aufgefallen ist, weil wir eben uns eben alle aus der A-Community kennen, dass ihm eben diese Community fehlt. Er kennt keine andere Person, die auch irgendwie auf dem A-Spektrum ist. Ich meine, er hat generell niemanden, mit dem er wirklich reden kann. Er hat einen Bruder, wo er mal auf die Hochzeit geht, aber das war's auch schon. Und es ist irgendwie, er kann sich mit niemandem über die eigene Erfahrung austauschen, wo man auch sagen kann, okay, das ist vielleicht realistisch, dass man als A-Person für sich selber irgendwie rausgefunden hat, okay, ich bin auf dem A-Spektrum, aber man hat irgendwie noch keine andere Person gefunden. Aber so eine Community ist halt auch eine ganz gute Möglichkeit, über diese Erfahrungen zu sprechen, zumal es ja auch, wie wir eigentlich sehr oft betonen, ein Spektrum ist. Es gibt nicht die eine A-Erfahrung. Und deswegen.
0: Das ist halt sehr schade, wenn Community komplett unsichtbar bleibt, weil dann eben impliziert wird, sie existiert nicht. Ja. Weil natürlich wäre es jetzt, weiß ich nicht genau, ein Film über eine homosexuelle Person, dann müsste man vielleicht auch nicht so stark auf Community verweisen, weil die halt viel sichtbarer ist. Also so, wenn man an CSD denkt, dann denkt man natürlich vor allem auch erstmal an schwul-lesbische Bewegungen. Die sind einfach medial sehr präsent. Und dann ist es auch okay, wenn man das quasi mal weglässt. Aber gerade bei einer Community, die prinzipiell unsichtbar ist, weil einfach wenige Menschen ihr angehören, weil vielleicht viele auch erstmal nicht unbedingt so krass sichtbar werden wollen, wäre es halt super schön, wenn zumindest ein Artriff gehabt hätte oder, weiß ich nicht, sei es irgendwie der Bruder, der Onkel, was auch immer, mit dem man drüber reden kann, aber so die Nonne, die er halt nicht mal kennt, so, das ist halt keine Community.
1: Ja, so kommt er auch so ein bisschen als Anomalie rüber. Also er ist eine A-Person und die einzige andere A-Person ist eine Nonne, die man sowieso nicht irgendwie zu einer als hypersexuelle Person irgendwie wahrnehmen würde. Und da kommt er so ein bisschen wie so ein Alien rüber.
0: Ja, und er wirkt als Person auch einfach sehr leer, weil man zum Beispiel auch nichts über seinen Coming-out-Prozess rausbekommt. Also wenn er sich outet vor Elena, sagt er das halt einfach so total abrupt, quasi aus dem Nichts heraus. Wir waren auch, glaube ich, beide überrascht. So. Natürlich ist es irgendwie cool, das zu sagen und auch sehr früh, also vergleichsweise früh damit zu kommen, auf jeden Fall. Aber es fehlt halt wirklich. Er sagt, ich bin asexuell und er erzählt halt nichts, wie habe ich das rausbekommen, was hat das für mich bedeutet, was bedeutet das jetzt, welche Erfahrungen habe ich in der Vergangenheit gemacht. Er sagt halt wirklich super wenig dazu, eigentlich gar nichts, und dadurch wirkt er eben als Person sehr, sehr leer. Es wirkt so, er hat irgendwie dieses Label, aber man weiß auch nicht genau, woher das kommt, wie er das für sich rausbekommen hat. Und es ist ja super interessant, darüber zu sprechen, weil es eben keine Option ist, mit der man normalerweise konfrontiert wird, wenn man, keine Ahnung, 13, 14 ist, weil ja das Thema einfach sehr unbekannt ist. Und das ist schon irgendwie sehr schade, dass das auch fehlt. Und ja, macht ihn natürlich als Person, reduziert ihn doch sehr stark auf die Tatsache, dass er scheinbar nicht zu Elena passt. Das ist eigentlich das, wie er dargestellt wird.
1: Ja, und es wird auch so ein bisschen impliziert, dass er in der Vergangenheit auch schon Beziehungen hatte, weil er scheint ja wenigstens so ein bisschen Erfahrung darin zu haben, auch in der Art, wie er mit Elena flirtet zum Beispiel. Aber man erfährt nur von ihr, von irgendwelchen vergangenen Beziehungen, weil wirklich auch ehemalige Lover von ihr auftauchen und dann mit ihr reden und vielleicht noch was von ihr wollen. Und bei ihm, er ist halt sehr abgeschnitten von seiner Vergangenheit.
0: Ja, genau, aber jetzt haben wir ein bisschen über Dovidas gesprochen. Es gibt auf jeden Fall auch was im Verhalten von Elena zu kritisieren. Unabhängig davon, dass die Darstellung eben nur ihre Perspektive ist, verhält sie sich doch als Mensch auch teilweise echt problematisch.
1: Ja, sie ist recht ungeduldig. hatten wir den Eindruck, was die Beziehung mit Dovidas angeht. Weil natürlich hat man bei einem Film jetzt nicht unbedingt ein Verständnis dafür, wie viel Zeit vergangen ist. Aber am Anfang sagt sie, okay, ich lass mich auf dich ein, wir finden das schon irgendwie raus für uns. Und dann ist sie irgendwie so zwei Szenen später, ist sie schon super ungeduldig mit ihm und will was von ihm und versteht nicht, warum er jetzt nicht mit ihr schlafen will. Und sie versteht auch, also sie hat auch nicht wirklich Verständnis für ihn und sie informiert sich auch nicht weiter darüber, über das, was er ihr gesagt hat. Also sie hat wahrgenommen, was er ihr gesagt hat, aber sie kann damit irgendwie nichts anfangen. Also sie zieht daraus keine Konsequenzen, wie sie mit ihm umgeht oder wie sie oder was sie ihn vielleicht auch fragt. Also ja. Sie fragt ihn auch nicht, was ist in Ordnung für dich, was möchtest du und ja.
0: Ja, und hinzu kommt, dass ich während des Films schon immer wieder das Gefühl hatte, dass der Eindruck erweckt wird, sie will diese Beziehung vielleicht gar nicht unbedingt. Also klar, irgendwo ist sie in ihn verliebt, kann man annehmen, aber es gibt zum Beispiel eine Szene, wo es dann, dann laufen sie irgendwie über die Straße und dann geht Elena zu ihren Eltern und dann überredet Dovi, dass sie quasi, dass er dann mit zu den Eltern kommen kann. Gut, es kann natürlich sein, dass es ihr unangenehm ist aus verschiedenen Gründen, aber es ist, also es gibt noch mehr Szenen, wo man einfach so ein bisschen das Gefühl bekommt, warum macht sie das eigentlich so? Sie geht fremd, sie möchte nicht, dass er mit zu den Eltern kommt und es ist ja voll okay, wenn sie sagt, ich möchte die Beziehung nicht, aber dass man die ganze Zeit das Gefühl hat, er muss sie quasi überreden, mit ihr zusammen zu sein und sie macht es irgendwie mit und sagt auch nichts dagegen, aber das ist halt auch super problematisch, weil es halt auch wieder so dieses Gefühl ist von, okay, sie will eigentlich nicht mit ihm zusammen sein, aber man weiß es auch nicht so genau, sie sagt es nicht und sie lässt sich ja schon auch auf ihn ein, aber es ist auf jeden Fall keine Dynamik auf Augenhöhe, also es scheint halt nicht so, als würden beide gleichermaßen diese Beziehung wollen, sondern er investiert da schon sehr viel mehr rein.
1: Und auch in den Momenten, wo sie sagt oder auch impliziert, dass sie die Beziehung will, sie handelt dann nicht danach. Also sie sagt zwar, okay, ich will mit dir zusammen sein, aber sie lässt sich auf keine Kompromisse wirklich ein. Genau.
0: Ja.
1: Und was mich auch sehr gewundert hat oder wo ich mir auch einige Fragen gestellt hat, sie wird als sehr, sehr sexuell dargestellt. Wir hatten auch schon überlegt, ob man es fast schon als hypersexuell bezeichnen könnte, weil sie halt wirklich mit sehr vielen Typen schläft und auch vielen verschiedenen und die dann halt auch irgendwie noch weiterhin sieht und kennt und so weiter. Und ich kann es absolut nicht einschätzen, was so die normale Menge von sexuellen Interaktionen oder so die durchschnittliche Menge davon ist. Aber es kam uns, glaube ich, allen so ein bisschen vor, als wäre Elena wirklich eine fast schon hypersexuelle Person, aber sie wird in dieser Sexualität und wie sie damit umgeht, wird sie als sozusagen normal dargestellt, als wäre sie der Standard und dadurch ist der Gegensatz zur Asexualität und vor allem zu Dovidas dann wirklich nochmal größer und man sieht nochmal krasser, wie unterschiedlich die beiden sind.
0: Genau, und wenn man dann eben quasi darstellt, dass eine Beziehung scheitert, weil eine Person asexuell ist und die andere nicht und aber komplett außer Acht, oder weiß ich nicht, es gibt ja tausend Sachen, wenn man zu weit auseinander ist, dann ist es vielleicht einfach schwierig und das wird halt hier überhaupt nicht thematisiert, dass einfach Elena doch sehr, sehr stark an der einen Seite des Spektrums ist. Ich würde sogar sagen, sie ist vermutlich weiter an ihrer Ecke des Spektrums, als Dovidas an seiner Ecke des Spektrums ist, weil er ja schon, also gut, er hat keine sexuelle Anziehung, aber er ist zumindest dem Konzept Sex gegenüber irgendwo offen. Man erhält den Eindruck, dass es ihn nicht so stört, das weiß man halt, wie gesagt, nicht so ganz, aber ja, und genau, noch ein weiterer Aspekt, der mich schon sehr auch an ihrem Verhalten gestört hat, ist so ein bisschen wirklich ihr Mangel an Empathie und auch ihr Mangel, oder dass sie überhaupt nicht versucht, ihn zu verstehen. Also es gibt eine Szene, wo er dann in der Dusche ist und eben auch relativ lange duscht und dann kommt er eben raus und sie fragt dazu, ja, hast du masturbiert? Und er sagt so, ja. Und sie ist komplett puzzelt und guckt ihn so an und ist so, was? Hast du mich angelogen die letzten 4 Wochen oder sowas? Also für sie ist einfach so diese Befriedigung von eigenen sexuellen Bedürfnissen exakt das gleiche wie sexuelle Anziehung. Und sie versteht halt nicht, wie man asexuell sein kann und trotzdem masturbieren kann. Und das ist für sie wirklich, also Vertrauensbruch. Und er versucht ihr dann zu erklären, hey, für mich ist das zwei unterschiedliche Sachen. Das eine ist halt irgendwie so sexuelle Bedürfnisse so für mich und das andere ist im Hinblick auf andere Personen. Aber sie hat wirklich null Verständnis dafür. Und das ist schon echt schade, wenn man bedenkt, dass die beiden eigentlich zusammen sind und ja, dann sollte man vielleicht auch Empathie für die andere Person aufbringen und versuchen, sie zu verstehen, aber überhaupt nicht.
1: Ja, es war mehr so, ja, du hast das gemacht, aber denk doch mal dran, wie es mir damit geht. Und sehr wenig, okay, ich versuche jetzt deine Perspektive zu verstehen, aber das kam von beiden so ein bisschen. Deswegen war es dann auch immer schwieriger mit der Beziehung, ja.
0: Ja, das stimmt, weil er halt dann wiederum auch nicht so viel erklärt hat und nicht so viel gesagt hat, sie dementsprechend nicht so viel hatte, mit dem sie arbeiten konnte, aber natürlich auch nicht versucht hat, ihn zu verstehen. Und das war ja unser Hauptkritikpunkt vom Anfang, so Kommunikation zwischen den beiden, sehr wenig. Aber es ist halt schade, wenn dann impliziert wird, dass es eigentlich die sexuelle Anziehung ist, weswegen die Beziehung scheitert.
1: Ja. Genau, dann haben wir uns noch eine Frage gestellt, nämlich, was war eigentlich die Botschaft des Films? Und als Nachfrage sozusagen, was hätte sie sein können?
0: Ja, es ist eine sehr gute Frage, die wir auch hier aufgenommen haben, weil wir uns eben auch einfach nicht wirklich sicher und einig sind. Also, ich möchte jetzt nicht die ganzen schlechten Botschaften reproduzieren, die vermutlich andere Menschen zunächst im Kopf haben, wenn sie den Film sehen. Aber was auf jeden Fall spannend war, waren Szenen, in denen dann doch Monogamie als Konzept explizit hinterfragt wurde. Also zum Beispiel eben, wo sie über offene Beziehungen gesprochen haben oder auch Freundschaften, wie wichtig das ist. Aber das ist irgendwie alles nur passiert, wenn sie betrunken waren und dann auch irgendwie nur ganz kurz. Und es war so wie so ein Lichtblick am Horizont, der nicht thematisiert wurde und dementsprechend auch definitiv nicht die Botschaft ist, weil dafür ist was zu kurz. Und es kam halt auch leider dann immer nur wenig und wurde nicht drauf eingegangen.
1: Ja, also es gab auch keine explizite Lösung für die beiden, was ja, wo man sagen kann, okay, im echten Leben gibt es auch keine wirklichen expliziten Lösungen, aber es gab auch irgendwie keine Perspektive, eben wegen der Art, wie sie miteinander kommuniziert haben. Wenn sie anders miteinander kommuniziert hätten, dann hätte man sagen können, okay, es hat gut angefangen, dann gab es vielleicht ein paar Schwierigkeiten, aber am Ende ist klar, okay, es kann in diese Richtung weitergehen und so weiter. Aber es ist halt nicht wirklich eine konstruktive Perspektive für die beiden entstanden.
0: Genau, und wenn man dann quasi sagt, dass die Beziehung an Kommunikation gescheitert ist und dass das die Botschaft sein soll, dann frage ich mich halt, warum das nirgendwo auf irgendwelchen Filmplakaten steht oder in irgendwelchen Zusammenfassungen. Also auf allen Filmplakaten steht, dass er asexuell ist und dass es halt quasi um die Dynamik zwischen den beiden geht. Aber es geht halt nicht wirklich um Beziehungsdynamiken an sich. Und deshalb würde ich jetzt auch nicht sagen, dass man sagen kann, dass die Botschaft explizit eben, wie funktionieren Beziehungen und Kommunikation, ist wichtig ist, weil das ja einfach nicht das Thema des Films war. Insofern die einzige Botschaft, die halt irgendwo bleibt, die halt extrem schade ist, ist halt irgendwo, Beziehungen zwischen asexuellen und allosexuellen Personen funktionieren meistens nicht oder sind sehr schwierig oder führen zu Konflikten. Und das ist halt schon echt super problematisch, wenn man überlegt, dass das einer der einzigen Filme ist über das Thema überhaupt.
1: Ja, wobei ich aus meiner Perspektive tatsächlich sagen muss, für mich persönlich ist es mehr so diese Botschaft, dass eine Beziehung zwischen einer hypersexuellen und einer sehr wenig sexuellen Person nicht funktionieren kann. Also ich habe, mir fällt es so ein bisschen schwer sozusagen das Problem bei Dovidas Asexualität zu sehen, weil, wie Franka eben auch schon gesagt hat, er ist weniger an seinem Ende des Spektrums als Elena an ihrem. Und er ist sexuellen Handlungen ja recht offen gegenüber oder vielleicht auch steht dem positiv gegenüber. Aber ich finde halt, aus meiner Perspektive ist nicht Dovidas sozusagen das Extrem, sondern Elena. Was natürlich auch eine Alu-Person anders sehen kann. Wir hatten noch überlegt, ob wir die Leute interviewen nach dem Film, weil wir waren sehr, sehr müde danach.
0: Sie haben alle nur geknutscht, also.
1: Und die Leute, die aus dem Kino kamen, sahen auch irgendwie ziemlich müde aus. Also es war fast Mitternacht. Deswegen wollten wir dann eigentlich nur noch nach Hause.
0: Ja, aber trotzdem haben wir uns natürlich überlegt, was denn die Botschaft hätte sein können oder was wir denn aus so einem Film hätten machen können. Und vielleicht noch ein kurzer Verweis an unsere zweite Podcast-Folge, wo wir nämlich auch über dieses Thema sprechen und hoffentlich eine andere Botschaft senden können. Aber genau, ich denke, was halt immer schön ist, was eigentlich der Film auch sehr gut hätte aufzeigen können, ist eben, dass dieses Thema sexuelle Anziehung nicht das einzige Thema in einer Beziehung sein muss. Es gab so viele andere Themen, also die Gebärdensprache, der Tanz, es gab auch so viele Ebenen, auf denen sie sich hätten verstehen können, wo sie zusammen hätten finden können und auch irgendwo Gespräche, gemeinsame Erlebnisse, auch Romantik, was ja tatsächlich für beide auch eine Rolle spielt. Also Dovi, das ist definitiv nicht aromantisch oder wird zumindest nicht so dargestellt, wird auch nicht gesagt. Insofern hätte man da sehr viele andere Themen finden können, die auch irgendwo sehr wichtig sind, aber leider stand halt dieses Thema sexuelle Anziehung dann doch sehr groß zwischen den beiden.
1: Genau, und dass sie sich wirklich einfach mal zusammengesetzt hätten und kommuniziert hätten, und zwar nicht eine Person fängt an zu reden und die andere Person wird dann sauer und läuft weg, sondern wirklich...
0: Oder fährt ans Meer.
1: Genau, also wirklich sich hinsetzen und wenigstens ein konstruktives Gespräch haben, weil dann könnte man auch irgendwie sagen, okay, die Beziehung ist vielleicht schwierig, aber mit guter Kommunikation kommt man dann doch schon weiter.
0: Ja, und es hätte halt auch echt eine Möglichkeit gegeben, in der Gesellschaft mehr auf das Split-Attraction-Modell hinzuweisen, ja. Also auf die Trennung von verschiedenen Formen von Anziehung, weil Dovi das eben nicht aromantisch ist, also er empfindet romantische Anziehung, drückt diese auch aus, aber eben asexuell. Und das geht halt auch in dem Film total unter, obwohl es eigentlich so offensichtlich ist, es wird halt nicht benannt und es wird mehr so gezeigt, okay, ihm fehlt da irgendwas, aber das wäre eigentlich auch voll schön gewesen. Aber ich dachte mir halt auch bei Nemo, als Nemo den ESC gewonnen hat, wäre es eigentlich voll schön gewesen, mal über Pronomen zu sprechen. Und leider werden diese Situationen dann doch irgendwie häufig nicht genutzt, um einfach ein paar Infos zu geben.
1: Ja.
0: Ja, Paula, was denkst du denn über das Ende?
1: Es ist sehr unfair, mich das zu fragen, weil ich wirklich am Ende mich darauf konzentrieren musste, nicht einzuschlafen.
0: Aber was bedeutet das denn, dass du fast eingeschlafen bist?
1: Ja, das Ende war irgendwie so, es hat sich nicht wirklich nach dem Ende angefühlt. Es war sehr plötzlich. Also es war für mich an diesem Abend gut, dass es zu diesem Zeitpunkt kam, weil ich glaube, ich hätte nicht noch zehn Minuten mehr durchgehalten, was einfach dran lag, dass ich wenig Schlaf hatte an dem Tag. Aber wir haben auch festgestellt, wir erinnern uns noch nicht mal wirklich genau an das Ende, weil es gab irgendwie kein Build-up dazu. Also es wurde auch irgendwie nicht so deutlich, okay, wir gehen jetzt auf das Ende zu und so, sondern es war einfach da. Und ja, wie ich vorhin auch schon gesagt habe, es ist nicht ganz deutlich, wie es mit den beiden weitergeht. Also genau, sie fahren ans Meer und liegen am Ende in getrennten Betten und es ist aber, sie sprechen irgendwie nicht deutlich über ihre Beziehung. Es gibt kein klares Ende von dieser Beziehung, es ist nicht deutlich, wie es weitergeht, aber es wird so ein bisschen impliziert, dass sie sozusagen in ihre alten Leben zurückkommen, weil das allerletzte, was kommt, ist eben, wie Dovi das wieder in Gebärdensprache dolmetscht, und zwar ein Lied, ein Liebeslied über gebrochene Herzen. Und der Film hat auch nach der sehr expliziten Sexszene am Anfang hat auch damit angefangen, dass er ein Lied dolmetscht und hat eben für ihn auch damit geendet, dass er ein Lied dolmetscht. Und für mich impliziert es schon so ein bisschen, dass wirklich für ihn jedenfalls ist er sozusagen wieder zurück am Anfang, wo er am Anfang des Films war.
0: Ja, ich meine, es kann auch irgendwo schön sein, dass es nicht komplett in Stein gemeißelt ist, sondern dass man so ein bisschen Interpretationsspielraum hat, wie es quasi mit den beiden weitergeht. Aber ich fand es schon echt krass, dass wir in der Vorbereitung dann auf einmal bei der Frage an uns waren, wait, was war jetzt nochmal das Ende? Also wir haben uns halt wirklich nicht mehr dran erinnert und mussten uns dann irgendwie so ein bisschen gegenseitig helfen, das zusammenzutragen. Das ist schon irgendwie, weiß ich nicht. Also was hat man denn auch für eine Intention als Regisseurin, wenn man quasi ein Ende schafft, an das sich niemand erinnert? Also dann ist es wahrscheinlich nicht relevant und der Fokus liegt irgendwie mehr auf dem Film. Aber der war ja auch schon schlecht. Also. Ja. Ja, wir haben noch kurz drüber nachgedacht, welche Repräsentation wir uns denn gewünscht hätten. Also auch im Hinblick auf unsere andere Podcast-Folge, wo wir auch darüber gesprochen hatten. Wie hätte man denn ja jetzt diese Alois-Beziehung irgendwo besser darstellen können? Oder was hätte man denn tun können?
1: Ja, generell einfach, wie viel schon sehr oft gesagt heute, mehr reden. Ja, mehr kommunizieren, vor allem über die eigenen Bedürfnisse und vielleicht auch, weil die Alu-Perspektive ja bekannter ist und weil sie auch der Erfahrung der meisten ZuschauerInnen entspricht, dass man vielleicht auch einfach mehr erklärt, was Asexualität ist und was es für diese eine Person jetzt bedeutet und dass man vielleicht auch zeigt, dass es eben nicht die einzige Erfahrung ist, die es gibt. Und dass man vielleicht auch darauf hinweist, hey, ich bin asexuell, aber ich bin nicht aromantisch. Das heißt, ich bin trotzdem in dich verliebt, aber Ich fühle mich eben nicht sexuell zu dir angezogen, wie Franka auch gesagt hat, dieses Split Attraction Model, dass man das halt irgendwie noch einbringt und generell auch ja, einfach mehr erklärt.
0: Ja, natürlich wäre es auch irgendwie cool, vielleicht eine Regisseurin zu haben, die selber asexuell oder aromantisch ist, einfach weil man dann automatisch, glaube ich, den Perspektive von Dovidas noch mehr hervorgehoben hätte, weil so war es halt klar, die Perspektive der Regisseurin, die halt eher Elenas Perspektive entsprochen hat. Aber ich glaube am Ende, was wir dann auch auf dem Rückweg vom Film gesagt haben, es ist halt wie so oft, es gibt jetzt einen Film und wir setzen uns danach zusammen und zerreißen ihn. Und das liegt natürlich auch nur daran, dass wir irgendwo den Anspruch haben, dass in diesen einen Film alles reinkommt, was wir denn gerne hätten. Und gäbe es jetzt einfach mehrere Filme und auch unterschiedliche Perspektiven, dann könnte man die Filme auch vor dem Hintergrund der anderen existierenden Filme bewerten und nicht nur einen Film irgendwo niedermachen, einfach weil... Nun ja, er war definitiv nicht gut, aber es gab halt auch einfach sonst nichts anderes. Dementsprechend waren unsere Erwartungen, glaube ich, auch einfach sehr hoch.
1: Ja, also es fehlt so ein bisschen die Filmlandschaft, aus der man dann irgendwie auch sagen könnte, hey, wir müssen in diesem einen Film nicht alle Arten des Spektrums darstellen, sondern wir können eine Sache darstellen, weil andere Filme machen andere Sachen ja schon. Und so repräsentationsmäßig hätten wir uns auch einfach gewünscht, dass vielleicht die erste Szene nicht drin gewesen wäre, weil sie seltsam und unnötig war. Und es ist sehr, sehr komisch, in einem Kino mit 10 anderen Leuten zu sitzen und auf einer riesigen Leinwand ist einfach eine explizite Sexszene. Und man sitzt da und es ist der Anfang vom Film und man denkt sich, oh Gott, worauf habe ich mich eingelassen? Und da hätte man auch einfach am Anfang so eine kleine Content-Note machen können, weil es eben wirklich nicht für alle Personen was ist.
0: Ja. Ja. Genau, und vielleicht noch einen Aspekt, den du, glaube ich, auch mal erwähnt hattest, weil du ja jetzt auch Film studieren wirst, das heißt, du kennst dich ein bisschen damit aus. Was würdest du denn noch so sagen aus Perspektive, dass wie ein Film gestaltet wird oder wie Themen rübergebracht werden in dem Film? Was kann man vielleicht noch dazu sagen?
1: Also, es wurde generell mit sehr wenig Sprache gearbeitet in dem Film, was ich prinzipiell immer sehr interessant finde, aber es wurde im Film auch gesprochen. Es war ja kein kompletter stummer Film, aber die Szenen, in denen gesprochen wurde, da hätte man die Sprache noch anders nutzen können. Man hätte diese Sprachszenen auch nutzen können, um zu kommunizieren, um Sachen zu erklären, weil manche Sachen sind ohne Worte einfach wirklich schwer zu erklären. Manchmal braucht man einfach Worte, um etwas zu erklären. Und Worte wurden im Film eher dafür genutzt, um sich zu streiten und im Konflikt miteinander zu stehen. Aber die Sprache wurde nicht genutzt, um diese Konflikte zu lösen. Und auch egal, was sie getan haben, es hat den Konflikt nicht wirklich gelöst. Und aber was ich tatsächlich schön fand an der Darstellung war, dass Gebärdensprache und Tanz noch mit drin waren, weil es war jetzt kein Film, in dem es nur um dieses eine Thema ging, sondern wo auch noch andere Aspekte mit reinkommen, was ich auch immer ganz schön finde, weil das Leben besteht ja auch nicht nur aus einem einzigen Thema, sondern die Personen haben noch andere Sachen, mit denen sie sich beschäftigen und so weiter. Und also darstellungsmäßig, wie gesagt, wenn schon wenige Worte, dann bitte die richtigen an der richtigen Stelle oder so, dass sie hilfreich sind und den Charakteren und dem Publikum auch helfen, sich gegenseitig zu verstehen.
0: Auf jeden Fall. Stichwort Worte. Ich denke, das können wir als Podcast auf jeden Fall besser, die richtigen Worte zu finden. Vielleicht zum Abschluss noch einen kurzen Rückblick. Was haben wir denn jetzt eigentlich aus dem Film mitgenommen? Oder weiß ich nicht, wie hat er uns gefallen? Was hat uns das weitergeholfen? Paula, magst du mal deinen zusammenfassenden Gesamteindruck schildern? Wie denkst du jetzt über den Film?
1: Ich fand es auf jeden Fall interessant, weil es eben eine Allo-Regisseurin war, die irgendwann über Asexualität was gelesen hat und sich gedacht hat, hey, ich möchte einen Film darüber machen. Und finde interessant, wie sie das umgesetzt hat, auf welche Ideen sie gekommen ist. Aber was ich für mich auf jeden Fall mitgenommen habe, ist, dass es noch ein sehr weiter Weg ist, bis wir irgendwie vielleicht einen Film sehen, wo wir sagen, hey, das bin ich, damit kann ich mich identifizieren oder ich kenne Leute, die so sind und so weiter, dass man wirklich wirklich die Figuren wirklich versteht oder ihre Erfahrungen in irgendeiner Weise teilt und so weiter. Ja, aber ich hoffe, dass da noch was kommt.
0: Ja, auf jeden Fall. Mir hat der Film definitiv gefallen, einfach weil Repräsentation ist immer nice. Ich war schon sehr froh, also habe mich schon sehr gefreut, dass wir den zusammen gesehen haben. Allerdings muss ich, glaube ich, sagen, so aus meiner Perspektive, einer Person, die eben auch, ich will nicht sagen, eine solche Beziehung führt, aber zumindest als asexuelle Person, die eine Beziehung mit einer Alu-Person führt, ist es doch irgendwie sehr schade und es war vielleicht auch so ein bisschen traurig und teilweise auch so ein bisschen bitter, weil es ist definitiv nicht meine Realität, die da gezeigt wurde, aber vermutlich ist es doch irgendwo auch eine bittere Realität für einige A-Personen, weil es kommt ja auch nicht aus dem Nichts. Also die Regisseurin hat sich das ja nicht alles ausgedacht und hat bestimmt auch mit Leuten gesprochen oder hat sich zumindest irgendwie überlegt, wie es sein könnte. Und das hat mir, glaube ich, schon nochmal zu denken gegeben, dass es halt doch wahrscheinlich viele asexuelle Personen gibt, die in diesen Beziehungen sind und vielleicht nicht alle mit so hypersexuellen Personen wie Elena, aber das halt doch, ja, das manchmal gar nicht so einfach ist, das irgendwie gut zu lösen. Und gerade wenn man vielleicht mit Kommunikation auch nicht so Erfahrung hat oder das nicht so gelernt hat oder einfach es irgendwie nicht passt, dass es halt schon echt irgendwo hart und traurig sein kann. Und wenn dann eben hinzukommt, wie ja im Film auch so war, dass halt dieses Machtgefälle besteht von Dovi, das hat sonst niemanden und Elena hat eigentlich ein soziales Umfeld, was sie sehr gut stützen kann, dann hat man natürlich auch wieder diesen Einsamkeitsgedanken direkt. Und ja, das fand ich, glaube ich, schon traurig auch irgendwo. Aber ja, ich fand den Film trotzdem gut, habe mich gefreut, dass wir ihn anschauen und dachte mir nachher, vielleicht hätten wir wirklich eine Alu-Person mitnehmen sollen und die neben uns setzen sollen und danach mal unsere Eindrücke und deren Eindrücke vergleichen, weil ich glaube, wir reden schon gerade sehr aus unserer Perspektive und ich bin mir relativ sicher, dass sehr viele Menschen den Film sehr anders sehen würden und es hätte mich doch nochmal sehr interessiert, das irgendwie zu vergleichen und ja, einfach sehr schade, dass der Film so selten zu sehen war und vielleicht kann man ihn irgendwann kaufen oder in der Bibliothek ausleihen oder sowas, wir können euch da ja auf dem Laufenden halten, wenn uns was auffällt, aber ja, es war auf jeden Fall mal ein Nischenfilm, den wir uns angeschaut haben und es war ein cooles Projekt, hat Spaß gemacht.
1: Ja, mir ist eben auch noch was eingefallen, nämlich, weil du meintest, dass es vielleicht auch bittere Realität für viele A-Menschen ist, dass in Filmen früher, wenn eine Person impliziert oder offen homosexuell war, dass es für diese Person einfach kein Happy Ending gab, dass die Person irgendwie, ja, so dieses, okay, sie sind mit der Liebe des Lebens zusammen und sind irgendwie glücklich bis in alle Ewigkeit und so weiter, dass das tatsächlich filmhistorisch gesehen, dass es sehr oft so war, dass entweder eine impliziert queere Person entweder gestorben ist oder eben kein Happy Ending bekommen hat. Und krass, das hat mich halt da eben so ein bisschen dran erinnert. Und ich hoffe ein bisschen, dass wir das bei A-Filmen überspringen können, diese Phase. Ja. Weil was queere Repräsentation angeht, denke ich, dass es vor allem in den letzten Jahren auch sehr, sehr weit gekommen ist. Das finde ich auch sehr gut, dass halt offen auch drüber gesprochen wird und Sachen gezeigt werden und auch verschiedene Sachen gezeigt werden und verschiedene Arten von Beziehungen und so weiter. Deswegen hoffe ich, dass das A-Spektrum sich dann noch so ein bisschen dazu schleichen kann, dass wir irgendwann auch über mehr reden können als einen Film, den wir um 21:45 in einem sehr kleinen Kino geschaut haben, der da auch nur eine Woche lief und von dem wir auch nicht wissen, ob wir ihn jemals irgendwo wiedersehen können.
0: Das klingt schon alles sehr traurig.
1: Ja,
0: mir ist auch gerade noch ein Gedanke gekommen, und zwar, weil ich gerade selber gemerkt habe, dass ich so automatisch quasi über diese bittere Realität für A-Personen gesprochen habe. Dabei könnte man ja eigentlich genauso sagen, hey, auch Elena hat irgendwie kein Happy End, weil sie ja auch nicht in der Beziehung ist, wenn sie sich das gewünscht hat. Und trotzdem bin ich auch irgendwo davon ausgegangen, dass es so wie das damit schlechter geht als Elena, weil eben diese krasse Einsamkeit mitschwingt, weil er eben kein soziales Umfeld hat. Und gut, er hat irgendwie diesen Job, den er da macht, aber das führt halt dazu, dass man automatisch als Publikum dann doch die A-Person mehr bemitleidet als irgendwo Elena in dem Fall, was ja auch super schwierig ist, weil am Ende, wir wissen es ja auch nicht. Und wenn schon irgendwie kein Happy End, was ja okay sein kann, so dann doch bitte mal zumindest ausgeglichen, dass es beiden scheiße geht. Ja. So, wir haben euch am Ende natürlich noch ein Piece of Cake mitgebracht, wie immer. Das kennt ihr ja von uns. Und zwar haben wir überlegt, euch noch ein paar Ressourcen zur Verfügung zu stellen zu dem Film. Aber ja, es gibt leider echt nicht so viel. Deshalb haben wir euch einfach den Artikel von Aktivista nochmal verlinkt, Der ist im November 2023 erschienen auf der Homepage von Aktivista, wo eben auch einfach eine andere Person nochmal ihre Rezension zu dem Film geschrieben hat und ihre Eindrücke. Und ja, wir können vielleicht schon mal so viel verraten. Es ist nochmal ein bisschen eine andere Perspektive als unsere, also vielleicht auch ein bisschen positiver teilweise. Und da auch nochmal der Bericht, wie das denn danach war mit den, ich glaube, ich weiß gar nicht, ob Regisseurin oder andere Personen von dem Filmteam dann auch ins Gespräch zu kommen.
1: Genau, und es wurden auch noch andere asexuelle Personen interviewt, die dann ihre eigenen Perspektiven nochmal reingebracht haben. Und ich fand es sehr interessant zu sehen, wie unterschiedlich Personen auf dem A-Spektrum über den Film denken, auch abhängig von den eigenen Erfahrungen.
0: Genau, das lohnt sich also auf jeden Fall, da nochmal reinzuschauen. Ja, und ansonsten vielen Dank, dass ihr euch das angehört habt. Vielleicht schafft ihr es ja tatsächlich noch, den Film zu schauen. Viel Spaß dabei und alles Gute für euch.

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3: Ganz leise fängt es heute an. Ach, das ist doch genau. David Bowie, seine Space Oddity, eröffnet heute die Sendung, die unter dem Übermotto steht: Abgespaced. Und das sagt das schon alles, worum es heute geht in der Sendung. Einmal zu den Sternen und zurück. Viel Spaß.

Ja, David Bowie, Space Oddity. Und er hat sich auch mal in ein Gemini-Raumschiff gesetzt. Ein Gemini Spacecraft. Bisschen unbekannteres Lied, aber deswegen auch gerne mal heute gespielt. Von David Bowie.

Ja, so klingt es also, wenn David Bowie davon erzählt, wie er in einem Gemini-Raumschiff geflogen ist. Und jetzt haben wir natürlich eine Band aus Darmstadt in Seeheim haben sie mal gewohnt, die englische Band Nektar, von ihrer ersten Platte Journey to the Center of the Eye. Natürlich ein Titel, das auch ein Astronaut mal Albträume kriegen kann. Astronaut's Nightmare.

Und jetzt wird es ganz symphonisch. Jetzt kommt Bill Bruford, der Schlagzeuger der Band Yes, mit dem Titel der Band Yes, aber in einer symphonischen Version. Die nächsten 7 Minuten gehören dem Titel Starship Trooper.

Ach, was hab ich das lange nicht gehört. Ihr auch, gell? Barclay James Harvest, Child of the Universe, heute bei Vinyl XL unter dem Thema Abgespaced sind wir heute im Weltraum unterwegs, zurück zu den, nein, hin zu den Sternen und zurück, habe ich das ja so als Untertitel versehen. Und jetzt begeben wir uns mit der Band Klaatu, das ist eine kanadische Band, glaube ich, die dabei damals als Nachfolgeband der Beatles, beziehungsweise da hat man schon gemutmaßt, ach, das sind die Beatles, die machen jetzt weiter und geben sich einen neuen Namen, damit sie keiner erkennt. Nein, es war wirklich Klaatu, aber die Kompositionen erinnern sehr an die späten Beatles und sie haben jetzt einen schönen Titel, Around the Universe in 80 Days, also frei nach Jules Verne, Reise zum Mittelpunkt der Erde, haben sie rumgedreht, sie reisen um das Universum in 80 Tagen. Viel Spaß dabei, die nächsten 5 Minuten.

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Die Band Eloy, eine von vielen Bands, die aus Hannover kommen. Das war so in den 70er Jahren, glaube ich, so eine der Band-Hauptstädte Deutschlands. Das Lied Future City, das wir gerade gehört haben, ist übrigens vom Album Inside, das 1973 erschienen ist, im September 72 Studio Windrose in Hamburg fertiggestellt wurde. Und die Mitglieder sind der Frank Bornemann, das Gründungsmitglied, der Gitarre, Percussion spielt und singt, der Manfred Wirtschorke an den Tasteninstrumenten, Wolfgang Stocker am Bass und Fritz Rando an Drums, akustischer Gitarre, Flöte und Percussion. Das möchte ich an der Stelle nochmal anmerken. Dann haben wir noch einen Blick in die Rocky Horror Picture Show zum Ende der ersten Stunde. Und ich gebe nochmal einen kleinen Rückblick, dass wir mit David Bowie, mit der Space Oddity und dem Gemini Spacecraft Shift gestartet sind. Nektar gab uns die Albträume des Astronauten, nämlich Astronauts Nightmare. Die Steve Miller Band mit dem Space Cowboy und Beggars Opera bediente sich als Pfadfinder mit dem Pathfinder. Die Beatles reisten across the universe und Bill Bruford's symphonische Aufarbeitung des Yes-Songs Starship Trooper hat uns dann beeindruckt. Buckley James Hires natürlich mit dem Klassiker Child of the Universe. Mal wieder gehört. Klaatu begab sich auf 80 Tagen rund ums Universum. Eloy, gerade gehört, hat die Stadt der Zukunft vorgestellt. Und jetzt hören wir noch Science Fiction Double Feature und Science Fiction Double Feature die Reprise. Natürlich, ihr werdet es gleich hören vom Album Rocky Horror Picture Show natürlich.

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3: Ja, der herzlich willkommen sagt zur zweiten Stunde Vinyl XL heute zum Thema Abgespaced. Untertitel einmal zu den Sternen und zurück. Und in der zweiten Stunde werden wir uns auf die Odyssee durch den Weltraum begeben. Deodatus, also sprach Zarathustra, wird uns 18 Minuten lang umschwirren. Dann holt uns Simply Red die Sterne vom Himmel. Stefan Raab wird mit Spooky Kork und Schrotti das Space Taxi besteigen. Dann lassen wir Captain Future zu Wort kommen, bis dann Pink Floyd auf Interstellar Overdrive geht. Guru Guru wird das UFO sehen und wir werden dann mit der Rocky Horror Picture Show nach Hause gehen, bis dann die Band Yes Future Times am Schluss uns mit Rejoice beschließen lässt. Und den Anfang der zweiten Stunde machten dann The Birds mit Mr. Spaceman. Wie kann es denn anders sein heute?

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Ja, nachdem wir uns natürlich hier ausführlich im Weltall rumgetrieben haben, hat jetzt die Band Guru Guru eine Begegnung der anderen Art, denn sie besingt ein UFO, ein unbekanntes fliegendes Objekt. Und danach die Band Yes mit Future Times Rejoice. Zeit, gut beizusagen. Heute die Sendung Vinyl XL zum Thema Abgespaced zu den Sternen. Und ja, somit kommen wir jetzt auch wieder zurück auf die Erde. Ich hoffe, es hat Spaß gemacht, die letzten zwei Stunden. Am Mikrofon, die Redaktion hatte der Michael Schapischat. Und alles Gute, bis demnächst an diesem Sendeplatz bei Radio Darmstadt und weltweit unter www.radiodarmstadt.de. Ciao, ciao.

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Hallo und herzlich willkommen, verehrte Zuhörer. Mein Name ist Tristan Hosch, 18 Jahre alt, und ich begrüße Sie recht herzlich zu meiner heutigen Sendung Tefifon. Was ist denn das? Warum aber interessiert sich ein Jugendlicher für eine Technik, die ein Vielfaches älter ist als er selbst? Nun, die ganze Geschichte zu erzählen würde den Rahmen sprengen. Das wäre etwas für eine eventuelle nächste Sendung. An dieser Stelle möchte ich mich herzlichst bei Andreas Kannengießer bedanken, der mich dabei unterstützt hat und überhaupt erst die Idee hatte, dass ich eine eigene Sendung mache. Er steht übrigens gerade mit seiner Frau einen Raum weiter und fährt das Tonband für mich ab. Tonband? Wie alle Sendungen von Andreas wurde auch meine Sendung tatsächlich wie früher im Tonstudium komplett mit Tonband produziert. Nicht zuletzt mit Hilfe von Andreas selbst, der auch viel Herzblut in das Projekt Tonband steckt. Nun, genug der Worte. Wir hören nun Egerland, Heimatland von Karel Veselý und den lustigen Egerländern. Ich habe diesen Song ausgewählt, weil dieser einfach das Vorurteil von vielen Sammlern, die vielleicht mal ein, zwei Tefi-Kassetten in der Hand hatten, widerspiegelt. Band ab.

Warum aber verbinden jetzt viele Sammler Volks- und Blasmusik mit dem Tefifon? Nun, das ist sehr einfach zu erklären. Die Leute, die dieses Wiedergabesystem damals am ehesten attraktiv fanden, waren gewiss vornehmlich Gastwirte und Kneipenbesitzer, da die lange Laufzeit perfekt für die Gastronomie geeignet war. Band einlegen und bis zu 4 Stunden lang keinen Platten wechseln. Bei dieser Zielgruppe war definitiv kein Rock'n'Roll oder ähnliches gefragt. Daher enthalten auch die meisten Bänder, die man heutzutage noch bekommt, eben Operetten, Blas- oder Volksmusik. Dass auf Tefifon-Bändern aber auch etwas anderes drauf sein kann, beweist der Mambo-Timbal, den wir zu Anfang hörten, genauso gut wie das folgende Stück, Reveillrock. 1959 haben Johnny and the Hurricanes mit diesem Song einen Riesenerfolg erzielen können. Hier die nachgespielte Tefi-Version der Carnies.

Jetzt werden sich diejenigen, die das Wort Telefon zum ersten Mal gehört haben, natürlich fragen, wie so ein Telefon überhaupt aussieht und welche Spezifikationen es hat. Es gab das Telefon als Einzelgerät, als Kofferversion oder aber in einem Röhrenradio bzw. einer Musiktruhe eingebaut zu kaufen. Ich besitze die Kofferversion, welche neben dem Laufwerk auch noch Platz genug beherbergt, um 8 Kassetten unterbringen zu können. Diese handflächengroßen Kassetten haben in der Regel eine Spieldauer von einer Stunde, es gibt aber auch seltenere Kassetten mit 18, 90 oder auch 240 Minuten. Die Kassetten beinhalten ein rotfarbenes Endlosband, welches tatsächlich Rillen wie bei einer Schallplatte eingeprägt hat. Dabei spielt die Nadel von oben nach unten und man hat ein Titelwahlrad zur Verfügung, mit dem man ein anderes Lied anwählen kann. Hierbei kann man denkbar einfach die Nadel nach oben oder unten bewegen. Hören wir nun Jolly Dixie von Kurt Rabeck.

Die Klangqualität der Tefifonbänder wird unter Sammlern übrigens recht oft als schlecht, verzerrt oder leiernd beschrieben. Das liegt leider daran, dass viele, die dieses Bild im Kopf haben, noch nie ein Tefifon gehört haben, welches wirklich anständig überholt wurde. In meines habe ich ein neues Tonabnehmersystem eingebaut und auch die Kassetten gereinigt. Und was soll ich sagen? Der Klang ist erstaunlich gut, insbesondere wenn man das Tefifon an einem zeitgenössischen Röhrenradio betreibt.

Das war das Stück Jux und Dixieland mit Ferdis Klimperband. Tauchen wir aber nun ein wenig in die Alltagsmusik der Menschen der 50er Jahre ein. Der Zweite Weltkrieg war vorbei, es ging wieder langsam aufwärts. Man wollte fröhliche Musik hören, um die schlimmen Erlebnisse des Krieges zu vergessen oder zumindest für einen Abend auszublenden. Während dieser Zeit machte sich in Deutschland Fritz Schulz-Reichel als Schräger Otto einen Namen. Er spielte populäre Schlager im Hanky-Tank-Stil nach und erlangte sogar in den USA eine gewisse Bekanntheit. Diesem gutmütigen Geklimper, das an einen gut gefüllten Western-Saloon erinnert, konnte sich damals kaum einer entziehen. Tefifun konnte das aber auch. In diesem Fall aber kein aktueller Schlager, sondern wohl eine Komposition eines unbekannten Maestros der Firma Tefifun. Hören wir nun den Dixies-Rack.

Warum aber keine Originalaufnahmen, fragen Sie sich jetzt vermutlich. Die Antwort liegt auf der Hand. Lizenzkosten sparen. Die bekannten Künstler wie Peter Alexander, Liz Assia, Friedel Lentsch und Nils Übrigs waren bereits bei großen Plattenfirmen wie Polydor, Elektrola oder Telefunken unter Vertrag. Und die Lizenz wäre für Tefifun zu hoch gewesen. Die Lösung? Eigenkompositionen vom hauseigenen Komponisten.

Wir hörten eben Bummlader Bum Bum von Ted Graf. Laurie London, der Originalkünstler, sang aus dem bekannten Grund nicht persönlich, Lizenzkosten. Obwohl das für viele Jugendliche damals ein Dorn im Auge, vielmehr im Ohr war, nicht ihren Schlagerliebling persönlich auf Band zu hören, bemühte sich TV-Fun trotzdem, ihr System auch für diese Zielgruppe interessant zu machen. Ab ca. 1960 stellte man die schon erwähnten 18-Minuten-Bänder her, die mit jeweils 6 Liedern so viel Platz boten wie eine Langspielplattenseite. Das war für Jugendliche und Jugendgebliebene deutlich einfacher zu handhaben, da durch die kürzere Spieldauer der Bänder das Anwählen der Titel deutlich einfacher wurde. Hier habe ich von solch einem Band Beatnik Fly mitgebracht, wie Reveille Rock ursprünglich von Johnny and the Hurricanes, aber hier wieder von den Carnies gespielt.

Wie man eben gehört hat, hatten die Tefifun-Künstler wirklich einiges drauf. Ein weiteres Lied, ja eigentlich mit das Beste, was ich jemals auf einem Tefi-Band gefunden habe, ist das Thema aus dem Film Der Mann mit dem goldenen Arm aus dem Jahre 1955. Wenn man mich fragt, klingt die Tefi-Version mindestens genauso gut wie das Original von Elmar Bernstein.

Um nochmal auf das Thema Lizenzen zu kommen. Es gab, wenn auch nur vereinzelt, tatsächlich bekannte Künstler auf Tefifon. Hier sei das in Sammlerkreisen stark begehrte Band Welster-Cocktail genannt. Leider war es mir bisher nicht möglich, ein solches Band aufzutreiben. Allerdings gibt es die bekannten Künstler ab und an auch auf den noch recht häufig zu findenden Schlagerbändern. Hier habe ich beispielsweise den überaus bekannten Schlager Marina mitgebracht, der von niemand Geringerem gesungen wird als von Gerhard Wendland. Er hat das Lied wohl ausschließlich für Tefifon aufgenommen, da es weder hier auf Spotify oder YouTube zu finden ist. Aber das spielt für uns eh keine Rolle, da wir unsere Musik ausschließlich von lizenzierten Tonträgern, in diesem Fall meinen selbst umgeschnittenen Bändern, beziehen.

deutsche Urlaubswelle ist im vollen Gange und Italien steht bei den Deutschen als Reiseziel ganz oben auf der Liste. Sei es mit dem Käfer über die Berge oder doch lieber ganz bequem mit dem Reisebus. Doch nicht jeder kann sich diesen Luxus leisten und dann bleibt nur das heimische Radio, um das Fernweh ein wenig zu besänftigen. Hinunter Stück Rosa Rosanina, welches sich in der Originalversion des Musikantenquartetts 1956 für sage und schreibe 20 Wochen lang auf Platz 2 der Charts halten konnte.

Jetzt aber genug geträumt. Als ich Andreas diverse Telefonstücke vorspielte und ich schließlich auf Zirkus Renz kam, war Andreas so begeistert davon, dass ich es auf seinen Wunsch hin in die Sendung aufnahm. Hören wir also nun Andreas Wunsch hier in der Version des Tefi-Blasorchesters unter der Leitung von Hans Frese.

Thema, welches auch sehr wichtig ist. Wer sammelt und erhält Tevifon-Geräte in der Zukunft? Hier habe ich glücklicherweise gute Nachrichten. Seit letztem Jahr bin ich auf Instagram aktiv und habe wieder erwarten erstaunlich viele Gleichaltrige kennenlernen können, die sich ebenfalls mit solcher antiker Technik befassen. Mit vielen stehe ich täglich in Kontakt und es ist jedes Mal eine Freude zu wissen, dass man nicht der Einzige ist, der ein solches Interesse hat. An dieser Stelle viele Grüße nach Dortmund an Ben. Er hat vor der Sendung einen Musikwunsch geäußert, den ich hiermit nun erfüllen möchte. Der Robinson Mambo.

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Wohlgemerkt, Ben ist 17 und hat eine recht große Sammlung an antiker Technik. Sein Steckenpferd sind Röhrenradios des Herstellers Nordmende, aber eben natürlich auch Tefifone. Dankenswerterweise hat er mir einige seiner Tefifon-Bänder zum Überspielen zur Verfügung gestellt. Zum Dank spielen wir jetzt auch noch direkt sein zweites Wunschlied, Muli-Song von Rudolf Schärfling. Dum, dum, dum, dum.

Zumindest das zweite Lied war ja eher ruhiger. Ich selbst bin einer, der fast ausschließlich Flottes hört. Im besten Fall natürlich an einem Röhrenradio oder einer Musiktruhe und dann ordentlich aufgedreht. Diese rund 70 Jahre alten Schätzchen klingen nämlich besser als gedacht. Man denke nur an den Holzkorpus, der einen hervorragenden Resonanzraum darstellt. Um nun also wieder ein bisschen Schwung in die Bude zu kriegen, hier nun ein Fundstück von einem Band, welches Ben gehört. Wieder ein Medley namens Jux und Dixieland mit Verdis Klimperband.

Nun möchte ich an eine ganz besondere Künstlerin erinnern, die am 9. September letzten Jahres mit 93 Jahren leider von uns gegangen ist. Katrina Valente. Sie war ein wahrer Allrounder, was Sing anbelangt. Schlager, Chanson, Bossa Nova, Jazz, dazu auch noch Schauspielerin, Tänzerin, Gitarristin und noch einiges mehr. Eines ihrer bekanntesten Lieder der 50er Jahre ist zweifellos Tippi Tippi Tipso. Allerdings natürlich nicht von ihr gesungen, wir sind ja hier natürlich immer noch bei den nachgespielten Versionen. Band ab!

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1: Wenn wir schon bei erfolgreichen Stücken der 50er Jahre sind, darf Tutti Frutti nicht fehlen. Natürlich haben die, die diesen Song kennen, Little Richard im Kopf. Nun, in diesem Fall die alte Leier, Lizenzkosten. Von daher hier, wie fast immer, die für den Musikkenner unbekannte hauseigene Version.
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Schon etwas ungewöhnlich. Gerade diese Telefoninterpretation finde ich im Vergleich zum Originaltitel erstaunlich ruhig gespielt. Alleine von der Instrumentalisierung her hätte man noch einiges herausholen können. Aber nun gut. Um zu zeigen, dass Tefi aber auch anders konnte, hier der ABC Boogie. Und diesmal ist die Interpretation sogar sehr gut gelungen, obwohl die Aufnahme entgegen des Originals von Bill Haley instrumental ist.

Meine Sendung neigt sich dem Ende zu. Doch bevor wir beenden, habe ich noch einen Vertreter einer Unterkategorie des Swings mitgebracht. Es handelt sich um den guten alten Gypsy Swing. Dieses Lied soll ein kleiner Gruß an meine Mutter sein, die anfangs sehr erstaunt war, als ich ankündigte, eine Radiosendung zu produzieren. Hören wir also als vorletztes Lied der heutigen Sendung das Medley »Bei mir bist du schön«, »Sie will nicht Blumen und nicht Schokolade«.

Nun ist es soweit, die Sendung geht zu Ende. Ich bedanke mich nochmal herzlich bei Andreas Kantgießer und Ruben Brückner an der Technik, sowie Andreas' Frau Sibylle, die die Tonbandmaschinen bedient hat. Ich hoffe, Sie können sich nun annähernd vorstellen, was ein Telefon ist und welche Musik es beinhaltet. Wenn ja, dann ist mein Ziel mehr als erreicht. Denn mir geht es beim Hobby nicht nur um die Geräte und Tonträger an sich, sondern auch um das Erzählen und Weitergeben der dazugehörigen Hintergründe. Und wenn mir das gelungen ist, dann war es die ganze Mühe, das Aussuchen, Umkopieren und Schneiden der Stücke wert. Freuen würde ich mich, wenn wir uns hier auf Radio Darmstadt zu einer nächsten Sendung wiederhören würden. Bis dahin, Idrissan Hosch.

Entschuldigen Sie, jetzt kommt das letzte Lied. 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Entschuldigen Sie, der Ton ist nicht mehr rein.

0: Es gibt drei Arten von Lügen. Lügen, verdammte Lügen und Statistiken. Man könnte allerdings auch sagen, traue keiner Statistik, die du nicht selber gefälscht hast. Wir reden jetzt mal über Statistiken, Storytelling etc. pp. Jetzt hier im Podcast. 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
0: Es geht heute, das habe ich ja auch schon gesagt, um Statistiken, um Data Storytelling, aber auch um die künstliche Intelligenz, weil man googelt ja heute nicht mehr, sondern man perplexitiert oder man geminiert oder man claudet oder wie das jetzt alles heißt. Man gibt da also was ein und sagt, ich hätte gerne mal, gib mir mal statistische Daten oder gib mir mal irgendwie was in der Tabelle und dann kommt da was raus. Wie kommt man da also rein, auch gerade in der Statistik? Deswegen red ich heute mit ihm, mit dem Mann, den Petra Bernhardt getauft hat, als Mr. Statista. Jan Ahrens ist heute bei mir im virtuellen Studio. Jan, grüß dich. Schön, dass du da bist. Stell dich gern einmal vor.
2: Hallo Kevin, hallo zusammen. Ja, cool, dass wir das endlich schaffen. Es hat ein bisschen gedauert, aber jetzt haben wir endlich unseren Termin. Ich freue mich riesig, heute bei dir im Podcast sein zu dürfen. Und genau, ich bin Jan, bin 45 Jahre alt, bin jetzt seit über 12 Jahren bei Statista schon und habe dort schon eine Menge mitgemacht und erzähle darüber gerne noch ein bisschen mehr rund um das ganze Thema Data Storytelling, Content Marketing, KI und so weiter. Haben wir ja alles schon so ein bisschen uns überlegt, worüber wir heute hier sprechen. Deswegen ja, freue ich mich riesig, heute dabei zu sein.
0: Er ist so ein bunter Blumenstrauß. Hilfe, keine Ahnung, kein Deutsch mehr.
2: Oder ein Blunt.
0: Blumenstrauß. Bitte?
2: Oder ein Blunt, ja, ein blunter Blumenstrauß, genau.
0: Ein Blunt. Ja, wir haben ja gesagt, wir geben mal so einen Überblick über alles. Das wird so eine relativ spontane Folge. Aber das sind ja die Folgen, die auch irgendwo am besten sind, die irgendwo auch am meisten Spaß machen. Aber jetzt mal so die Frage, weil du es auch gerade gesagt hast. Du bist seit 12 Jahren, hast du gesagt, dabei.
2: Ja, genau.
0: Das ist ja eine Hausnummer. Da gab's ja, oder zumindest hat man über KI ja da noch gar nicht gesprochen. Wie kriegt ihr überhaupt statistische Daten? Sitzen da Leute irgendwie im stillen Kämmerlein? Ich meine, du bist ja in Hamburg. Ich war ja dankenswerterweise vor 2 Jahren, glaube ich, sogar mal bei dir. Sind da welche im Keller und haben da so einen Abakus? Wie muss ich mir das eigentlich vorstellen?
2: Ja, in der Tat, genau. Also als ich damals vor 12 Jahren im Jahr 2014 bei Statista gestartet habe, da war immer noch so ein Startup-Feeling. Statista ist ja ein Hamburger Unternehmen, war damals auch, hat auch Gründerpreise gewonnen, weil die Idee war, Mensch, wie schön wäre es, wenn man irgendwie einen Ort hätte, wo man Statistiken sehr schnell findet, einfach und so weiter. Und das gab's halt, es gab wirklich noch eine Welt, wo vor Statista, ich kenne die noch, wo man ins Weltwirtschaftsarchiv gegangen ist und da in Bibliotheken und so weiter, ja, und sich da die Sachen rausgesucht hat. Also, na, jetzt ein bisschen Boomer-Talk sozusagen. Wir kommen ja noch eine Zeit auch bevor das Internet irgendwie groß war und so. Genau, und das war so die Statista-Idee. Und es war wirklich so, dass, oder es ist auch immer noch so, dass wir wirklich eine ganze Reihe an Analysten und Rechercheuren, Rechercheusen sozusagen haben, die sich total gut auskennen, wo gibt es die aktuellsten Zahlen, bei welchem Verband, bei welchem Bundesamt muss ich denn jetzt mal suchen, weil dann irgendwelche neuen Quartalsberichte veröffentlicht wurden und so weiter. Und diese Daten haben wir quasi abgetippt, ja, und bei uns ins Portal gestellt. Und erstmal war Statista eigentlich nur ein Aggregator von Daten, die es schon gab, aber halt in eine sehr userfreundliche Basis sozusagen, auf eine sehr, sehr einfach zu konsumieren, dass man sich das schön runterladen konnte mit Quellen und so weiter und halt eine zentrale Stelle, um halt Daten zu finden. Und jetzt kann man sagen, hey, das ist ja mit fremden Federn schmücken so, ne? Das ist so, Netflix hat ja auch mit House of Cards, glaube ich, angefangen. House of Cards hat aber Netflix nicht selber gemacht. Das war eine fremde Produktion. Und wir sagen dann immer, wir sind so das Netflix der Statistiken. Wir haben viel Fremdcontent, aber dann irgendwann auch die Original-Daten. Das heißt, wir haben dann auch sehr schnell angefangen, eigene Hochrechnungen, Prognosen zu machen, eigene Studien. Und Statista ist halt wesentlich mehr jetzt als nur dieses Datenportal. Erzähle ich gerne gleich noch ein bisschen mehr, weil ich noch ganz anderen Bereich aufgemacht habe. Aber das erstmal so ein bisschen als kleine Zusammenfassung zum Thema Statista und Daten. Genau, da gibt's viele Leute, die sich da im Kämmerlein hingesetzt haben und die neuesten Statistiken ins Portal gebracht haben.
0: Es ist schon interessant. Also ich meine, ich habe ja auch Nächte zugebracht mit euch. Bachelor, Master, Betriebswirt damals noch und was es alles gab. Und die Kopfschmerzen kamen dann bei der Quellenangabe. Welche Quelle gibst du jetzt eigentlich an? Da waren sich auch immer alle Professoren, Dozenten und was nicht alles immer so ein bisschen uneins. Was machst du denn da jetzt? Ich weiß schon gar nicht mehr, was ich dann im Master gemacht habe. Keine Ahnung. Müsste ich eigentlich nochmal gucken. Also ist schon wirklich, wirklich interessant. Aber du hast doch gerade House of Cards gesagt. Ich habe die Serie geliebt, davon mal abgesehen. Ich fand die super geil. Und ich meine, also eine bessere Vorlage wie das, was jetzt in den USA passiert, hätte es gar nicht geben können. Aber das ist ein anderes Thema. Du hast gerade gesagt, du hast noch einen anderen Bereich aufgemacht. Was ist denn dann der andere Bereich, den du aufgemacht hast?
2: Genau, also es war so, dass Statista schon sehr früh erkannt hat, dass Daten in Excel-Listen und so weiter halt wenig sexy sind und schwer konsumierbar. Und sie haben sehr früh erkannt, dass man Daten wesentlich eingänglicher darstellen muss und haben bis heute zehntausende Infografiken produziert, die ja auch kostenlos auf dem Portal zu finden sind und hatten extrem viele Medienkooperationen. Wir haben die Tagesschau beliefert, wir haben FAZ, Manager-Magazin, Forbes und so weiter. Also da gibt es eine ganze Reihe an Medienpartnern, Handelsblatt und so weiter. Unter anderem auch den Horizont. Da gab es jeden Tag den Chart, das Chart of the Day in so einem Newsletter, wo dann immer zu jeder tagesaktuellen Entwicklung irgendwie die passende Infografik war, ja, also ein Diagramm, irgendwie ein paar Icons und halt irgendwie eine schöne Aussage und so weiter. Und bevor ich zu Statista kam, habe ich bei Radio Hamburg gearbeitet und habe da auch den Horizont Newsletter bekommen und habe dann jeden Tag diese Infografik des Tages gesehen. Und da hat sich dann auch die Marke Statista in meinem Kopf so eingebrannt. Und ich kam dann, also ich war auch über 10 Jahre oder fast 10 Jahre bei Radio Hamburg, wollte da mal was anderes machen in meinen jungen Jahren, Anfang 30, und kannte auch jemanden bei Statista, der das gesamte Amerika-Geschäft aufgezogen hat. Der ist mit einem Koffer voller Hoffnungen quasi wirklich nach Amerika gereist. Manuel Mörbach ist ein Freund von mir sozusagen. Und ich habe dann immer so aus dem Augenwinkel gesehen, hey, wie Statista da sich da entwickelt. Und ich habe dann die Chance bekommen, das ganze Thema visuelles Storytelling, also Content Marketing mit Infografiken, mit Daten als Business aufzubauen, also klassisch Sales. Ich war so der Infografikverkäufer, ja, so One-Man-Show, der im gesamten Team da irgendwie alleine für zuständig war, dann sozusagen Infografiken im Corporate Design und andere Dinge sozusagen als Dienstleistung zu verkaufen, aber nicht nur den Sell, das Selling alleine, sondern auch die Abteilung mit aufzubauen. Und ich hatte dann einfach das Glück, dass ich ein ganz tolles Team irgendwie bekommen hatte. Auch Leute waren schon da, natürlich Grafiker und so weiter, die dann irgendwie mit mir gearbeitet haben. Und dann, ja, in den 12 Jahren sind wir jetzt 50 Leute geworden mit ganz tollen Designern, Videodesignern, auch weitere Sales-Menschen haben wir dazu bekommen, viele coole Kollegen. Und ja, sind jetzt so ein Team von 50 Leuten geworden. Und das war so meine Mission. Und das ist mittlerweile ein Part, der nennt sich Statista Plus Communication. Und Statista Plus ist sozusagen jetzt seit 2-3 Jahren unsere neue Subbrand für Dienstleistungen rund um Marktforschung, Kommunikationsdienstleistung, aber auch Beratungsdienstleistung. Also wenn du Daten nicht auf dem Statista-Portal findest und so weiter, dann komm zu Statista Plus, weil dort sind wir dann diejenigen, die dann Kunden individuelle Projekte machen und ja Kunden helfen, dann eben diese Daten zu bekommen, diese Contents zu bekommen und so weiter. Das ist so mal zusammengefasst so kurz meine Mission oder mein Werdegang hier.
0: Ist auch nicht schlecht, ne? Das heißt, bei Plus bekommst du dann da noch so ein Stück mehr, also das Individuelle mit Grafiken und hast du nicht gesehen. Also, liebe Hörerinnen, liebe Hörer, liebe Zuschauer, es gibt nicht nur Disney Plus, RTL Plus, Join Plus Plus, es gibt auch, und Join heißt Join Plus Plus, ist wirklich Plus Plus, die schreiben das Plus aus und machen auch noch ein Plus hinter dem Plus, also, ne? Es gibt auch jetzt Statista Plus. Es ist herrlich. Was ich nie verstanden habe, vielleicht macht man da mal eine Statistik drüber, warum kommt keiner mal auf eine Idee, mal das anders zu nennen, als immer überall hinten dran ein Plus ranzuklatschen? Das habe ich auch noch nicht verstanden.
2: Also wir hießen früher Statista, das war so mein Baby, Statista Content und Design. Und dann gab es noch eine Abteilung, die hieß Statista Recherche und Analyse. Und das war so.
0: Auch nicht gerade so das Gelbe vom Ei.
2: Genau, und dann haben wir irgendwann gesagt, komm, das war den Leuten da draußen eh egal, für die waren wir immer Statista. Und dann haben wir einfach das Plus rangesetzt. Und die Idee ist so simpel wie genial, finde ich trotzdem. Aber klar, man muss mal erklären, hey, das ist kein geschützter Bereich. Das ist nicht irgendwie Apple Plus, wo du nochmal extra zahlen musst, ein Abo oder so, sondern das ist einfach. Genau, sozusagen individuelle Services.
0: Ich finde das nur, also es kam mir gerade so in den Sinn, weißt du, weil irgendwie jeder klatscht ein Plus da hinten dran mittlerweile. Und da hätte ich auch mal gerne eine Statistik darüber, wie positiv ist das mittlerweile verankert, wenn hinter einer Marke, wenn da noch eine weitergehende Sache ist, du einfach da ein Plus dran machst. Kevin allein im Marketing Plus. Also, das wäre jetzt mal irgendwie, das meine ich wirklich nicht despektierlich, sondern das würde mich, Louis, unser Bürohund, sagt das auch schon, deswegen, man hat ihn vielleicht gerade kurz gehört. Das würde mich wirklich mal interessieren, weil das mittlerweile so tief irgendwie drin ist, weil das jeder mittlerweile irgendwie macht, zumindest ist das meine Wahrnehmung. Wie positiv ist so etwas verankert, wenn du da hinten ein Pluszeichen dran machst, weil ja Plus etwas Positives ist. Minus ist ja eigentlich was Negatives. Wäre mal was, wo ich sagen würde, das würde mich mal interessieren.
2: Also das kann man rausfinden, ne? Also man kann sowas natürlich klassisch über so eine Marktforschung sozusagen machen, eine qualitative, wo man dann in einer Fokusgruppe oder wo man auch eine quantitative Befragung vielleicht, wo man halt Menschen dazu befragt, wie sie das so empfinden und so weiter und welche Assoziationen damit haben. Also sowas könnte man rausfinden. Haben wir das gemacht? Bestimmt. Weiß ich nicht. Aber machbar wäre das. Das wäre so ein typisches Marktforschungsprojekt auf jeden Fall.
0: Ja, wäre echt interessant. Aber du hast jetzt auch schon gesagt, du machst da ja auch Storytelling damit, also gerade auch mal mit Infografiken. Jetzt kenne ich ja im Marketing nur Storytelling. Du machst ganz normales Storytelling. Du erzählst eine Geschichte. Let me tell you a story. Und dann geht das Ganze los. Ich bin morgens um 9:30 aufgewacht und hatte Hunger. Also bin ich bei mir an den Kühlschrank gegangen und habe mir einen Knoppers geschnappt, weil gekühltes Knoppers knackt besser. Und möchtest du dieses Erlebnis auch haben, mit meinem Code Kevin10 bekommst du 10% Rabatt im Rewe übrigens, ja, wenn du Knoppers kaufst, so nach dem Motto. Wie mache ich aber jetzt Storytelling? Übrigens, das war nur ein Witz, mit Kevin10 kriegst du keinen 10% Rabatt bei Rewe, also bitte nicht zum Rewe gehen. Wie macht man jetzt Storytelling mit, also Infografiken oder respektive mit statistischen Daten? Also wie baut man sie so ein, dass das in Anführungszeichen, bitte nicht falsch verstehen, weil es ist ja trocken, damit das nicht langweilig wird, weil du irgendwann sagst, du, Statistiken belegen, dass 42% das kann ja ganz schnell sehr langweilig werden. Deswegen hast du ja dieses Element des Storytellings, damit du das mit Leben füllst. Aber wie machst du diesen Grad? Wie funktioniert das?
2: Genau, also da gibt es so Techniken, da kann man so bestimmte Spannungsbögen setzen. Da gibt es auch so Modelle, Story Arc, also so Bögen, so verschiedene Typen kann man da ansetzen. Und jetzt mal so frei von der Leber weggesprochen, wenn wir zum Beispiel nicht nur Infografiken, sondern vor allen Dingen auch irgendwie Studien oder White Paper, Reporte, je nachdem, wie man das nennen will, aufsetzen, dann ist es total wichtig, dass man nicht einfach nur da irgendwas hintereinander reiht und so weiter, sondern immer eine Aussage hat, Talking Headlines, ja, wo dann auch darunter dann erst die Zahlen kommen und so weiter. Und was eigentlich immer ganz gut funktioniert ist, wenn man jetzt zum Beispiel sagt, zum Thema, ich spinne jetzt mal rum, Cyber Security, ja, ist ja ein super wichtiges Thema. Oder natürlich auch KI, KI-Nutzung, dass man einfach sagt, Mensch, zum Thema Cyber Security zum Beispiel, dass die Mehrheit der Unternehmen das als riesengroßes Risiko sieht und auch so und so bestimmte Zahlen belegen, dass das irgendwie zunehmend ist, die Angriffe und so weiter. Und dass sie das auch als extrem, dem eine extrem hohe Bedeutung zumessen. So, aber die Realität sieht so aus, dass nur 30% irgendwie Programme haben, um das zu verbessern oder die und die Maßnahmen inszeniert haben, dass man da so ein Gap, also so eine Lücke entstehen lässt und halt wirklich auch den Finger in die Wunde legt, von wegen, alle reden drüber, alle finden es wichtig, aber sie haben es alle noch nicht richtig drauf, ja, und richtig aufgegleist, ja. KI ist natürlich auch ein Riesenthema. Und dass man halt solch diese Lücken aufzeigt und dann da auch diesen Need, ja, diese Urgency sozusagen darstellt. Ne? Das klingt jetzt alles ein bisschen abstrakt, aber es ist wichtig, wenn man das nachher so sieht, dass diese Aussagen halt so gut irgendwie aneinandergereiht sind, dass man da auch mental durch diese Geschichte sozusagen durchläuft.
0: Also wäre das so ähnlich wie, lass mich kurz überlegen, wie ich das formuliere. Jan, wenn du einen Podcast machst oder wenn ganz viele einen Podcast machen oder wenn du Podcast hörst, siehst du ja bei Spotify, Deezer, Amazon, Apple Music, bla bla bla, ganz viele Podcasts. Viele Podcasts haben unter 10, 12 Folgen und ganz viele haben über 50, 60, 70, 80 Folgen. Weißt du, statistisch gesehen, ungefähr ab wie viel Folgen man bei der Stange bleibt? Wäre das so ein Element dieses Storytellings mit so einem kleinen Spannungsbogen?
2: Ja, zum Beispiel.
0: Aber also du hast gerade sogar schon überlegt.
2: Ja, ich dachte, jetzt soll ich jetzt darauf antworten. Nee, ich weiß das nicht, aber genau, also dass man es auch ein bisschen überspitzt formuliert, so nach dem Motto, ab wann hast du deine Audience wirklich gecatcht, ja? Und wie viel Energie oder Folgen musst du investieren, um eine Community aufzubauen? So, es braucht so und so lange, ne? Also, dass man das auch gerne mit so Vergleichszahlen, also einen Kontext sozusagen schafft, ja, dass man sagt, hey, man braucht 5 bis 7 Kontakte, bis sich jemand an einen erinnert. Und man braucht so und so viel Folgen, um irgendwie wirklich eine Audience aufzubauen, die auch dran bleibt und so weiter. Und das heißt, du musst erstmal so und so viel Meter, so und so viel Stunden und Tage eigentlich erstmal arbeiten und das aushalten. Und das kann man herrlich mit Zahlen und mit Vergleichen sozusagen belegen, aber später zahlt es sich dann aus. Ja, also all sowas sind so Elemente, wo immer Daten quasi auch irgendwie eine untergeordnete oder auch wichtige Rolle spielen, so. Genau.
0: Sind übrigens 30 Folgen.
2: Spannend, krass, ja.
0: Ist okay. Ich glaube, es ist gar nicht belegt, aber das kursiert in der Podcast-Bubble rum. Du brauchst im Schnitt 30 Folgen und dann bleibst du dran. Dann gehörst du zu den 1%, die bei einem Podcast, also beim Hosting, bei einem Podcast bleiben. Alle 99% haben unter 30 Folgen.
2: Wie viele Folgen hast du denn schon?
0: Wenn unsere Folge dann rauskommt, wann sie rauskommen soll.
2: Bin ich Nummer 30?
0: Dann sind das, ja, leicht drüber. 282 dann.
2: Oh, was? Also das war mir auch nicht klar. Krass,
0: Kevin, plus Specials, wow. Also plus Specials. Also wenn wir jetzt mal von der Folge ausgehen, dann wann sie kommen soll. Und ich gehe davon aus, sie kommt auch dann. Liebe Hörerinnen, liebe Hörer, liebe Zuschauer, kurz zur Erklärung. Ich habe einen Podcast-Planer, wo alles reinkommt. Da kommt der Name rein des Gastes, da kommt die Folgenanzahl rein, da kommt der Titel rein und wann die Folge released wird. Das ändert sich natürlich immer, weil es kann ja sein, dass irgendwas abbricht. Es kann sein, dass dann doch eine Aufzeichnung nicht zustande kommt. Krankheit, Urlaub, keine Lust mehr. Es kann immer mal irgendwas passieren. Deswegen ist das Ganze so ein bisschen hin und her. Ich plane das sehr weit im Voraus. Unsere Folge, die Folge hier jetzt mit Jan, die steht, glaube ich, auch schon seit ein paar Monaten fest, wann wir das machen. Und wir zeichnen heute jetzt auf, 17. April. Die Folge kommt raus am 30. Mai. Planmäßig. Kann immer mal irgendwas dazwischen kommen. Deswegen stand jetzt gerade Aufzeichnungsdatum 17. April, 14.27 Uhr, damit ihr auch mal seht, wie weit im Voraus sowas geht, ist das Folge 282 Release-Datum. Wow. 30. Mai. Ich habe aber schon vorgeplant bis Folge 311.
2: Unglaublich.
0: So zur Info. Mhm. Und dadurch, ne, ich habe ja noch die Specials und ich habe ja noch den Ivalanche Podcast. Also ich komme dir mittlerweile, ich glaube, auf über 350 Folgen oder so.
2: Und du kommst zu den OMR, hast du mir vorhin erzählt, ne? Das ist ja auch in 2 Wochen. Das heißt, da gibt es wahrscheinlich auch ein Special.
0: Die schon vorbei sind, wenn die Folge rauskommt.
2: Genau, ja, ja.
0: Das
2: genau,
0: Back to the Future, aber ja.
2: Mhm, ja, genau. Ja. Super, ja, da freue ich mich.
0: Das also da sehen cool. wir uns dann auch wieder. Das wird sehr, sehr toll. Das wird 2 Tage, die, glaube ich, meine Leber extrem beanspruchen werden.
2: Und deine Füße, wenn du viel rumrennst.
0: Genau. Ich habe mir neue Schuhe extra gekauft, so mit diesem, mit so Knautsch-Gedöns. Die sind ultra bequem.
2: Super.
0: Weil mein Chef, Martin, du kennst ihn ja, der hat ja einen Fehler gemacht bei der OMR. Weißt du das eigentlich?
2: Nee, erzähl. Was hat Martin verzapft?
0: Pass auf. Martin, es tut mir leid, aber die Anekdote ist toll und ich glaube, der ein oder andere Hörer, der lacht sich gleich auch tot. OMR, wie viele Leute sind da? 70.000?
2: Oh Gott, ja, kann sein. Schon.
0: Am Ende 70, also ich glaube 70.000.
2: Gott.
0: Ewig, also ewig lang, ewig toll, Messe Hamburg, alles voll. Du läufst Kilometer noch und nöcher. Und Martin meinte, er müsste sich zur OMR ein paar neue Schuhe kaufen und die neuen Schuhe auch anziehen, die er im Vorfeld natürlich nicht eingelaufen hat. Weswegen wir dann nach dem ersten Abend, es war übrigens das Innenfutter, das war weiß, also bevor er losgelaufen ist, als er dann losgelaufen ist und den Abend dann durchgelaufen ist, war das dann rot, blutrot. Und wir sind dann abends noch im Hamburger Hauptbahnhof, was war denn das, ein Müller, ein Rossmann, irgendwas, und haben dann noch Blasenpflaster und was nicht alles geholt, damit er überhaupt dann am nächsten Tag noch weiterlaufen konnte.
2: Ja, ich kann mich daran erinnern. Als ich früher noch die Lederslipper irgendwie auf den Messen anhatte, oder nicht Slipper, sondern genau die rahmengenähten Business-Schuhe. Und wenn man dann irgendwie 10 Kilometer da zurücklegt, dann ist man auch abends wirklich fertig mit der Welt. Deswegen seitdem, genau, kommen die Turnschuhe, aber keine weißen mehr, weil das wird ja, ne?
0: Das wird dreckig. Aber statistisch gesehen war diese Aktion ziemlich blöd.
2: Genau.
0: Nein, also das ist, also nur mal so zur Einordnung, also das war, ach Gott, das war legendär, ich werde es nicht vergessen. Das waren wunderschöne Schuhe, die er da ganz neu gekauft hat, war ganz stolz. Und am Ende vom Abend alles blutrot.
2: Oh mein
0: Gott. Hat ja auch geblutet, ne? Und Jesus Maria, das war...
2: Oh ja, Gott. liebe Grüße, Martin.
0: Martin, liebe Grüße, wenn du es hörst, wenn du es siehst. Das war ehrlich, ist auch schon wieder 2 Jahre her. Ja, genau, ich komme zu OMR, da machen wir dann auch wieder irgendwas Tolles. Da bin ich auch schon sehr gespannt. Ich laufe da ja auch mit dem Bundesverband der Industriekommunikation rum. Da machen wir auch Content und so weiter. Das wird sehr, sehr nice. Aber wenn wir nochmal zurückgehen, diesen Spannungsbogen bauen mit statistischen Daten, ja, das kann richtig gut funktionieren. Jetzt kommt aber ja das super tolle neue Instrument ins Spiel, was ja jetzt auch schon seit ein paar Jahren da ist, die künstliche Intelligenz. Früher bist du ja, oder ich hab's ja auch gemacht, bin auf Statista gegangen, hab mir da meine Sachen runtergeladen, das, was ich brauche, hab das dann eingefügt, eingebaut, ich habe noch was dazu geschrieben, ne? Du musst ja dann auch bei der Bachelor-Master-Thesis, musst ja den ganzen Kladderadatsch auch immer auswerten und in Vergleich setzen und ins Verhältnis, und hast du nicht gesehen? Das macht ja heute alles die künstliche Intelligenz. Kämpft ihr oder kämpfst du auch so ein bisschen, ich will nicht sagen dagegen an, aber mit der Reputation, weil du kannst ja jetzt alles, gib mir mal eine statistische Auswertung von da habt ihr ja gar nichts davon. Wie

0: okay, dann gib mir noch mal einen Link. Ging nicht. Und dann habe ich gegoogelt, The Power of Visual Storytelling von KPMG. Und ich habe irgendwie eine Dreiviertelstunde gesucht und ich habe die einfach nicht gefunden. Und dann ist mir irgendwann klar geworden, dass es diese Studie nicht gibt, sondern dass sich das so ausgedacht worden ist. So, ne? Und das waren aber noch die frühen, die Anfänge sozusagen. Es ist alles ein bisschen viel besser geworden, gerade mit Perplexity und so weiter. Dennoch, es ist so ein bisschen wie Wikipedia, ja. Also man kann nur hoffen, dass das da irgendwie stimmt. Aber ich glaube, es wäre nicht so zitierfähig, auch in einer Masterarbeit. Und das Thema ist ja Vertrauen auch und Sicherheit sozusagen, dass diese Daten stimmen. Und das ist das, wo wir jetzt mit Statista ganz stark reingehen, dass wir natürlich diejenigen sind, bei denen du dich auf die Daten verlassen kannst. Es fing an, dass wir erstmal eine eigene Research-AI programmiert haben, die man auf dem Statista-Portal nutzen kann. Das ist quasi so ein eigenes ChatGPT innerhalb von Statista, wo man irgendwie Dinge fragen kann und dann antwortet die unsere eigene LLM auf deine Frage und gibt dir immer die passenden Zahlen und dann auch die Links zu den Dossiers, zu den Quellen und alles super cool. Und da haben wir dann gedacht, wow, das ist ja schon mal richtig cool. Letztendlich und das ist auch weiterhin noch richtig cool, ja. Aber letztendlich gibt's jetzt eine ganz große Initiative, weil ich bin jetzt mal so offen. Es ist schon so, dass die Leute alle natürlich faul sind und auch gar nicht mehr Lust haben, auf irgendwelche Webseiten zu gehen. Und man macht ja vieles oder alles oder das meiste ja gerne in seinen Agenten, in seinen Tools. Ja, wir zum Beispiel bei Statista haben eine große Kooperation mit Langdoc, was wir nutzen. Wir hatten erst ChatGPT bekommen, da haben wir uns alle gefreut, eine Enterprise und geschützte Sachen, dass die Chats nicht irgendwie zum Trainingszwecken freigehen und so. Dann sind wir rübergegangen zu Langdoc, wo man halt die ganzen Engines dahinter auswählen kann. Mega cool, kann ich nur empfehlen, auch ein deutsches Unternehmen. Da kannst du dann nachher die ganzen KIs, ob du Claude, ChatGPT oder sonst wie nutzen willst, kannst du konfigurieren.
1: Jetzt habe ich bei Neuroflash, also ich habe ja einen Neuroflash-Account, ist übrigens ja auch ein Hamburger Unternehmen.
0: Ja, genau.
1: Ich nutze da immer Gemini und ChatGPT, Claude. Die haben auch, glaube ich, Mistral drin und was auch alles. Ja,
0: ist super. Und was wir jetzt mit Statista sonst gemacht haben, ist, dass wir jetzt auch sogenannte MCP-Server, also API-Schnittstellen anbieten. Und das ganze, die ganze Initiative oder das Produkt dahinter heißt Statista Connect. Und es ist so, dass man seinen Copilot, seinen Langdoc oder was auch immer du hast, Perplexity, da kommen auch immer mehr Unternehmen dazu, mit denen haben wir Partnerschaften und da gibt's dann eine richtige API-Schnittstelle. Also wir sind dann quasi so ein Skill, es gibt den Statista-Skill. So, das heißt, du kannst dann deinen Statista-Account, den du vorher gebucht hast bei uns, ja, den kannst du halt jetzt für diesen Skill und für diesen Connector nutzen und kannst deine KI direkt mit den Statista-Daten verbinden und dann ist es safe, dass die KI wirklich nur die akkuraten, von Hand kuratierten und verifizierten Daten von Statista ausspuckt und das Ganze läuft dann auch in Zukunft eher so auf Credits und so weiter und das ist ein Riesenschiff, weil ich bin ganz ehrlich mit dir und mit euch da draußen, natürlich ist es super disruptiv. Und wenn wir das nicht machen, dann sind wir irgendwie in 2 Jahren irrelevant, weil niemand hat mehr Lust, auf irgendwelche Webseiten zu gehen. Es hat ja auch niemand mehr Lust zu googeln. So. Und natürlich ist der Traffic auch auf Statista irgendwie weniger geworden. Aber die Zahl der Kunden, die sich jetzt dieses Statista Connect zulegen, wächst stetig an. Und das ist die Zukunft, ja. Dass wir so der Data Layer sind. Und das Portal ist zwar auch, wird's immer geben und ist auch wichtig, aber ne, dass man eigentlich quasi direkt im Maschinenraum sozusagen diese Daten mit den LLMs verbindet. Und das ist halt cool. Da hat auch unser CEO mal so eine Simulation gemacht, hat eine bestimmte Frage gestellt zu irgendwelchen, genau, so ganz banal, wie viele E-Autos sind in Deutschland angemeldet? Bitte gib mir eine Statistik nach Marken und nach Marktanteil und nach absoluten Zahlen. Und der Witz ist, es gibt diese Zahl beim Kraftfahrzeugbundesamt frei verfügbar. Die kann man sich jederzeit irgendwie von diesem Amt ziehen. So. Und er hat auch ein Experiment gemacht, hat das in mehreren LLMs ohne Statista Connect gefragt. Und dann gab es unterschiedlich gute Qualitäten. Einige haben sich komplett ausgedacht. Da war ganz viel Abweichung. Einige kamen näher ran, aber keiner hatte die Zahl.

0: Und da fragt man sich auch, warum haben die jetzt nicht das Kraftfahrzeugbundesamt gecrawlt und das einfach 1:1 so ausgespuckt? So, ne? Und wir haben bei Statista zufälligerweise diese Statistik vom Kraftfahrzeugbundesamt auch, ja, weil jemand im Kämmerlein nämlich das sozusagen auch bei uns dann da verbunden hat und so. Und mit Statista Connect war dann halt genau die Statistik 100%. Und ich sag mal, du willst ja, wenn du Daten suchst, dann willst du nicht irgendwie eine so 80% Akkurat, wie heißt das, Akkuranz haben, so, sondern du willst natürlich wirklich eigentlich so, wie es geht, 99% haben.
1: Du
0: so.
1: Willst fundierte Daten haben.
0: Ja, ich mein, willst du dich drauf verlassen können.
1: Das so. Ganze Halbwissen, was ja jetzt die ganzen Experten in LinkedIn schreiben, weil sie einmal einen Prompt in ChatGPT eingegeben haben mit irgendeinem komischen Cheat-Sheet, den sie sich aus irgendeiner Liste gekrallt haben, weil sie jetzt meins funktioniert. Meine, glaubst du ja auch nichts mehr. Also am Anfang haben sie ja alle den Scheißer noch geglaubt, der da geschrieben wurde. Mittlerweile sind wir ja dann doch ein bisschen hellhöriger geworden und gucken mal nach, ob das stimmt, was da steht. Aber du willst halt gerade auch bei so Daten, wenn du mit statistischen Daten arbeitest oder wenn du mit Zahlen generell arbeitest, soll schon stimmen, was da steht.
0: Genau, genau. Da kannst du nicht so hoffen, ja, wird schon irgendwie stimmen und sondern du willst es wirklich, willst sicher sein. Und das ist das Wichtige in der heutigen Zeit, genau.
1: Aber was daran jetzt cool ist, ich meine, jetzt kannst du ja wirklich alles miteinander verbinden. Also im Sinne von, du kannst sagen, hey, ich brauche eine Statistik zu, I don't know, bleiben wir mal beim Beispiel E-Autos. Wie viele E-Autos wurden jetzt angemeldet in dem Jahr bisher, ja? Und dann wird dir die Statistik ausgespuckt und dann, weil du ja das Ganze mit deinem, ich sag jetzt mal Gemini verbunden hast, kannst du sagen, und jetzt verpack mir das bitte in ein Storytelling und bastel mir dazu passende Infografiken, damit das schön aussieht, damit ich das bei mir in Instagram oder sonst wo posten kann. Flönz. 3 Minuten später, fertig.
0: Ja, also
1: du grinst schon, du hast schon gegrinst, wo ich gesprochen habe. Deswegen, jetzt bin ich gespannt.
0: Ja, also das Ding ist, dass auch die ganzen Bildgenerierungstools, so DALL-E und so weiter und Nano Banana und so weiter und all die Tools, wenn du wirklich richtig akkurate Infografiken machen willst, dann liegen die auch immer noch leicht daneben, also die simulieren dann die Achsen und die Daten und so weiter. Du kannst das, wenn du sehr gut die Tools miteinander verbindest und so weiter, kommt man schon jetzt sehr nah ran und das ist nur eine Frage der Zeit, bis es wirklich 100% perfekt ist. Was wird in 1-2 Jahren wird das wahrscheinlich so sein. Aber wirklich Datenvisualisierung ist noch so ein Thema, wo auch da die KIs noch ein bisschen strugglen, wie man so schön sagt, weil sie das halt nur so simulieren. Und du willst auch bei Statistiken und Infografiken und so, da darf dann nicht irgendwie, ne, die Achse hier irgendwie 50% und dann steht da irgendwie 30% und das passt alles nicht zusammen. Und wir kennen das ja alle oder die können auch noch nicht so gut Kartografien, Karten, Bundesländer. Frag mal eine KI heute, zeichne mir mal Deutschland mit den Bundesländern und schreib auch die Namen in die Bundesländer rein. Das ist interessant, was dann dabei rauskommt noch. Ich glaube aber auch, dass es nur noch eine Frage der Zeit ist. Und deswegen ist nur das reine Visualisieren allein jetzt nicht so das Thema, wo wir sagen, das ist unser USP, sondern der USP ist in der Tat, oder das Wichtige, wo wir auch uns auch noch eine hohe Relevanz jetzt auch für die Zukunft uns sichern werden, ist halt das Generieren von Daten. Also das Recherchieren, ja, das können wir auch, super gut. Aber, und da will ich jetzt gerne mal eine kleine Brücke schlagen hin, zu neuen Daten durch eine eigene Marktforschung, die man halt sauber durchführt nach Qualitätskriterien. Wenn du als Unternehmen eine eigene Studie rausbringst, dann bist du ja die Quelle. Ja, also werde zur Quelle, weil das hilft dir auch, später sowohl in Medien zitiert zu werden, also Earned Media, ja. Da kennen wir alle die Shell-Jugendstudie zum Beispiel. Das sind ganze Brands. Studien sind ganze Marken geworden, ja. Wir machen für viele Kunden wie Chibo zum Beispiel so den Kaffee-Report schon seit über zehn Jahren. So ein Buch mit Statistiken zum Kaffeekonsum wird mega viel zitiert. Oder Cybersecurity in Zahlen oder sowas, ja, wo da sind immer Marktforschung dabei oder für Booking.com den Accommodation Barometer, wo Hoteliers irgendwie über deren Herausforderungen und Tourismus befragt werden. Wenn man diese Daten dann an den Markt bringt, die kann sich halt keine KI ausdenken, weil sie existiert ja vorher nicht, diese Information. Und wenn man die rausbringt, dann hat man erstmal einen guten Schritt geschaffen in Richtung Thought Leadership. Dann springen da gerne auch Presse und Medien drauf auf, weil jemand was Neues zu erzählen hat. Und jetzt kommt's, die LLMs und die ganzen Agenten da draußen und die ganzen Tools, die glauben ja eher Reddit und Co. oder LinkedIn oder Verbänden und Medien, wenn die irgendwie über Unternehmen was erzählen, weil die wissen natürlich, dass Owned Media biased ist und das versteht die KI schon. Oder deswegen laufen auch Vergleichsportale super gut. Also es ist total wichtig, gut gerankt zu werden in Vergleichsportalen, weil die KI das bevorzugt. Das sind alles Insights, die ich auch aus anderen Vorträgen von anderen Menschen schon gehört habe, jetzt in den letzten anderthalb Jahren. Deswegen Earned Media und das durch eigene Daten ist der Schlüssel sozusagen, um auch aufgefunden und genannt zu werden in den LLMs. So. Und das geht mit eigenen Daten sozusagen, die man in der Kombination dann mit gutem Storytelling und Design dann publiziert.
1: Ja, aber du hast schon recht. Also wirklich gute Daten oder wenn du selber was machen willst, brauchst du nicht nur eine gute Datengrundlage, du machst Field Research, so heißt es ja im Marketing, sondern du wirst halt damit selber zur Marke. 7-1 zum Beispiel, 7-1 Entertainment hat ja auch immer ihre Podcast-Studie. Und da wirst du halt dran, oder da ziehen wir uns auch unsere Daten, wir Podcaster und machen das, ja, und sagen hier so und so sieht das jetzt mittlerweile aus, ne? 7-1 ist da, müssen ja auch Feldstudie machen, gehe ich mal stark davon aus. Ich weiß jetzt nicht, wie sie es erheben, die Daten, aber wenn du sagst oder wenn ihr sagt, ihr erhebt auch die Daten oder als Auftrag,
0: genau,
1: wenn ich jetzt hinkomme, entweder als Ivalanche Kevin oder als Kevin alleine Marketing Kevin und sag, hier, ich brauche mal von euch eine Studie über das perfekte, ja, ich sag mal so, der perfekte Tag und die perfekte Uhrzeit zur Versendung eines B2B-Newsletters für Industrieunternehmen aus der Schwermetallindustrie. Soweit. So. Und dann wird Field Research. Und wann ist die perfekte Öffnungsrate? Dann geht ihr da hin und dann kleppert ihr die alle ab. Und dann wird da eine Statistik draus gemacht, ne? Und dann kannst du aber auch eine Infografik draus machen. Aber jetzt mal anders, weil du sagst, die Infografiken halluzinieren, ja, tun sie noch teilweise. Es gibt da eine künstliche Intelligenz, ich habe den Namen vergessen, die macht das schon ganz gut. Und was jetzt seit dem Update auch sehr, sehr gut ist, musst du mal testen, wenn du es nicht schon gemacht hast, Notebook LM.
0: Mhm. Nee, hab nicht getestet.
1: Die haben jetzt ein Update rausgehauen. Kennst du Notebook LM?
0: Nee.
1: Aus dem Hause Google, also Google, ist unfassbar gut geworden. Mein lieber Schwan. Du nimmst ich könnte jetzt zum Beispiel die Podcast News Studie 2026, die es zum Downloaden gibt. Ich gucke gerade kurz mal nach unten auf meinen großen Bildschirm. Kann ich jetzt runterladen, die ist von 7-1 Entertainment. Und gebe die in Notebook LM. Und dann sage ich, erstell mir eine Infografik, erstell mir eine PowerPoint-Präsentation und erstell mir bitte einen Podcast. Und dann rödelt das Ding ein paar Minuten.
0: Ah, davon habe ich gehört.
1: Und dann, ja. Das habe ich jetzt noch nicht mit der Studie gemacht, aber mit anderen Sachen habe ich es getestet. Dann erstellt er dir einen Podcast beispielsweise. Das ja, Ding Wahnsinn. Geht irgendwie eine Viertelstunde. Da sind Verplapperer dabei, da sind Atma. Also das ist dabei. Da erzählt ein Mädel und ein Typ erzählen da darüber, diskutieren richtig. Also das hört sich richtig echt an.
0: Wahnsinn, ja.
1: Also gerade jetzt, wenn du ein ganz normaler Hörer bist, ganz normaler Konsument, der mit seinen In-Ear AirPods da einmal kurz am Frankfurter Hauptbahnhof oder so in einen Podcast reinhört, weil er gerade auf seine Bahn wartet, der hört den Unterschied nicht. Kannst vergessen. Und jetzt durch das Update, die Grafiken, die machen und in einer Konsistenz, wie sie ganze PowerPoint-Präsentationen machen, ist unfassbar. Das ist geistesgestört mittlerweile. Uns kostet nichts.
0: Du, auf jeden Fall. Also es gibt großartige Leistungen werden da jetzt irgendwie erreicht und es wird auch immer besser werden. Entscheidend ist natürlich, genau, dass was da reinkommt, dass der Input gut ist.
1: Ja, ne? Das ist das Entscheidende
0: sozusagen auch. Ne? Und dass es jemanden gibt, der das noch kuratiert. Und ich war auch gestern bei einem BVIK-Event bei Körber. Das war auch super spannend. Da hieß es dann auch, dass da hat sogar ein Kunde gesagt, wir nehmen immer gerne Agency in the Loop, nicht Human in the Loop, but Agency sozusagen. Das heißt, sie machen viel Content jetzt selber, wie du gerade gesagt hast. Sie lassen das alles sich irgendwie selber bauen, aber sie geben es dann trotzdem irgendwie der Agentur, dass die dann sagt, okay, das ist markenstringent, nimm diese Variante. Wir würden das nochmal so polieren, damit es nicht zu KI-getrieben aussieht und so weiter. Also es ist einfach ein großer Shift, dass vieles so in der Grundproduktion jetzt von diesen von den Maschinen gemacht wird. Aber das Feintuning und so weiter, dass da dann immer noch die Expertise reingehen muss. Und natürlich beim Input, was da überhaupt reinkommt beim Briefing sozusagen. Genau.
1: Ja. Da sind wir aber am Ende, sind wir ja dann wieder wirklich da, wo ich auch mit meinen ganzen Podcast-Folgen, wenn wir vom Thema KI reden, jetzt aber auch mal zum Storytelling, Statistiken, Data Storytelling, dass der Mensch eigentlich immer noch drüber gucken muss und die Hand da drüber halten muss, weil ansonsten wird's einfach irgendwie ein Kuchenrezept. Also genau. Der Mensch muss in allem irgendwie immer noch involviert sein, muss Kenntnis von dem haben, was da steht, was da auch gemacht wird und muss aber auch wissen, wie diese Daten, die du ja hast, die Statistiken, die du hast, wie du sie interpretieren kannst und wie du sie interpretieren möchtest im Sinne von, was geht überhaupt und wie baue ich das Storytelling drumherum? Weil es geht ja nicht alles. Ich kann ja nicht alles mit allem ins Verhältnis setzen. Ich kann ja nicht sagen, das Wetter ist jetzt so schön, weil der Schmetterling in Australien andersrum flattert.
0: Also der Butterfly-Effekt, genau.
1: So unfair, ja?
0: Genau.
1: Oder irgendwie sowas, ja? Also das you know? Also da muss der Mensch muss eigentlich immer noch dabei sein. Und wie du sagst, wenn du jetzt eine Statistik hast, die erhebt werden soll oder eine Studie, die gemacht werden soll und statistische Daten sollen erhoben werden im Field Research, ja, es kostet Zeit, ja, es kostet Geld, ja, das macht immer noch der Mensch, das kann immer noch keine KI, dann hast du aber fundierte Daten und die kannst du unter Zuhilfenahme, nicht ausschließlich, aber unter Zuhilfenahme für Inspiration, für whatever, kannst du die KI nehmen. Ja, da kannst du dann reinschmeißen und kannst, ich würde Neuroflash dann einfach sagen, mach da mal ein schönes Storytelling, ich will das und das und das und das und das und das. Dann wird das gemacht, ich lese da nochmal drüber, korrigiere das Ganze. Es ist nicht die Zeit, die weniger wird, es ist die Arbeitsweise, die sich dann dadurch verändert.
0: Die absolut.
1: Kreativität ist immer noch hier im Schädel, nicht in der künstlichen Intelligenz.
0: Definitiv. Wo du jetzt gerade sagst, die KI kann die Befragung nicht machen, kann ich noch mal ein Trendthema auf den Weg bringen und nennen, was neben Statista Connect und so weiter auch eine sehr große Initiative bei uns ist. Und das sind synthetische Populationen, Syntipop nennen wir das. Ja, wir haben dann auch schon so Slides mit so Depeche Mode-mäßigen. Genau, wir haben genau, das hat nichts mit so Synthesizers, aber wir haben dann da schon auch schon so Slides gehabt, wo da so Depeche Mode-artige 80s-Künstler stehen mit Keyboards und so, ne? Nee, also Synthipop, synthetische Population, das ist was ganz Abgefahrenes. Da haben wir nämlich wir haben die gesamte deutsche Bevölkerung, da gibt es einen sogenannten Zensus, ne? Also eine Vollerhebung, welche Menschen gibt es in Deutschland, in welchem Alter und wo wohnen die und so weiter. Und ihr glaubt nicht, das ist schon fast schon so ein bisschen Big Brother-mäßig, aber der deutsche Staat hat natürlich schon einen relativ guten Plan darüber, wer hier so in dem Land lebt. Und diese Daten kann man auch bekommen und so weiter und so fort. Alles anonymisiert natürlich, ne? Und wir haben eine Datenbank aufgesetzt, wo wir quasi diese ganzen Daten haben und können die noch mit weiteren Attributen befüllen, welche Automarken die besitzen und so weiter. Und auch, welche Einstellungen die zu bestimmten Themen haben. Ja? Also, weil wir zum Beispiel ganz viele Befragungen mit echten Menschen schon gemacht haben und das dann aber so in diesen anonymen, künstlichen Datensatz da reinsetzen können. Und das ermöglicht quasi durch die Kreuzung dieser Tabellen und so weiter, und da kann man da natürlich auch noch eine KI irgendwie noch reingeben, die dann da so auf die Suche geht. Und die kann dann quasi Aussagen zu bestimmten Einstellungen, Nutzungsverhalten, Konsum und so weiter beantworten, ohne dass man das befragen muss, weil man hat diese Information schon. Ja, also es ist unglaublich. Ich hoffe, ich habe das jetzt richtig erklärt. Aber vielleicht können wir in den Shownotes gerne nochmal einen Link irgendwie zu weiterführenden Links reinposten, weil das ist auch gerade super angesagt und das Trending Topic schlechthin. Da haben wir so ein mit dem Eisenbahnbundesamt ein Projekt, wo wir die Wirkung des Deutschland-Tickets auf das Pendlerverhalten gemacht haben. Und da haben wir quasi so einen richtigen Staatsauftrag gehabt, ja, mit so einer synthetischen Population, die Auswirkung dieses Deutschland-Tickets so auf das Pendlerverhalten und wie sich das so entwickelt. Das ist super, super spannend und wir sind da alle auch total gehypt intern und das ist so der neue Trend in der Marktforschung, den ich gerne hier nochmal so ein bisschen pushen wollen würde. Genauso wie das ganze Thema natürlich, ja, Data Storytelling im Content Marketing haben wir auch eine Studie jetzt rausgebracht. Wäre lieb, wenn wir die auch vielleicht auch nochmal verlinken können, weil da auch das ganze Thema Sichtbarkeit in LLMs und so weiter oder die Bedeutung von Data Storytelling auch nochmal, und das haben wir aber echt befragt, ja, da haben wir wirklich Marketeers befragt in Euro, in der Welt, in Deutschland, Amerika und Europa, ja, und haben da sehr spannende Ergebnisse sozusagen rausbringen können. Ja.
1: Gib her die Studie, die haue ich in die Shownotes, ist gar kein Problem. Und weil du gesagt hast, Deutschland-Ticket und das Pendlerverhalten, mein Verhalten mit dem Deutschland-Ticket wäre weniger aggressiv am Bahnsteig, wenn die Bahn pünktlich kommen würde. Aha. Oder überhaupt mal. Nur mal so zur Information. Weil du weißt bei mir bei der S3 nie, kommt sie? Wenn ja, wie lang fährt sie? Fährt sie nur bis Niederhöchstadt, ich muss aussteigen auf die nächste Bahn oder fährt sie bis nach Sulzburg durch, das weißt du nie. Da ist, glaube ich, mittlerweile die Wahrscheinlichkeit gegeben, dass ich im Lotto gewinne, als dass die Bahn A pünktlich, B überhaupt und C Gott weiß wie weit wohin fährt. Das ist unfassbar
0: mittlerweile. Ja, das ist ja auch ein Lieblingsthema von allen, ne? Ich habe Gott sei Dank in meinem Leben vielleicht nur 2-3 Mal so richtige krasse Verspätung erlebt. Und das von meinen 100 Bahnfahrten oder 300 oder so, die ich gemacht habe, ich habe bislang immer, also ich versuche immer nur Direktverbindungen rauszusuchen, weil dann die Wahrscheinlichkeit geringer ist, dass man da irgendwie, ne, ja, irgendwie strandet irgendwo. Und ich weiß auch auf dem Lead Management Summit Hamburg-Würzburg 3 Stunden 15 Minuten. Gut, auf dem Hinweg war irgendeine Reparatur, da standen wir dann eine halbe Stunde. Aber für mich war das trotzdem okay, weil ich dann noch mehr Zeit hatte, meine Slides zu bauen für die Präsentation, die ich am nächsten Tag. Also ich habe mich fast geärgert, als der Zug weiterfuhr, weil ich dachte so, oh, jetzt konnte ich hier gerade so schön arbeiten und so. Rückweg lief aber perfekt, ja. Also zack, 3 Stunden in Hamburg.
1: Hatte ich Norbert anmoderiert, zufälligerweise?
0: Nee, Elena Koch. Aber ja. Norbert war mit Elena auf der Mainstage und haben da alles moderiert. War super, ja.
1: Weil er rief mich noch an, Norbert Schuster übrigens, an die
0: ja, liebe Grüße.
1: Er rief mich an, sagt, treffen wir uns auf dem Lead Management Summit? Ich so, du, ich bin so oft unterwegs in der nächsten Zeit, aber da bin ich jetzt leider nicht. Also ja. Von daher. Aber, mein Lieber, die Zeit ging rum wie im Flug, deswegen.
0: Total.
1: Wir müssen eine zweite Folge machen.
0: Voll gerne.
1: Das machen wir auf jeden Fall. Wir machen auch irgendwas zusammen auf der OMR. Das machen wir auch noch. Das kommt vielleicht dann sogar noch vor dieser Podcast-Folge, weil ich das schneller schneiden kann, als diese Folge veröffentlichen kann aufgrund des Zeitplans. Wir sind schon wieder im Back-to-the-Future-Modus. Das ist echt verwirrend mittlerweile. Weil ich habe, das kann ich dir auch schon mal sagen, die Folge, die jetzt am Samstag rauskommt, also am 18. April, die dann schon letzten Monat rausgekommen ist, wenn diese Folge hier rauskommt, die habe ich aufgenommen letztes Jahr im November.
0: Okay, ja.
1: Nur mal so im zeitlichen Aspekt. Aber dadurch, dass das ein Thema war, man muss ja immer kritisch sein mit den Zeiten, aber dadurch, dass das ein Thema war, was zeitunkritisch war, konnte ich das tun. Wenn das jetzt ein zeitkritisches Thema gewesen wäre, gerade so was KI und so weiter angeht, dann bin ich da schon relativ nah, weil ich kann ja nicht ein halbes Jahr vorher ein KI-Thema machen, das ist ja im halben Jahr schon gar nicht mehr relevant.
0: Ja, das stimmt.
1: Da hast du auch ganz andere statistische Daten, nur mal so.
0: Definitiv. Ja. Also wenn ihr das hier hört und es wirklich der 30. Mai ist, dann hoffe ich, dass ihr auf den OMR gewesen wart. Ansonsten meine Event-Empfehlung, die Content Marketing Conference und Expo, die CMCX. Das ist Mitte Juni, da sind wir auch, präsentieren unsere Trendstudie. Und die B2B Communication Days, auch von Marconomy in Würzburg Anfang Oktober. Da sind wir auch wieder. Vielleicht hört ihr das ja noch rechtzeitig und wir sehen uns dann vor Ort.
1: Da würde ich aber jetzt mal sagen, lieber Jan, also zweite Folge ist fix. Irgendein Special auf den OMR, denke ich mir nur aus, ist auch fix. Aber wir kommen jetzt mal zur Abschlussfrage.
0: Alrighty.
1: Ich habe anfangs im Intro natürlich ein Zitat gebracht. Und das eine, was ich immer auch gerne sage, ist, traue keiner Statistik, die du nicht selber gefälscht hast. Was ist da eigentlich Wahres dran?
0: Also,
1: jetzt bricht die Verbindung gerade ab. Nein, Quatsch.
0: Ja, also das ist natürlich so, dass wir von Statista versuchen ja immer so ein bisschen wie die Schweiz zu sein, ja, neutral. Wobei, wenn man unsere Infografiken ansieht, Respekt auch zu Matthias Brandt, der auch gut irgendwie wirklich gute Themen daraus bringt. Aber okay, ich schweife ab. Was ich sagen will ist, es gibt natürlich viele Wahrheiten. Jeder hat so seine Perspektive und natürlich sucht man sich dann seine Studie oder seine Statistik, die das belegt. Und das ist seine Statistik. Ich würde gar nicht sagen, also Statistiken fälschen, totales No-Go, ja. Also das darf man nicht, das ist auch böse. Und da hat man ja auch in der Politik schon verzerrte Diagramme gesehen. Das ist ja eine Lachnummer, werden dann die Politiker, wenn die da sonst was miteinander vergleichen. Gefälschte Statistiken, No-Go. Aber natürlich kann man sich seine Thesen irgendwie belegen. Und manchmal gibt es kredible Studien, die genau gegensätzliche Sachen belegen. Ja, das ist Demokratie, das ist die Welt, ja, also eine komplexe Welt. Deswegen würde ich sagen, finde deine Studie, deine Daten oder erhebe sie, die deine Messages irgendwie transportiert, fälsche aber nichts. Und natürlich, der andere macht das auch. Und dann muss man natürlich genau hingucken. Und dann ist es natürlich eine Grundsatzfrage, traut man dem einen oder dem anderen? Jeder muss dann seine eigene Meinung bilden. War das ein gutes Abschlusswort?
1: Das war sehr, sehr gut. Und ich kann dazu noch eins sagen. Ich habe selber mal Field Research betrieben. Mhm. Kurze Anekdote an der Stelle. Masterthesis, ich wollte das Werbeverhalten oder die Werbewirkung in Podcasts herausfinden. Da war ich aber noch nicht auf dem Stand, auf dem ich jetzt bin. Masterthesis ist ja auch schon ein paar Jahre her. Und da habe ich mit meinem Podcast-Hoster Folgendes ausgemacht. Ich habe mich auf den Ad-Server schalten lassen, wo ich ja immer noch jetzt drin bin, und habe zwei Host-Read-Ads eingesprochen, eine kurze und eine lange. Die kurze war wirklich auf den Punkt, kurz, prägnant, zack, die Bohne, fertig. Die zweite habe ich wirklich lang gemacht, die habe ich mit Musik und mit irgendeinem Kladderadatsch hinterlegt, damit die richtig nervig ist, ne? So eine richtige blöde, olle, scheiß, nervig, lange Werbung. Und dann habe ich das einen Monat laufen lassen und habe dann die Zahlen gekriegt und habe daraus natürlich eine Aufbereitung basteln müssen. Mhm. Ich hätte mir bald den Kopf weggeschossen. Weil ich habe Daten gehabt und dachte, mein lieber Gott, was ist jetzt relevant? Ich darf ja nichts fälschen oder ich wollte auch nichts fälschen. Deswegen sehr gut, dass du das gesagt hast, ja. Und welche Daten nehme ich jetzt wie? Wie kann ich die überhaupt aggregieren? Sind die Daten, die ich bekommen habe, überhaupt wichtig und relevant? Welche kann ich wegtun? Das war der Wahnsinn. War wirklich der absolute Pain in the ass. Hat mir aber eine extrem gute Note eingebracht dann am Ende.
0: Super, sehr gut. Ja, das ist auch eine Spezialdisziplin und da gibt es natürlich auch Kriterien, die man beachten muss, ne? Dass man nicht Äpfel und Birnen vergleicht, also unterschiedliche Studien gegeneinander legt und so weiter. Ja. Man muss immer gucken, was ist die Grundgesamtheit und so weiter. Also es gibt da so ein paar Spielregeln, das ist schon Handwerk auf jeden Fall, Data, Storytelling und so weiter. Aber es lohnt sich, wenn man das gut macht, weil man natürlich dann auch glaubwürdiger ist. Genau.
1: Das sollte an der Stelle gewesen sein. Mein lieber Jan, ich möchte mich bei dir bedanken, dass du mit mir diese Folge Data Storytelling oder einmal so ein Roundabout Statistiken oder auch Big Statistics is Watching You, hatten wir ja am Ende mal ganz kurz, dass du mit mir darüber gesprochen hast. Danke, danke, danke.
0: Vielen Dank dir. Vielen Dank, dass ihr zugehört habt. Und ja, bis bald auf jeden Fall. Alles Gute.
1: An meine Hörerinnen und Hörer und an meine Zuschauer. Habt ihr oder nutzt ihr überhaupt Statistiken? Habt ihr schon mal Field Research betrieben oder macht ihr nur Desk Research, also die zweite Variante von Research? Wie nutzt ihr Statistiken denn bei euch? Lasst mir doch mal gern eure Meinung zum Thema in einem LinkedIn-Kommentar da, bei podcast.de, bei Spotify in der Kommentarspalte oder bei YouTube, oder schreibt mir eine Mail zum Thema unter kevin@kevinalleinemarketing.de. Das war's für heute. Wir hören uns. Bis zum nächsten Mal.

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4: Und da sind wir wieder auch an Pfingsten, am Pfingstmontag live, am Montagabend 19 bis 21 Uhr. Hallo liebe Mausi, die Schlauste auf der Welt. Heute zitierst du, glaube ich, Adam Ant.
5: Spott ist nichts, wofür man sich fechten muss.
4: Das war's schon?
5: Ja.
4: Wow, was für ein Wochenende, oder? Bombenwetter, andere sagen Kaiserwetter, andere sagen, muss das jetzt so schnell gehen? Also wir fanden es
5: schön, sehr schön. Ja.
4: Wir haben es auch reichlich genossen, ich hoffe, ihr auch so ein bisschen. Und zum langen Wochenendausklang begleiten wir euch noch in diesen Montagabend hinein mit einer Live-Sendung Gipfelstürmer. Das ist die Hitparadenshow hier auf Radio Darmstadt. Alle zwei Wochen, normalerweise, wenn nichts dazwischen kommt. Und damit wir auch zu allem kommen, was ich hier vorbereitet habe, fangen wir direkt an, sozusagen im Medias Res von 0 auf 41. Ja, Schlossgrabenfest liegt gerade hinter uns und sie hat die Bühne gerockt. I Kimmel und Kokosnuss. Ja, auf der 41. Dann haben wir einen Neuansteiger auf 36, Drake featuring Future und Molly Santana, Ran to Atlanta. Es geht weiter mit einem Neuansteiger auf 29, MDB und Angels Above Me. Ich habe das vor 14 Tagen noch als Ohrwurm euch vorgestellt und gesagt, das könnte einer der Sommerhits werden. Wir beobachten das weiter. Jetzt hat es bei uns zumindest mal den Sprung in die Top 30 geschafft. Nicht schlecht. Zwei weitere Re-Entries. Auf der 21 wieder drin Tampa City und der Titel heißt Self-Aware. Ein bisschen höher auf der 17 ESC lässt grüßen Sarah Engels und Fire wieder drin. Und dann haben wir auf der 14, guck mal hier, die Rolling Stones bringen im Juli neues Album raus. Mit der Welttour wurde es nichts, aber das Album ist fix. Anfang Juli kommt es. In the Stars ist die nächste Auskopplung bei uns von nichts auf die 14. Und los geht's mit Gracie Abrams auf der 42 eingestiegen. Die neue Single, die heißt Hit the Wall. Und ab dafür.
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The Stars, das sind die Rolling Stones. In Deutschland sind sie eingestiegen, sagte es ja eben, von 0 auf die 14. So, mein Bettchen ist mir gerade abgehüpft. Also nicht das Bettchen, sondern das nächste Musikbettchen, das ich mir jetzt in diesem Augenblick wieder zurückhole. Da ist es auch wieder. Ich wollte mich zu In The Stars auch noch ein bisschen was erzählen, meine Damen und Herren. Die Rolling Stones sind wieder voll da. Am 10. Juli wird ihr neues Album kommen. Und im Video gibt es Deepfake-Versionen von Mick Jagger, Keith Richards und Ronnie Wood. Alle so aussehen wie vor einem halben Jahrhundert, performen ihre aktuelle Single in diesem Video, das im Übrigen Franchot Roselet inszeniert hat. Ja, diese Version der Stones spielt den Song auf einer Hausparty und reißt dabei die Schauspielerin Odessa Asion zu Moves à la Jagger hin. Das Video, das mit mehreren Schlagzeugern und Gitarristen zunehmend surreale Züge annimmt, gibt einen Vorgeschmack auf das anstehende Album, das heißt Foreign Tongues. Ja, und die Band hat nun auch die Tracklist enthüllt. Tja, das ist also ganz frische Musik von den Stones.

Und an dieser Stelle gucke ich dir immer mal, was so weltweit geht. Und heute habe ich was ganz Besonderes für euch vorbereitet. Ja, das Thema KI, das ist ja ein Thema, das wir inzwischen gar nicht mehr umgehen können und auch in der Musik stattfindet. Und auch im nächsten Song, ich sag's schon vorneweg, es ist ein KI-generierter Song, der aktuell in mehreren Ländern und internationalen Charts die Nummer 1 belegt. Zum Beispiel die Nummer 1 der Official Afrobeat Charts in England. Außerdem den ersten Platz der Billboard US Afrobeats Songcharts und auch die Spitzenposition der lokalen iTunes-Charts von Bulgarien und Griechenland und über das hinaus auch auf dem Gipfelstürmer der lokalen Shazam-Charts in Ghana. Und wer singt das jetzt alles? Das sind The Second Voice und Let Me Be Me.

0: Let Me Be Me von The Second Voice erzählt vom Drang, loszulassen, sich im Rhythmus zu verlieren und den Moment voll auszukosten. Ein Song für alle, die Freiheit und Leichtigkeit spüren. Der Song ist eine energiegeladene Single von The Second Voice, im Januar veröffentlicht. Der Track vereint Tanz- und Afro-Pop-Elemente mit einem treibenden Beat und eingängigen Hooks, wie es hier so schön geschrieben steht. Mit seiner klaren Struktur und dem minimalistischen Text ist der Let Me Be Me ein Song, der auf Bewegung und Atmosphäre setzt. Ideal für die Playlist von Clubs bis hin zu Sommersets.
1: 10, 9, 8, 7, 6, 5, 4, 3, 2, 1, 0.
0: Ich bin ja an dieser Stelle immer gern so der Checker vom Dienst und überprüfe mal für euch, was es sich in den deutschen Top 10 so diese Woche, in den letzten Tagen für diese Woche getan hat.
2: Number 10.
0: Kommt von der 8 runter Alex Verwoeven und Ordinary.
2: Number 9.
0: Kommt hoch von der 14 Michael Jackson und Beat It.
2: Number 8.
0: Cave zusammen mit Amo und Casa Cuba kommt hoch von der 17.
2: Number 7.
0: Von der 6 Dominic Fike und Baby Doll.
2: Number 6.
0: Kommt von der 5. Nochmal Alex Verwoeven. Und Fever Dream, sein aktueller Titel.
2: Number 5.
0: Kommt von der 4. Tame Impala und Dracula.
2: Number 4.
0: Michael Jackson, auch da klappert die 2. Und Billie Jean. Fehlen die Plätze 3, 2 und 1.
2: Number 3.
0: Kommt von der 2. Sauer Larsen und Lush Life. Irgendwie sind alle Plätzen runtergepurzelt. Was das wohl heißen könnte, kommt auch von der 1. Justin Bieber featuring Nicki Minaj und Beauty and a Beat. Gibt also folgerichtig einen neuen Gipfelstürmer in Deutschland und auch da ist der ESC schuld, denn die haben den gewonnen. Für Bulgarien aus ihrem Heimatland. Ich glaube, Bulgarien hat noch nie den ESC gewonnen. Es war 2026 eine Premiere für die junge Sängerin Dara. Ihr Siegersong jetzt auch bei uns in Deutschland auf der 1 auf dem Gipfelstürmer gelistet. Ihr kennt den Song vielleicht schon. Bangaranga.
2: Number 1.

0: Bangarang, Deutschlands neue Nummer 1 von Dara. Von Dara nun zu Cindy. Antonietta, unsere Star-Reporterin. Ist die eigentlich am Pfingsten auch im Einsatz?
1: Die war im Einsatz, aber die ist schon wieder weitergezogen.
0: Ja, hat sie denn was da gelassen?
1: Ja, natürlich.
0: Da bin ich aber jetzt schon ein bisschen zufrieden, meine Damen und Herren. Dann können wir mal checken, was sie uns hier gelassen hat, die Cindy.
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0: Sie hat, man sollte auch das Mikrofon anmachen, sie hat was dagelassen. Dankeschön, liebe Cindy, so nah und persönlich wie nie zuvor. Die Toten Hosen, eine der prägendsten und erfolgreichsten deutschen Bands, haben sich im Studio bei den Aufnahmen zu ihrem letzten Album Drink aus, wir müssen gehen, begleiten lassen. Der preisgekrönte Regisseur Erik Friedler filmte Campino, Andy, Breiti und Kuddel beim Komponieren und Texten an ihrem musikalischen Nachlass. Zitat, die Vorstellung, das ist das letzte Mal, dass wir ein Album machen, das ist schon etwas Besonderes. So Bassist Anni Meurer über die Tragweite des Vorhabens. In einem abgelegenen, zum Studio umgebauten Bauernhof werden über Monate neue Songs geschrieben und wieder verworfen. Stets auf der Suche nach dem Besten. Man spürt, wie viel Druck auf der Band lastet. Vielleicht brennt es in mir am meisten, diese Frage, wie man was mit Würde zu Ende bringt, gesteht Campino offen. Die Toten Hosen, das letzte Album, zeigt das Bandgefüge in all seinen Facetten. Verbundenheit und Freundschaft, aber auch Reibung und Druck sind mit am Start. Gitarrist Kuddel beispielsweise ist gar nicht so glücklich, dass es das letzte reguläre Studioalbum ist. Zitat, ich hätte mich nicht so entschieden. Neben dem Aufnahmemarathon im Studio begleitet das Filmteam die Band auf einer großen Europatour. Die Konzerte erscheinen dabei in einem ganz neuen Licht. Jeder Auftritt konnte nun der letzte sein. Entstanden sind einzigartige Momente voller Kreativität, Emotion, Freundschaft und Rock'n'Roll. Und auch wenn wir mit dem Regisseur Erik Friedler bereits zuvor zusammengearbeitet haben, war diese Situation besonders, so Campino. Er war dieses Mal so dicht dran bei uns wie nie zuvor und fängt die entscheidenden Momente ohne doppelten Boden ein. Tja, die Doku, die Toten Hosen, das letzte Album seit vergangener Woche in der ARD Mediathek zum Anschauen. Hier ist Musik aus dem letzten Album.

0: Drink aus, wir müssen gehen. Das ist das letzte Album der Toten Hosen. Daraus haben wir Musik gehört. Schlechte Nachbarn. Antoinette, kannst du jetzt mal für die Pop-Historie die Rolle rückwärts live im Studio machen?
1: Oh, bei der Rätsel.
0: Na gut, ich nehme das gerade wieder zurück. Aber wir gucken trotzdem erstmal zurück, was so alles war, ne?
1: Okay. Ja, ja, ja.
0: Heute vor genau einem Jahr stirbt Simon House. Es ist der 25. Mai 25. Britischer Komponist und Musiker, unter anderem bei Hawkind. Ein handgeschriebener Brief der Beatles-Legende John Lennon wird in London für umgerechnet 17.600 Euro versteigert. Heute vor genau 20 Jahren. Das an Lennons Ex-Frau Cynthia adressierte Schreiben kommt im Auktionshaus Christie's unter den Hammer. Unterzeichnet ist der Mitte der 70er Jahre verfasste Brief mit, Zitat, dein berühmter Ex-Mann. Und von John Lennon zu Paul McCartney wird Ehrenmitglied der British Academy of Composers and Songwriters. Es ist der 25. Mai 2000. Coldplay veröffentlichen in Eigenregie die selbstproduzierte Safety EP. Es ist der 25. Mai 98. Die drei Songs wurden allesamt an einem Wochenende aufgenommen. Von den 500 Stück werden nur rund 50 Exemplare verkauft. Das kannst du ja auch nicht glauben, oder? Der Rest wird an Plattenfirmen, Menschen und Freunde verschenkt. U2 machen sich auf, die großen europäischen Festivals zu erobern und beginnen damit beim Rock am Ring Festival am Nürburgring, das erstmals ausgetragen wird, heute vor genau 41 Jahren. Mike Oldfield veröffentlicht sein Album Tubular Bells. Es ist der 25. Mai 73. Sein Vorhaben war bahnbrechend, da er als gerade 19-Jähriger eigenhändig in vielschichtiger Weise verschiedene musikalische Stile mit 20 verschiedenen Instrumenten auf mehreren Tonspuren aufnahm. Nach der Veröffentlichung verkaufte sich das Album schneller, als der damals kleine Plattenladen Virgin Records aus London die Platten nachpressen lassen konnte. Tubular Bells machte dieses Label und dessen damaligen Besitzer Richard Branson über Nacht berühmt. Und Desmond Dekker ist tot. Einer der bedeutendsten jamaikanischen Ska-Sänger und Komponisten stirbt heute vor ganz genau 20 Jahren. Das haben sie auch fabriziert, Desmond Dekker and the Aces. It Mick.
2: Ruhe bitte. Bitte Ruhe, meine Damen und Herren. Ich bitte um Ihre Aufmerksamkeit.
0: Der musikalische Quickie.

0: Gleich drei fantastische Live-Songs für euch. Zum einen The Ocean Colour Scene, deren Sänger Simon Fowler feiert heute 51. Geburtstag. Ein Song der Ocean Colour Scene. Am Ende des Dreierblocks The Day We Caught the Train. Dann hat Geburtstag heute Paul Weller, der britische Sänger bei The Jam, bei The Style Council, natürlich auch als Solist. Der wird heute 68. Song von Paul Weller, live gleich. You Do Something to Me. Und wir haben noch den großartigen Klaus Meine von den Scorpions. Der wird heute 78. Da haben wir auch einen Song aufgelegt von den Scorpions live. Send Me an Angel.
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0: der Ocean Color Scene. Ganz am Ende von diesem Dreierblock.
1: Da.
0: So, wir hatten jetzt einiges an Live-Musik und Live-Konzerte. Da haben wir auch wieder ein paar besucht. Darüber gleich ein bisschen mehr. Vor gut 4 Wochen war ein ganz großer bei uns in der Zentralstation. Andy McKee, der amerikanische Fingerstyle-Gitarrist, spielte ein über 2-stündiges Set. Das Konzert zeichnet sich durch seine intime und gleichermaßen energiegeladene Atmosphäre aus. Andy nutzte seine charakteristische Spieltechnik inklusive Two-Hand-Tapping, perkussiven Schlägen auf den Gitarrenkorpus und offenen Stimmungen. Alles um den Klang eines kompletten Orchesters auf nur einer einzigen akustischen Gitarre zu erzeugen. Die Setlist des Abends war so eine Mischung aus eigenen Songs und Cover-Songs. Zum Beispiel hat er unter anderem Everybody Wants to Rule the World von Tears for Fears in einer ganz eigenen speziellen Version dargeboten oder Africa von Toto. Sein bekanntestes Stück, der große YouTube-Hit, dann ganz am Schluss in der Zugabe Drifting. Jetzt nochmal für euch auf die Ohren. Fantastische Musik im Gipfelstürmer. Ihr seid bei Radio Darmstadt mit Andy McKee.
2: Greetings to Radio Darmstadt. 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

0: Ah ja, wie ihr gehört habt,
1: thank you so much.
0: Hab ich dann noch einen Live-Nachschlag für euch ganz unauffällig reingeschmuggelt mit Andy McKee. Und Drifting haben wir gehört. Wir waren auf Konzerten unterwegs.
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0: Freitag vor einer Woche, am 15. Mai, fahren wir ins benachbarte Rind nach Rüsselsheim, um die 80er Jahre Band Trans X live zu sehen. Hören Sie gerade schon instrumental mit ihrem ganz, ganz großen Song Living on Video. Die Setliste etwas über eine Stunde andauernden Show kombiniert brandneue eigene Songs sowie Klassiker und Coverversionen. Besonders aufgefallen ist uns das Model von Kraftwerk. Am heutigen Montag stehen sie übrigens auf der Bühne in Leipzig beim Wave Gothic-Treffen, so heißt das. Schöne Grüße rüber nach Leipzig. Höhepunkt natürlich Living on Video, einer der einflussreichsten High-Energy-Electro-Songs aller Zeiten. Pascal Langouran, Mastermind, ein einziges Original noch von Trans X, beschreibt die aktuellen Shows als, Zitat, Wiedergeburt des bandeigenen Sounds und Geistes, welcher mit spektakulären Lichteffekten und den pulsierenden Klängen analoger Synthesizer wahr wird. Ins Jahr 26 also. Seit 2020 ist Luana Viana de Souza aus Brasilien Teil des Projekts, und zwar als feste Sängerin und Gitarristin. Wir haben die Show genossen und uns zurückversetzt gefühlt in die Zeit von der goldenen Italo-Disco-Ära. Allerdings war es nur ein bisschen schade, dass nicht so ganz dolle viele Leute der Einladung gefolgt sind. Antonietta ist dieser Einladung gefolgt. Meine Co-Moderatorin, was ist bei dir von diesem Abend im Kopf hängen geblieben?
3: Es war gigantisch und die Vorband, Vorsänger war auch toll, support. Der hat alles gegeben und tolle Stimmen gehabt.
0: Mhm. Und der ist übrigens kurzfristig eingesprungen,
3: ja,
0: ne?
3: Ja, ja. Und die Leute haben getanzt und gefeiert. Ach, die haben ein Tross X auf Hände getragen.
0: So, nach dem Konzert war man noch vorstellig bei Pascal von Trans X.
4: Hi, this is Pascal from Trans X with Radio Darmstadt.
0: Das war der letzte Song in der Setlist, in der Zugabe einer ihrer jüngeren Songs, wie er selbst angekündigt hat, Fascination. Was sagen wir dazu? Faszinierend.

0: Fascination und TransX, der Nachschlag zum Konzert. Ja, gerade sind sie noch auf Stippvisite in Deutschland.
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0: Nun wechseln wir ins Country-Genre. Gestrigen Sonntag machen wir bei glühender Hitze einen Ausflug zu Deutschlands.
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0: Nee, jetzt habe ich mich gerade im Titel, sehe ich gerade, vertippelt. So, jetzt machen wir hier nochmal einfach hier weiter.
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0: Das ist immer noch falsch. So, jetzt geht's aber hier weiter. So. Genau. Entschuldigt die kleine Panne. Am gestrigen Sonntag machen wir bei glühender Hitze einen Ausflug zu Deutschlands größtem Country- und Trucker-Festival nach Geiselwind, um die 45. Auflage zu besuchen auf dem Gelände des Autohofes Strohhofer direkt an der A3, welches im Übrigen als die größte Rasterlage der Welt bekannt ist, mit einer Fläche von 50 Hektar. In der Mittagssonne flanieren wir über das weitläufige Gelände. Eines der Highlights, einmal selbst hinter das Steuer eines echten Brummis zu steigen, um das Gefühl schlechthin zu bekommen. Unter den Truckern herrscht ausgelassene Stimmung. Die Preise an den Essenständen und auf dem Jahrmarkt moderat. In der großen Eventhalle fanden kostenpflichtige Veranstaltungen statt. Los ging's mittags um 4:30 mit Flowrider. Aus Blaufelden in Baden-Württemberg angereist, macht er seit 2 Jahren Musik als Solist und bringt mit seiner Band frischen Country-Sound in die Szene. Der ursprünglich aus Pennsylvania stammende Daniel T. Coates hat eine treue Fanbase im deutschsprachigen Raum bei Trucker-Festivals. Er präsentiert eine gute Mischung aus Amerikaner, Folk, Rockabilly, Bluesrock und Classic Country. Seine Verbindung zu Bayern fing schon in den 90ern an, als er als Austauschstudent nach Bayreuth kam. Tom Astor ist in Geiselwind eine konstant feste Größe. Kämmte er, wie er selbst erzählte, bei der Premierenausgabe 81 im Zelt hinter dem Restaurant. Sein Sohn Live ist auch fester Bestandteil in seiner Band seit 20 Jahren. Schreibt auch die Musik für viele Titel seines Papas. Überhaupt ist die Band in unveränderter Besetzung ein eingespieltes Team seit 20 Jahren. Im Song Big Freight Train Carry Me Home spielt Live ein Wahnsinns-Gitarren-Soli. In den 1,5 Stunden sehr viele Klassiker natürlich, Medleys, unter anderem eins mit und von Johnny Cash, den er auch kennenlernen durfte, dieser Tom Astor, und Stories zum Beispiel von John Denver, mit dem er 1997 noch zusammen im Studio stand, noch ein Dreivierteljahr, bevor er mit einem motorisierten, gebraucht gekauften Leichtflugzeug abstürzte, steil in den Pazifik. Am Ende eines langen Tages ein für uns sehr emotionaler, aber auch stimmungsvoller Tag, vor allen Dingen die sehr entspannte Atmosphäre hat uns sehr beeindruckt.
3: Es war herrlich, es war gigantisch. Einfach wie ein Wohnzimmer war das. Und die Leute gefeiert und die Leute gelacht, obwohl es so warm war. Es war einfach schön, herrlich, herzlich.
0: In der Setlist von Tom Astor auch ein Song über den Frankfurt Flughafen, den Frankfurt International Airport. Vor 2 Jahren hat er ja Jubiläum gehabt und da durfte er diesen Song präsentieren, auch gestern Abend und jetzt bei uns als Konzert Nachschlag.
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5: Also, alle liebe Grüße an alle Hörer von Radio Darmstadt. Euer Tom.
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0: Ja, die Hymne auf unseren Flughafen, auf den größten Flughafen überhaupt, Frankfurt International Airport. Danke, Tom Aster, und wir sind gerade schon wieder Halbzeit, meine Damen und Herren.
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0: Nach Teil 1 kommt Teil 2 des Gipfelstürmers. Das ist deine Hitparadenshow.
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0: Ich bin Michael G. Geiser. Und meine bezaubernde, herzallerliebste Frau, die Antonietta, Co-Moderatorin und Tüftlerin hinter der Sendung, ist auch noch bei mich. Grüß dich.
2: Natürlich, natürlich.
0: An der Musik erkennt ihr es, die Gitarre aus Seahawks. Wir haben wieder mal ein One-Hit-Wonder. Auch wenn es kein typisches ist, Grobschnitt. Um die geht's heute. Ursprünglich waren die für epischen Krautrock und Progressive Rock bekannt. Dann gab's einen Stilwechsel in den frühen 80ern mit der Single Wie der Wind. Schlug die Band nun deutlich kompaktere, poppigere und modernere Töne an. Allerdings hat die Band bereits in den 70ern eine treue Fanbase und feierte Erfolge mit Alben wie Jumbo. Und dann kam eben dieser eine Song, 1984 war das, auf dem Album Kinder und Narren. Wir haben Grobschnitt mal vor ein paar Jahren hier auch in der Darmstädter Zentralstation live gesehen. Wie der Wind hören wir, weil der Mastermind Willi Wildschwein, Sänger und Gitarrist bei Grobschnitt, heute 65 wird.
3: Ich grüße alle Radio Darmstadt-Hörer. Hier ist Willi Wildschwein von der Band Grobschnitt.
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0: Oh, vom One-Hit-Wonder nun zum Maxi-Song des Abends. Aber da muss ich jetzt kurz noch ein bisschen ausholen. Es war Schlossgrabenfest bei uns in der City. Die allerwenigsten haben es nicht mitbekommen. 4 Tage lang, von Donnerstag bis gestern Sonntag, an den 4 Festivaltagen kamen 150.000 Menschen zu uns nach Darmstadt. Damit gab es einen neuen Besucherrekord. Das Ganze natürlich begünstigt durch das hochsommerliche Festivalwetter, bot Hessens größtes Innenstadt-Musikfestival ein vielseitiges Programm mit mehr als 60 Bands auf den Bühnen und 12 DJs. Ja, allerdings gab es auch negative Sachen zu berichten. Zum Beispiel am Samstag bei Jan Delay wegen des extremen Andrangs, insbesondere bei Jan Delay, der Publikumsmagnet schlechthin, kam es in den dicht gedrängten Zuschauerbereichen vereinzelt zu Panikattacken bei Gästen. Die Frankfurter Rundschau berichtet beispielsweise nach dem Abschluss von reichlich Krawalle und Sicherheitsvorfällen auf dem Gelände. Ja, aber es war insgesamt, abgesehen davon, eine recht friedliche Stimmung, auch am Freitag, als Rapper Zartmann zurück nach Darmstadt kam. Erinnerst du dich an Antonietta? Die haben wir vor 3 Jahren hier gesehen. Er war noch ganz klein eigentlich, ja. Beim Campus, Hochschul-Campus-Fest. Nun kam er zurück und dann war der Headliner am Freitag auf der großen Bühne. Und am gestrigen Sonntag dann der Abschluss mit I Kimmel. Tja, die Rapperin mit energiegeladener, festivaltypischer Musik, nun auch ziemlich angesagt. Aber der fulminante Auftakt, der gelang mit der Synthie-Pop-Legende Alphaville am Donnerstag, die mit Klassikern wie Forever Young auch wirklich den Letzten in der hintersten Ecke zum Mitsingen brachte. Vorher noch die Hamburgerin Tiffany Aris, die das Programm eröffnet hat. Warum es erzähle ich das alles, nicht nur weil es so hübsch war. Ja, ihr wisst, nächstes Jahr, wenn er kommt, kein Krawall mehr und einfach friedlich feiern. Das ist immer noch die schönste Alternative für Festivals. Marian Gold von Alphaville hat Geburtstag. Mir liegen 2 Zahlen vor, entweder heute oder morgen. Wie auch immer, wird Marian 72, der Maxi-Song des Abends, Dance with Me.
1: Hallo, mein Name ist Marian Gold, ich bin der Sänger von Alphaville und ich grüße Radio Darmstadt.
0: Danke, Marian.

0: Ja, das ist noch so eine typische Maxi-Wiesi-Liebe, wie sie eigentlich nur die 80er hervorbringen konnten. Dance with me und Alpha Wille. Alles Gute, Marian, zu deinem Geburtstag. So, jetzt haben wir wieder eine Hitparade. Meistens an dieser Stelle habe ich sie vorliegen, die Didi C-Charts. Abkürzung für deutsche Dance Charts. Die Top 50 übrigens, Darmstadt tanzt ja jeden Montag, auch nächsten Montag wieder mit Björn Weber, 14 bis 16 Uhr. Nur so, by the way, die Top 10 von dieser Woche sehen wie folgt
1: Number
0: aus.
1: 10.
0: Da geht's los mit Kungs und Boys, Noise und Get Away.
1: Number 9.
0: Zerb und Rita Ora, If It's Not Love.
1: Number 8.
0: Dub Dogs, Faeser und Zack, How Does It Feel?
1: Number 7.
0: Baby Rex und Faithless, New Religion.
1: Number 6.
0: Frankie Rizzardo und Shiyuku, der Titel.
1: Number 5.
0: Madonna, I Feel So Free.
1: Number 4.
0: Jennifer Lopez und David Guetta, Save Me Tonight.

0: Da wird's noch ein bisschen spannend oben. Die Plätze 3, 2 und 1.
1: Number 2.
0: Geht an Fischer und Tones and I und Favor. Gibt's eigentlich einen neuen Gipfelstürmer?
1: Number 1.
0: Nö, da war auch letzte Woche schon. Das ist Bob Sinclair zusammen mit Kaiser und I Can't Wait. Glückwunsch. Oh, dann haben wir den aktuellen Hit Nummer
1: 3.
0: Letzte wie diese Woche. Afrojack, Sia und David Guetta. Awake Tonight.

0: springen wir gleich rüber zur nächsten Hitparade in die Disco. Hören die Gitarren und die Bässe bei Kack Motherfucker. Die gehen an die Lemon Twigs und I Just Can't Get Over Losing You. Nach der 10 kommt die
1: Number 9.
0: Das sind Muse und Be With You.
1: Number 8.
0: Die Band Nothing und Never Come Never Morning.
1: Number 7.
0: Depeche Mode und Universal Soldier.
1: Number 6.
0: Geht an The Knot Twist und The Turning.
1: Number 5.
0: Das sind die Cold War Kids und Push My Luck. Dann wird's noch spannend, die Plätze 3, 2 und 1.
1: Number 3.
0: Die Black Keys und Where There's Smoke, There Is Fire. Hatten wir das letzte Mal. Was für coole Musik hier. So, die Plätze 2 und 1.
1: Number 2.
0: Gehen an die einzigartigen, fantastischen Pulp und Begging for Change.

0: Number 1.
1: Unverhindert, Pool Gitty calls me baby und I can take the sun out of the sky. Fehlt noch einer.
0: Number 4.
1: Der ja.

Das sind Kasabian und Great Pretender, ihre neue Single, Platz 4 bei Indie Disco. Und da haben wir noch zwei Neuvorstellungen von der Firma Welthit, die ich wieder dankenderweise geschickt bekommen habe und gerne jetzt auch euch nicht länger vorenthalten möchte. Da gehen wir die erste Neuvorstellung über, das sind Melt und Hesitate. Hesitate fühlt sich an wie das erste warme Licht nach einer langen Nacht. Der Track hüllt einen in schimmernde synth

0: Wellen und einen atmosphärischen Pop-Sound mit psychedelischen Elementen ein, der eine sofortige Gänsehautgarantie liefert. Es ist dieser flimmernde, schon fast hypnotische Vibe, der einen kurz die Welt vergessen lässt und direkt ins Gefühl geht. Ein Song zum Eintauchen und Abheben. Hinter diesem Sound steht das Quartett Melt mit Doppel-T geschrieben aus Vancouver in Kanada. Seit ihrer Debüt-EP Visions im Jahr 2017 hat die Band ihren so ganz eigenen Glow perfektioniert. So eine Art Mischung aus verträumten Pop, futuristischer Instrumentierung und markanten Falsett-Vocals. Die Platte ist das Ergebnis eines tiefgreifenden, kreativen Prozesses, in dem die Band aus einem Fundus von weit über 100 Songs Kitzen ihre bislang stärksten musikalischen Visionen herausgearbeitet hat. Klick dich rein für mehr Infos, gerne auch wieder an dieser Stelle der Tipp für insta.com/meltmusic mit Doppel-T geschrieben und zusammen. Neue Vorstellung Nummer 1. Hier sind sie also, Melt und Hesitate.
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zweite und letzte Neuvorstellung von Rin und Reese. Der Song, ihr habt's mitbekommen, der heißt Wach. Ja, Rin bringt mit dieser Single die nächste aus seinem kommenden Album raus. Nostalgia wird es heißen. Und holt sich dafür Reese auf den Track mit drauf. Ihre erste Zusammenarbeit seit 7 Jahren. Nach der gemeinsamen Top 10 Single Vintage aus 2019, die Goldstatus erreicht hatte. Wach ist der längst überfällige Nachfolger und ein Team ab, das einmal mehr zeigt, wie sehr die beiden Acts die deutsche Musiklandschaft in den letzten 10 Jahren geprägt haben. Beim futuristischen Instrumental von Oddworld kommen hier zwei Artists zusammen, die den Sound einer ganzen Generation geprägt haben. Stilsicher, melodisch und mit einem außergewöhnlichen Gespür für Atmosphäre. So entsteht ein Track voller Sehnsucht und vorsichtiger Melancholie. Rin und Reese erzählen von Nähe, die nicht ganz greifbar ist, und von dem Wunsch, nur einmal gehört zu werden, und von Gefühlen, die gerade dann besonders stark werden, wenn man mit ihnen alleine ist. So, jetzt zum nächsten Thema. Mit Rockefeller Skank rüber in die deutschen Albumcharts. Letzte Woche 6, jetzt noch auf der 10. Wir hatten sie vor 14 Tagen. Tori Amos und In Times of Dragons. Dann haben wir auf der 9, steht hier gar nicht, kann ich euch nicht vorlesen, auf der 8 Ringo Starr und Long Long Road. Die 7 geht an die Foo Fighters und Your Favorite Toy. Ein Re-Entry wieder drin auf der 6, Thriller von Michael Jackson. Von 16 geht's hoch auf die 6 für BTS und Ari rang das Album. Auf der 4 gelandet, letzte Woche noch 1, 24-7, neu und Maite Kelly. Von Nix auf die 3, ein aufstrebender Star am deutschen Rap-Himmel. Und sie war ja bei uns auf dem Schlossgrabenfest. I Kimmel heißt die Dame, das Album heißt Popstar. Da haben wir von Nix auf 2, Drake ist zurück mit dem Album Iceman. Und neu auf der 1, Udo Lindenberg. Alles unter einem Hut, eure Favoriten, ein Geburtstagsgeschenk zum 80. eine Dreifach-CD. Alle Fans konnten wählen und aus jedem Album gab es einen Song und es kamen 3 Alben zusammen. Wenn man aus jedem Album aus über 50 Jahren einen Song rauspickt, kommt eine Dreifach-CD zusammen. Wir spielen von CD 1, Track Nummer 2 vom 72er Album Daumen im Wind, der Song Hoch im Norden. Ein uralter Song, aber warum eigentlich nicht? Und dann im unteren Feld, guck mal hier, von 0 auf 13 eingestiegen, Jethro Tull und Lab of Luxury. Nee, Under Wraps. Und wir spielen Lab of Luxury aus diesem Album. Das ist kein neues Studioalbum, sondern ein Klassiker aus dem Jahr 84, neu aufgelegt. Das Album gilt als das experimentellste Werk in der Bandgeschichte. Es brach damals mit dem traditionellen Folk-Rock und setzte stark auf 80er Jahre Synthes und Drumcomputer. Es ist das einzige Jethro Tull-Album ohne echten Schlagzeuger. Unter dem Titel Under Wraps, The Unwrapped Edition, wurde eine Deluxe-Box veröffentlicht mit 5 CDs und Blu-ray. Das Besondere an dieser Neuauflage, der Musiker Bruce Sword hat das Album komplett neu abgemischt. Die Box enthält neben dem Originalsound auch eine komplett neue Version, bei der die sterilen Drumcomputerspuren durch natürliche klingende traditionelle Schlagzeug-Samples ersetzt wurden. Außerdem ist Ian Andersons erstes Soloalbum von 83 Walk into Light enthalten. Und das hören wir uns jetzt mal zusammen an. In den deutschen Albumcharts von 0 auf 13 Jethro Tull und Under Wraps. Und ich sagte es ja eben schon, Lab of Luxury ist ein Teil dieses Albums. Wir haben die radiotaugliche 3,5

0: Düne. Der blutjunge Udo Lindenberg, nochmal alles Gute nachträglich zum 80. Ist ja gerade mal eine Woche her. So, wir sind noch in der Rentner-Hitparade. Ich hab's euch ja versprochen und meistens habe ich am Ende immer viel zu wenig Zeit. Und heute ist es nicht ganz anders. Wir schauen in die englische Top 10 vor 45 Jahren, diese Maiwoche 81. Da röhren die Gitarren.
1: 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Und nun alle ausziehen.
0: Aber bist du des Wahnsinns hier? Kann man dir nicht mal stoppen hier? Opa, opa. Meine Damen und Herren, die Stray Cats. Obwohl es mit dem Ausziehen bei der Hitze keine schlechte Idee, oder?
2: Genau.

0: Madness sind wir fast durch, was den heutigen Gipfelstürmer anbelangt.
1: Ich wär's für heute.
0: Na, so fast zumindest. Und wie immer präsentiert von unserem Mörchen, Karl-Heinz Mohr, schöne Grüße. Er war ja ein Spitzentyp, ein toller Kollege, bin ich das eigentlich auch?
2: Michael G. Geiser ist Spitze!
0: Na, da habe ich mich ja qualifiziert für den nächsten Live-Gipfelstürmer, heute in stolzen 7 Wochen. Ja, wir machen jetzt eine längere Pause. Am 13. Juli erst gibt es den nächsten Live-Gipfelstürmer. Na, da müssen wir jetzt alle zusammen durch. Nächsten Montag hören wir uns noch einmal zum bunten Montagsmix am 1. Juni. Diese Maiwoche 81, die englischen Charts. Vor 45 Jahren auf der 10 war Ennio Morricone und Chai Mai, der TV-Soundtrack. Die 9 haben wir gehört, die Stray Cats und Stray Cat Strut. Auf der 8, die ging an Are You Speedwagon und Keep On Loving You. Auf der 7, ein Fußballsong, die Tottenham Hotspur und der FA Cup Finals Quad und Aussie's Dream. Die 6 haben wir gehabt, Tempo, Tudor und Swords of a Thousand Men. Die 5 hatten wir eben noch, Madness und Grey Day. Die 4, Star Sound und Stars on 45. Für die 3, leider keine Zeit mehr, für Kim Wilde und Jack Red Love. Und auf der 2 war Shaken Stevens und You Drive Me Crazy. Guten Abend und gute Nacht. Auch dieser Gipfelstürmer war eine Co-Produktion
3: aus der Geiser Machbildforschung.
4: Antonio Tau und Michael machen das schon. Alaborger, ich glaube, sie machen das.
0: Jetzt direkt im Anschluss nach Magda und unserem Gipfelstürmer kommt Manuela Emmert. Und lausch mir ruhigere Klänge. Wir haben mit einem Zitat von Adam Ant vor 2 Stunden angefangen. Antonietta, wie ging das Zitat noch?
3: Sport ist nichts, wovor man sich fürchten muss.
0: Aha, wir hören mit Adam Ant auch auf. Er war auf der 1 vor 45 Jahren. Stand and deliver.
5: Herr Geiser.

0: Hi und hallo, schön, dass ihr dabei seid und zuhört bei www.radiodarmstadt.de sowie DAB+, moderiert von Manuela Emmert. Und heute hören wir Musik von Hans-Dieter Schmidt. Für Anregungen könnt ihr gerne eine Nachricht schreiben an launchme@radiodarmstadt.de. Auch grüße ich unsere Digital X-Zuhörer, denn diese Sendung ist in der Wiederholung ebenfalls montags von 21 bis 23 Uhr, genau eine Woche nach jetzt, bei www.digitalxradio.de. Ich wünsche euch zwei entspannte Stunden.
1: Auch von mir ein herzliches Willkommen an alle Hörer von Radio Darmstadt und Radio Digital X. Wir hören heute Stücke von meinem Solo-Projekt Imaginary Landscape. Viel Spaß!

Hallo und willkommen in der zweiten Stunde von Lausch Me, eine Sendung der Musikredaktion bei Radar. Für euch eine Moderation Manuela Emmert und wir hören jetzt noch eine weitere Stunde Musik von und mit Hans-Dieter Schmidt.

0: Wenn du jemandem deine Musik beschreiben müsstest, der sie noch nie gehört hat, welche Atmosphäre oder welches Bild würdest du dafür wählen?
1: Ja, das ist ja gar keine einfache Frage. Von Bildern her, also wenn man jetzt mal in die Malerei reingeht, würde ich sagen, da sind unwahrscheinlich viele Sachen der Impressionisten drin, also sowas wie bei Monet, aber auch eine Prise Romantik, so à la Caspar David Friedrich, aber auch eine ordentliche Menge Realismus, wie bei Edward Hopper. Also meine Musik ist eher so eine Mischung aus Ambient, das heißt ruhiger Musik, aber auch, man hat es ja vorhin schon gehört, auch andere Techniken, die ich einsetze, beispielsweise Minimal Music oder auch teilweise Richtung ein bisschen Jazz. Also es ist eine Mischung, bei der vor allen Dingen der Klang im Vordergrund steht, also weniger der Rhythmus oder auch eine feste Struktur mit Strophe und Refrain, sondern eher eine fließende Atmosphäre. Also Flow ist mir ganz wichtig und man soll den Gedanken nachhängen können und ja, man soll sich auch frei entspannen können.

0: Ja, und hier noch deine Termine für dieses Jahr, wenn du Live-Auftritte hast, beziehungsweise deine Homepage, wo wir dann eben alles Aktuelle von dir erfahren können.
1: Ja, also zu den Auftritten. Ich habe dieses Jahr noch 4 Termine hier, wobei 3 mit meiner Gruppe, das heißt meinem zweiten Projekt mit Fritz Stur Imler. Das ist unser Cinematic Ambient Projekt mit Michael Brückner und Volker Lanko. Und zwar spielen wir am 4. Juli in Ahlen, das ist in Nordrhein-Westfalen, im Österreicher Landwehr 12 ab 16:15 Uhr. Das ist eine Veranstaltung im Rahmen des Vereins Schallwende e.V. Dort spielt auch noch Remy Stromer, das ist ein niederländischer Elektroniker. Und wir machen später nochmal eine Session zusammen. Dann spielen wir am 31.10. in Erlensee im dortigen Kunstraum. Das ist in der Friedrich-Ebert-Straße 16 ab 19 Uhr. Und im November gibt es nochmal einen Termin, nämlich am 29.11. spielen wir im Rahmen des 17. Psychedelic Network Festivals in Würzburg. Und das findet im dortigen Jugendkulturhaus Kairo statt. Und da spielen wir bereits ab 14 Uhr und dann gibt es hinterher auch nochmal eine Session. Des Weiteren spiele ich noch mit einer anderen Formation, nämlich mit dem Elsewhere Project. Das ist ein Projekt mit Bernhard Wöstr-Heinrich und Volker Lanko. Und wir spielen zusammen am 19.09. in der Kunstwerkhalle in Hanau in der Hauptstraße 45, wahrscheinlich auch ab 19 Uhr. Alle Termine und auch meine Veröffentlichung findet man auf meiner Homepage. Die Homepage ist www.imaginary-landscape.de. Und die ganze Musik, die wir heute gehört haben, findet man auch auf meiner Bandcamp-Seite. Also wenn man auf Bandcamp geht und gibt dort ein Imaginary Landscape, findet man auch alle Sachen von heute.

0: Meine Sendung ist nun fast zu Ende und ich hoffe, ihr hört wieder rein. Diese Sendung wird nächsten Montag ebenfalls von 21 bis 23 Uhr wiederholt bei digitalxradio-frankfurt.de. Vielen lieben Dank an dich, Hans-Dieter Schmidt. Gerne wieder und danke und bis bald.
1: Ja, auch nochmal einen schönen Gruß von mir und vielen Dank, dass ihr zugehört habt. Und vielleicht geht es demnächst weiter mit Musik von Bridge to Imlay. Hier noch ein Schlussstück von mir. Tschüss.

0: oder ich hab geschrieben, bis eben gerade wieder. Ich brauche eine Auszeit.
1: Ja, alles gut, Bruder. Ich bin geduldig, Bruder. Ich weiß, es kostet alles viel Kraft und viel Zeit, aber es wird wirklich,
0: ich glaube, das Beste. Bruder, ich höre gerade das Album, ne? Es ist einfach, du bist einfach der krasseste Produzent. Weißt du, wie ich in dieser Platte stecke, Bruder? In diesen Lyrics, die du hörst, die ich dir schicke, Bruder. Weißt du, was dahinter steckt, Bruder? Jedes Wort, jeder Satz ist wahr, Bruder.
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2: Es gibt drei Arten von Lügen. Lügen, verdammte Lügen und Statistiken. Man könnte allerdings auch sagen, traue keiner Statistik, die du nicht selber gefälscht hast. Wir reden jetzt mal über Statistiken, Storytelling etc. pp. Jetzt hier im Podcast. 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
2: Es geht heute, das habe ich ja auch schon gesagt, um Statistiken, um Data Storytelling, aber auch um die künstliche Intelligenz, weil man googelt ja heute nicht mehr, sondern man perplexitiert oder man geminiert oder man claudet oder wie das jetzt alles heißt. Man gibt da also was ein und sagt, ich hätte gerne mal, gib mir mal statistische Daten oder gib mir mal irgendwie was in der Tabelle und dann kommt da was raus. Wie kommt man da also rein, auch gerade in der Statistik? Deswegen red ich heute mit ihm, mit dem Mann, den Petra Bernhardt getauft hat, als Mr. Statista. Jan Ahrens ist heute bei mir im virtuellen Studio. Jan, grüß dich, schön, dass du da bist. Stell dich gern einmal vor.
4: Hallo Kevin, hallo zusammen. Ja, cool, dass wir das endlich schaffen. Es hat ein bisschen gedauert, aber jetzt haben wir endlich unseren Termin. Ich freue mich riesig, heute bei dir im Podcast sein zu dürfen. Und genau, ich bin Jan, bin 45 Jahre alt, bin jetzt seit über 12 Jahren bei Statista schon und habe dort schon eine Menge mitgemacht und erzähle darüber gerne noch ein bisschen mehr rund um das ganze Thema Data Storytelling, Content Marketing, KI und so weiter. Haben wir ja alles schon so ein bisschen uns überlegt, worüber wir heute hier sprechen. Deswegen ja, freue ich mich riesig, heute dabei zu sein.
2: Er ist so ein bunter Blumenstrauß. Hilfe, kann auch schon kein Deutsch mehr.
4: Oder ein Blunt.
2: Blumenstrauß. Bitte?
4: Oder ein Blunt, ja, ein blunter Blumenstrauß, genau.
2: Ein Blunt. Ja, wir haben ja gesagt, wir geben mal so einen Überblick über alles. Das wird so eine relativ spontane Folge. Aber das sind ja die Folgen, die auch irgendwo am besten sind, die irgendwo auch am meisten Spaß machen. Aber jetzt mal so die Frage, weil du es auch gerade gesagt hast. Du bist seit 12 Jahren, hast du gesagt, dabei.
4: Ja, genau.
2: Das ist ja eine Hausnummer. Da gab's ja, oder zumindest hat man über KI ja da noch gar nicht gesprochen. Wie kriegt ihr überhaupt statistische Daten? Sitzen da Leute irgendwie im stillen Kämmerlein? Ich meine, du bist ja in Hamburg. Ich war ja dankenswerterweise vor 2 Jahren, glaube ich, sogar mal bei dir. Sind da welche im Keller und haben da so einen Abakus? Wie muss ich mir das eigentlich vorstellen?
4: Ja, in der Tat, genau. Also als ich damals vor 12 Jahren im Jahr 2014 bei Statista gestartet habe, da war auch immer noch so ein Startup-Feeling. Statista ist ja ein Hamburger Unternehmen, war damals hat auch Gründerpreise gewonnen, weil die Idee war, Mensch, wie schön wäre es, wenn man irgendwie einen Ort hätte, wo man Statistiken sehr schnell findet, einfach und so weiter. Und das gab's halt. Es gab wirklich noch eine Welt, wo vor Statista, ich kenne die noch, wo man ins Weltwirtschaftsarchiv gegangen ist und da in Bibliotheken und so weiter, ja, und sich da die Sachen rausgesucht hat. Also, ne, jetzt ein bisschen Boomer-Talk sozusagen. Wir kommen ja noch eine Zeit auch, bevor das Internet irgendwie groß war und so. Genau, und das war so die Statista-Idee. Und es war wirklich so, dass, oder es ist auch immer noch so, dass wir wirklich eine ganze Reihe an Analysten und Rechercheuren, Rechercheusen sozusagen haben, die sich total gut auskennen, wo gibt es die aktuellsten Zahlen, bei welchem Verband, bei welchem Bundesamt muss ich denn jetzt mal suchen, weil dann irgendwelche neuen Quartalsberichte veröffentlicht wurden und so weiter. Und diese Daten haben wir quasi abgetippt, ja, und bei uns ins Portal gestellt. Und erstmal war Statista eigentlich nur ein Aggregator von Daten, die es schon gab, aber halt in eine sehr userfreundliche Basis sozusagen, auf eine sehr, sehr einfach zu konsumieren, dass man sich das schön runterladen konnte mit Quellen und so weiter. Und halt eine zentrale Stelle, um halt Daten zu finden. Und Jetzt kann man sagen, hey, das ist ja mit fremden Federn schmücken so, ne? Das ist so, Netflix hat ja auch mit House of Cards, glaube ich, angefangen. House of Cards hat aber Netflix nicht selber gemacht. Das war eine fremde Produktion. Und wir sagen dann immer, wir sind so das Netflix der Statistiken. Wir haben viel Fremdcontent, aber dann irgendwann auch die Original-Daten. Das heißt, wir haben dann auch sehr schnell angefangen, eigene Hochrechnungen, Prognosen zu machen, eigene Studien. Und Statista ist halt wesentlich mehr jetzt als nur ja dieses Datenportal. Erzähle ich gerne gleich noch ein bisschen mehr, weil ich noch ganz anderen Bereich aufgemacht habe. Aber das erstmal so ein bisschen als kleine Zusammenfassung zum Thema Statista und Daten. Genau, da gibt's viele Leute, die sich da im Kämmerlein hingesetzt haben und die neuesten Statistiken ins Portal gebracht haben.
2: Es ist schon interessant. Also ich meine, ich habe ja auch Nächte zugebracht mit euch. Bachelor, Master, Betriebswirt damals noch und was es alles gab. Und die Kopfschmerzen kamen dann bei der Quellenangabe. Welche Quelle gibst du jetzt eigentlich an? Da waren sich auch immer alle Professoren, Dozenten und was nicht alles immer so ein bisschen uneins. Was machst du denn da jetzt? Ich weiß schon gar nicht mehr, was ich dann im Master gemacht habe. Keine Ahnung. Müsste ich eigentlich nochmal gucken. Also ist schon wirklich, wirklich interessant. Aber du hast doch gerade House of Cards gesagt. Ich habe die Serie geliebt, davon mal abgesehen. Ich fand die super geil. Und ich meine, also eine bessere Vorlage wie das, was jetzt in den USA passiert, hätte es gar nicht geben können. Aber das ist ein anderes Thema. Du hast gerade gesagt, du hast noch einen anderen Bereich aufgemacht. Was ist denn dann der andere Bereich, den du aufgemacht hast?
4: Genau, also es war so, dass Statista schon sehr früh erkannt hat, dass Daten in Excel-Listen und so weiter halt wenig sexy sind und schwer konsumierbar. Und sie haben sehr früh erkannt, dass man Daten wesentlich eingänglicher darstellen muss und haben bis heute zehntausende Infografiken produziert, die ja auch kostenlos auf dem Portal zu finden sind und hatten extrem viele Medienkooperationen. Wir haben die Tagesschau beliefert, wir haben FAZ, Manager-Magazin, Forbes und so weiter. Also da gibt es eine ganze Reihe an Medienpartnern, Handelsblatt und so weiter. Unter anderem auch den Horizont. Da gab es jeden Tag den Chart, das Chart of the Day in so einem Newsletter, wo dann immer zu jeder tagesaktuellen Entwicklung irgendwie die passende Infografik war, ja, also ein Diagramm, irgendwie ein paar Icons und halt irgendwie eine schöne Aussage und so weiter. Und bevor ich zu Statista kam, habe ich bei Radio Hamburg gearbeitet und habe da auch den Horizont Newsletter bekommen und habe dann jeden Tag diese Infografik des Tages gesehen. Und da hat sich dann auch die Marke Statista in meinem Kopf so eingebrannt. Und ich kam dann, also ich war auch über 10 Jahre oder fast 10 Jahre bei Radio Hamburg, wollte dann mal was anderes machen in meinen jungen Jahren, Anfang 30, und kannte auch jemanden bei Statista, der das gesamte Amerika-Geschäft aufgezogen hat. Der ist mit einem Koffer voller Hoffnungen quasi wirklich nach Amerika gereist. Manuel Mörbach ist ein Freund von mir sozusagen. Und ich habe dann immer so aus dem Augenwinkel gesehen, hey, wie Statista da sich da entwickelt. Und ich habe dann die Chance bekommen, das ganze Thema visuelles Storytelling, also Content Marketing mit Infografiken, mit Daten als Business aufzubauen, also klassisch Sales. Ich war so der Infografikverkäufer, ja, so One-Man-Show, der im gesamten Team da irgendwie alleine für zuständig war, dann sozusagen Infografiken im Corporate Design und andere Dinge sozusagen als Dienstleistung zu verkaufen, aber nicht nur den Sell, das Selling alleine, sondern auch die Abteilung mit aufzubauen. Und ich hatte dann einfach das Glück, dass ich ein ganz tolles Team irgendwie bekommen hatte. Auch Leute waren schon da, natürlich Grafiker und so weiter, die dann irgendwie mit mir gearbeitet haben. Und dann, ja, in den 12 Jahren sind wir jetzt 50 Leute geworden mit ganz tollen Designern, Videodesignern, auch weitere Sales-Menschen haben wir dazu bekommen, viele coole Kollegen. Und ja, sind jetzt so ein Team von 50 Leuten geworden. Und das war so meine Mission. Und das ist mittlerweile ein Part, der nennt sich Statista Plus Communication. Und Statista Plus ist sozusagen jetzt seit 2-3 Jahren unsere neue Subbrand für Dienstleistungen rund um Marktforschung, Kommunikationsdienstleistung, aber auch Beratungsdienstleistung. Also wenn du Daten nicht auf dem Statista-Portal findest und so weiter, dann komm zu Statista Plus, weil dort sind wir dann diejenigen, die dann Kunden individuelle Projekte machen und ja Kunden helfen, dann eben diese Daten zu bekommen, diese Contents zu bekommen und so weiter. Das ist so mal in zusammengefasst so kurz meine Mission oder mein Werdegang hier.
2: Ist auch nicht schlecht, ne? Das heißt, bei Plus bekommst du dann da noch so ein Stück mehr, also das Individuelle mit Grafiken und hast du nicht gesehen. Also, liebe Hörerinnen, liebe Hörer, liebe Zuschauer, es gibt nicht nur Disney Plus, RTL Plus, Join Plus Plus, es gibt auch, und Join heißt Join Plus Plus, ist wirklich Plus Plus, die schreiben das Plus aus und machen auch noch ein Plus hinter dem Plus, also, ne? Es gibt auch jetzt Statista Plus. Es ist herrlich. Was ich nie verstanden habe, vielleicht macht man da mal eine Statistik drüber, warum kommt keiner mal auf eine Idee, mal das anders zu nennen, als immer überall hinten dran ein Plus ranzuklatschen? Das habe ich auch noch nicht verstanden.
4: Also wir hießen früher Statista, das war so mein Baby, Statista Content und Design. Und dann gab es noch eine Abteilung, die hieß Statista Recherche und Analyse. Und das war so.
2: Auch nicht gerade so das Gelbe vom Ei.
4: Genau. Und dann haben wir irgendwann gesagt, komm, das war den Leuten da draußen eh egal. Für die waren wir immer Statista. Und dann haben wir einfach das Plus rangesetzt. Und die Idee ist so simpel wie genial, finde ich trotzdem. Aber klar, man muss mal erklären, hey, das ist kein geschützter Bereich. Das ist nicht irgendwie Apple Plus, wo du nochmal extra zahlen musst, ein Abo oder so, sondern das ist einfach genau, sozusagen individuelle Services. Ja,
2: ich finde das nur, also es kam mir gerade so in den Sinn, weißt du, weil irgendwie jeder klatscht ein Plus da hinten dran mittlerweile. Und da hätte ich auch mal gerne eine Statistik darüber, wie positiv ist das mittlerweile verankert, wenn hinter einer Marke, wenn da noch eine weitergehende Sache ist, du einfach da ein Plus dran machst. Kevin allein im Marketing Plus. Also, das wäre jetzt mal irgendwie, das meine ich wirklich nicht despektierlich, sondern das wird mich, Louis, unser Bürohund, sagt das auch schon, deswegen, man hat ihn vielleicht gerade kurz gehört. Das würde mich wirklich mal interessieren, weil das mittlerweile so tief irgendwie drin ist, weil das jeder mittlerweile irgendwie macht, zumindest ist das meine Wahrnehmung. Wie positiv ist so etwas verankert, wenn du da hinten ein Pluszeichen dran machst, weil ja Plus etwas Positives ist, Minus ist ja eigentlich was Negatives. Wäre mal was, wo ich sagen würde, das würde mich mal interessieren.
4: Also das kann man rausfinden, ne? Also man kann sowas natürlich klassisch über so eine Marktforschung sozusagen machen, eine qualitative, wo man dann in einer Fokusgruppe oder wo man auch eine quantitative Befragung vielleicht, wo man halt Menschen dazu befragt, wie sie das so empfinden und so weiter und welche Assoziationen damit haben. Also sowas könnte man rausfinden. Haben wir das gemacht? Bestimmt. Weiß ich nicht. Aber machbar wäre das. Das wäre so ein typisches Marktforschungsprojekt auf jeden Fall.
2: Das wär mal echt interessant. Aber du hast jetzt auch schon gesagt, du machst da ja auch Storytelling damit. Also gerade auch mal mit Infografiken. Jetzt kenne ich ja im Marketing nur Storytelling. Du machst ganz normales Storytelling. Du erzählst eine Geschichte. Let me tell you a story. Und dann geht das Ganze los. Ich bin morgens um 9:30 aufgewacht und hatte Hunger. Also bin ich bei mir an den Kühlschrank gegangen und habe mir einen Knoppers geschnappt, weil gekühltes Knoppers knackt besser. Und möchtest du dieses Erlebnis auch haben, mit meinem Code Kevin10 bekommst du 10% Rabatt im Rewe übrigens, ja, wenn du Knoppers kaufst, so nach dem Motto. Wie mache ich aber jetzt Storytelling? Übrigens, das war nur ein Witz, mit Kevin10 kriegst du keinen 10% Rabatt bei Rewe, also bitte nicht zum Rewe gehen. Wie macht man jetzt Storytelling mit, also Infografiken oder respektive mit statistischen Daten? Also wie baut man sie so ein, dass das in Anführungszeichen, bitte nicht falsch verstehen, weil es ist ja trocken, damit das nicht langweilig wird, weil du irgendwann sagst, Statistiken belegen, dass 42% das kann ja ganz schnell sehr langweilig werden. Deswegen hast du ja dieses Element des Storytellings, damit du das mit Leben füllst. Aber wie machst du diesen Grad? Wie funktioniert das?
4: Genau, also da gibt es so Techniken, da kann man so bestimmte Spannungsbögen setzen. Da gibt es auch so Modelle, Story Arc, also so Bögen, so verschiedene Typen kann man da ansetzen. Und jetzt mal so frei von der Leber weggesprochen, wenn wir zum Beispiel nicht nur Infografiken, sondern vor allen Dingen auch irgendwie Studien oder White Paper, Reporte, je nachdem, wie man das nennen will, aufsetzen, dann ist es total wichtig, dass man nicht einfach nur da irgendwas hintereinander reiht und so weiter, sondern immer eine Aussage hat, Talking Headlines, ja, wo dann auch darunter dann erst die Zahlen kommen und so weiter. Und was eigentlich immer ganz gut funktioniert ist, wenn man jetzt zum Beispiel sagt, zum Thema, ich spinne jetzt mal rum, Cybersecurity, ja, ist ja ein super wichtiges Thema, oder natürlich auch KI, KI-Nutzung, dass man einfach sagt, Mensch, zum Thema Cybersecurity zum Beispiel, dass die Mehrheit der Unternehmen das als riesengroßes Risiko sieht und auch so und so bestimmte Zahlen belegen, dass das irgendwie zunehmend ist, die Angriffe und so weiter. Und dass sie das auch als extrem, dem eine extrem hohe Bedeutung zumessen. So, aber die Realität sieht so aus, dass nur 30% irgendwie Programme haben, um das zu verbessern oder die und die Maßnahmen inszeniert haben, dass man da so ein Gap, also so eine Lücke entstehen lässt und halt wirklich auch den Finger in die Wunde legt, von wegen, alle reden drüber, alle finden es wichtig, aber sie haben es alle noch nicht richtig drauf, ja, und richtig aufgegleist, ja. KI ist natürlich auch ein Riesenthema. Und dass man halt solche diese Lücken aufzeigt und dann da auch diesen Need, ja, diese Urgency sozusagen darstellt. Ne? Das klingt jetzt alles ein bisschen abstrakt, aber es ist wichtig, wenn man das nachher so sieht, dass diese Aussagen halt so gut irgendwie aneinandergereiht sind, dass man da auch mental durch diese Geschichte sozusagen durchläuft.
2: Also wäre das so ähnlich wie, lass mich kurz überlegen, wie ich das formuliere. Jan, wenn du einen Podcast machst oder wenn ganz viele einen Podcast machen oder wenn du Podcast hörst, siehst du ja bei Spotify, Deezer, Amazon, Apple Music, bla bla bla, ganz viele Podcasts. Viele Podcasts haben unter 10, 12 Folgen und ganz viele haben über 50, 60, 70, 80 Folgen. Weißt du, statistisch gesehen, ungefähr ab wie viel Folgen man bei der Stange bleibt? Wäre das so ein Element dieses Storytellings mit so einem kleinen Spannungsbogen?
4: Ja, zum Beispiel.
2: Aber also du hast gerade sogar schon überlegt.
4: Ja, ich dachte, jetzt soll ich jetzt darauf antworten. Nee, ich weiß das nicht, aber genau, also dass man es auch ein bisschen überspitzt formuliert, so nach dem Motto, ab wann hast du deine Audience wirklich gecatcht, ja? Und wie viel Energie oder Folgen musst du investieren, um eine Community aufzubauen? So, es braucht so und so lange, ne? Also, dass man das auch gerne mit so Vergleichszahlen, also einen Kontext sozusagen schafft, ja, dass man sagt, hey, man braucht 5 bis 7 Kontakte, bis sich jemand an einen erinnert, oder man braucht so und so viel Folgen, um irgendwie wirklich eine Audience aufzubauen, die auch dran bleibt und so weiter. Und das heißt, du musst erstmal so und so viel Meter, so und so viel Stunden und Tage eigentlich erstmal arbeiten und das aushalten. Und das kann man herrlich mit Zahlen und mit Vergleichen sozusagen belegen, aber später zahlt es sich dann aus. Ja, also was sind so Elemente, wo immer Daten quasi auch irgendwie eine untergeordnete oder auch wichtige Rolle spielen, so, genau.
2: Sind übrigens 30 Folgen.
4: Spannend, krass, ja.
2: Ist okay. Ich glaube, es ist gar nicht belegt, aber das kursiert in der Podcast-Bubble rum. Du brauchst im Schnitt 30 Folgen und dann bleibst du dran. Dann gehörst du zu den 1%, die bei einem Podcast, also beim Hosting, bei einem Podcast bleiben. Alle 99% haben unter 30 Folgen.
4: Wie viele Folgen hast du denn schon?
2: Wenn unsere Folge dann rauskommt, wann sie rauskommen soll.
4: Bin ich Nummer 30?
2: Dann sind das, ja, leicht drüber. 282 dann.
4: Oh, was? Also, das war mir auch nicht klar. Krass,
2: Kevin, plus Specials. Wow. Also, plus Specials. Also, wenn wir jetzt mal von der Folge ausgehen, dann, wann sie kommen soll, und ich gehe davon aus, sie kommt auch dann. Liebe Hörerinnen, liebe Hörer, liebe Zuschauer, kurz zur Erklärung. Ich habe einen Podcast-Planer, wo alles reinkommt. Da kommt der Name rein des Gastes, da kommt die Folgenanzahl rein, da kommt der Titel rein und wann die Folge released wird. Das ändert sich natürlich immer, weil es kann ja sein, dass irgendwas abbricht. Es kann sein, dass dann doch eine Aufzeichnung nicht zustande kommt. Krankheit, Urlaub, keine Lust mehr. Es kann immer mal irgendwas passieren. Deswegen ist das Ganze so ein bisschen hin und her. Ich plane das sehr weit im Voraus. Unsere Folge, die Folge hier jetzt mit Jan, die steht, glaube ich, auch schon seit ein paar Monaten fest, wann wir das machen. Und wir zeichnen heute jetzt auf 17. April. Die Folge kommt raus am 30. Mai. Planmäßig. Kann immer mal irgendwas dazwischen kommen. Deswegen stand jetzt gerade Aufzeichnungsdatum 17. April 14:27 Uhr, damit ihr auch mal seht, wie weit im Voraus sowas geht. ist das Folge 282, Release-Datum, wow. 30. Mai. Ich habe aber schon vorgeplant bis Folge 311,
5: nur mal so zur
2: Info. Und dadurch, ne, ich habe ja noch die Specials und ich habe ja noch den Ivalanche Podcast. Also ich komme dir mittlerweile, ich glaube, auf über 350 Folgen oder so.
4: Und du kommst zu den OMR, hast du mir vorhin erzählt, ne? Das ist ja auch in 2 Wochen. Das heißt, da gibt's wahrscheinlich auch ein Special.
2: Die schon vorbei sind, wenn die Folge rauskommt.
4: Genau, ja, ja,
2: das
4: genau,
2: Back to
4: ja.
2: the Future. Aber ja,
4: ja, genau. Ja. Super. Ja, da freue ich mich.
2: Das also wird auch da sehen cool. wir uns dann auch wieder. Das wird sehr, sehr toll. Das wird 2 Tage, die, glaube ich, meine Leber extrem beanspruchen werden.
4: Und deine Füße, wenn du viel rumrennst.
2: Genau. Ich habe mir neue Schuhe extra gekauft, so mit diesem, mit so Knautsch, gedöns. Die sind ultra bequem.
4: Super.
2: Weil mein Chef, Martin, du kennst ihn ja, der hat ja einen Fehler gemacht bei der OMR. Weißt du das eigentlich?
4: Nee, erzähl. Was hat Martin verzapft?
2: Pass auf. Martin, es tut mir leid, aber die Anekdote ist toll. Und ich glaube, der ein oder andere Hörer, der lacht sich gleich auch tot. OMR, wie viele Leute sind da? 70.000?
4: Oh Gott, ja, kann sein. Schon.
2: Am Ende 70, ich glaube 70.000.
4: Gott.
2: Ewig toll, Messe Hamburg, alles voll. Du läufst Kilometer noch und nöcher. Und Martin meinte, er müsste sich zur OMR ein paar neue Schuhe kaufen und die neuen Schuhe auch anziehen, die er im Vorfeld natürlich nicht eingelaufen hat. Weswegen wir dann nach dem ersten Abend, es war übrigens das Innenfutter, das war weiß, also bevor er losgelaufen ist. Als er dann losgelaufen ist und den Abend dann durchgelaufen ist, war das dann rot, blutrot. Und wir sind dann abends noch im Hamburger Hauptbahnhof, was war denn das, ein Müller, ein Rossmann, irgendwas, und haben dann noch Blasenpflaster und was nicht alles geholt, damit er überhaupt dann am nächsten Tag noch weiterlaufen konnte.
4: Ja, ich kann mich daran erinnern. Als ich früher noch die Lederslipper irgendwie auf den Messen anhatte, oder nicht Slipper, sondern genau die rahmengenähten Business-Schuhe. Und wenn man dann irgendwie 10 Kilometer da zurücklegt, dann ist man auch abends wirklich fertig mit der Welt. Deswegen seitdem, genau, kommen die Turnschuhe, aber keine weißen mehr, weil das wird ja, ne?
2: Das wird dreckig, aber statistisch gesehen war diese Aktion ziemlich blöd.
4: Genau.
2: Nein, also das ist, also nur mal so zur Einordnung, also das war, ach Gott, das war legendär, ich werde es nicht vergessen. Das waren wunderschöne Schuhe, die er da ganz neu gekauft hat, war ganz stolz. Und dann am Ende vom Abend alles blutrot.
4: Oh
2: also
4: mein Gott.
2: Hat ja auch geblutet, ne? Und Jesus Maria, das war...
4: Oh ja, Gott. liebe Grüße, Martin.
2: Martin, liebe Grüße, wenn genau. du es hörst, wenn du es siehst. Das war ehrlich, ist auch schon wieder 2 Jahre her. Ja, genau, ich komme zu OMR, da machen wir dann auch wieder irgendwas Tolles. Da bin ich auch schon sehr gespannt. Ich laufe da ja auch mit dem Bundesverband der Industriekommunikation rum. Da machen wir auch Content und so weiter. Das wird sehr, sehr nice. Aber wenn wir nochmal zurückgehen, diesen Spannungsbogen bauen mit statistischen Daten, ja, das kann funktionieren, kann richtig gut funktionieren. Jetzt kommt aber ja das super tolle neue Instrument ins Spiel, was ja jetzt auch schon seit ein paar Jahren da ist, die künstliche Intelligenz. Früher bist du ja, oder ich hab's ja auch gemacht, bin auf Statista gegangen, hab mir da meine Sachen runtergeladen, das, was ich brauche, hab das dann eingefügt, eingebaut, ich hab noch was dazu geschrieben, ne? Du musst ja dann auch bei der Bachelor-Master-Thesis, musst ja den ganzen Kladderadatsch auch immer auswerten und in Vergleich setzen und ins Verhältnis, und hast du nicht gesehen? Das macht ja heute alles die künstliche Intelligenz. Kämpft ihr oder kämpfst du auch so ein bisschen, ich will nicht sagen dagegen an, aber mit der Reputation, weil du kannst ja jetzt alles, gib mir mal eine statistische Auswertung von da habt ihr ja gar nichts davon. Wie seht ihr das?
4: Also das ist eine Riesensache bei uns, da gibt es jetzt so mehrere Dinge, die ich dazu einmal erzählen möchte. Und zwar, also als die KI losging, hat die sich eine Menge Quatsch ausgedacht, ja, so hat da wirklich unwahre Dinge behauptet. Ich habe da zum Beispiel auch mal nach bestimmten Sachen gefragt und haben gesagt, hey, Data Storytelling und so weiter ist total wichtig. Ich habe gesagt, ah, super, auf welcher Quelle fußt denn das? Dann gesagt, ja, The Power of Visual Storytelling von KPMG. Ich so, oh, super, okay, dann gib mir doch mal einen Link. Ging nicht. Und dann habe ich gegoogelt, The Power of Visual Storytelling von KPMG. Und ich habe irgendwie eine Dreiviertelstunde gesucht und ich habe die einfach nicht gefunden. Und dann ist mir irgendwann klar geworden, dass es diese Studie nicht gibt, sondern dass sich das so ausgedacht worden ist. So, ne? Und das waren aber noch die frühen, die Anfänge sozusagen. Es ist alles ein bisschen viel besser geworden, gerade mit Perplexity und so weiter. Dennoch, es ist so ein bisschen wie Wikipedia, ja. Also man kann nur hoffen, dass das da irgendwie stimmt. Aber ich glaube, es wäre nicht so zitierfähig, auch in einer Masterarbeit. Und das Thema ist ja Vertrauen auch und Sicherheit sozusagen, dass diese Daten stimmen. Und das ist das, wo wir jetzt mit Statista ganz stark reingehen, dass wir natürlich diejenigen sind, bei denen du dich auf die Daten verlassen kannst. Es fing an, dass wir erstmal eine eigene Research-AI programmiert haben, die man auf dem Statista-Portal nutzen kann. Das ist quasi so ein eigenes ChatGPT innerhalb von Statista, wo man irgendwie Dinge fragen kann und dann antwortet die unsere eigene LLM auf deine Frage und gibt dir immer die passenden Zahlen und dann auch die Links zu den Dossiers, zu den Quellen und alles super cool. Und da haben wir dann gedacht, wow, das ist ja schon mal richtig cool. Letztendlich und das ist auch weiterhin noch richtig cool, ja. Aber letztendlich gibt's jetzt eine ganz große Initiative, weil ich bin jetzt mal so offen. Es ist schon so, dass die Leute alle natürlich faul sind und auch gar nicht mehr Lust haben, auf irgendwelche Webseiten zu gehen. Und man macht ja vieles oder alles oder das meiste ja gerne in seinen Agenten, in seinen Tools. Ja, wir zum Beispiel bei Statista haben eine große Kooperation mit Langdoc, was wir nutzen. Wir hatten erst ChatGPT bekommen, da haben wir uns alle gefreut, eine Enterprise und geschützte Sachen, dass die Chats nicht irgendwie zum Trainingszwecken freigehen und so. Dann sind wir rübergegangen zu Langdoc, wo man halt die ganzen Engines dahinter auswählen kann. Mega cool, kann ich nur empfehlen, auch ein deutsches Unternehmen. Da kannst du dann nachher die ganzen KIs, ob du Claude, ChatGPT oder sonst wie nutzen willst, kannst du konfigurieren.
2: Jetzt habe ich bei Neuroflash, also ich habe ja einen Neuroflash-Account, ist übrigens ja auch ein Hamburger Unternehmen.
4: Ja, genau,
2: kenn ich auch. Ich nutze da immer Gemini und ChatGPT, Claude, die haben auch, glaube ich, Mistral drin und was auch alles, ja.
4: Ja, ist super. Und was wir jetzt mit Statista sonst gemacht haben, ist, dass wir jetzt auch sogenannte MCPs

0: kannst deine KI direkt mit den Statista-Daten verbinden und dann ist es safe, dass die KI wirklich nur die akkuraten, von Hand kuratierten und verifizierten Daten von Statista ausspuckt. Und das Ganze läuft dann auch in Zukunft eher so auf Credits und so weiter. Und das ist ein Riesenschiff, weil ich bin ganz ehrlich mit dir und mit euch da draußen. Natürlich ist es super disruptiv. Und wenn wir das nicht machen, dann sind wir irgendwie in 2 Jahren irrelevant, weil niemand hat mehr Lust, auf irgendwelche Webseiten zu gehen. Es hat ja auch niemand mehr Lust zu googeln, so. Und natürlich ist der Traffic auch auf Statista irgendwie weniger geworden. Aber die Zahl der Kunden, die sich jetzt dieses Statista Connect zulegen, wächst stetig an, und das ist die Zukunft, ja, dass wir so der Data Layer sind, und das Portal ist zwar auch, wird's immer geben und ist auch wichtig, aber ne, dass man eigentlich quasi direkt im Maschinenraum sozusagen diese Daten mit den LLMs verbindet, und das ist halt cool. Da hat auch unser CEO mal so eine Simulation gemacht, hat eine bestimmte Frage gestellt zu irgendwelchen, genau, so ganz banal, wie viele E-Autos sind in Deutschland angemeldet? Bitte gib mir eine Statistik nach Marken und nach Marktanteil und nach absoluten Zahlen. Und der Witz ist, es gibt diese Zahl beim Kraftfahrzeugbundesamt frei verfügbar. Die kann man sich jederzeit irgendwie von diesem Amt ziehen. So. Und er hat auch so ein Experiment gemacht, hat das in mehreren LLMs ohne Statista Connect gefragt. Und dann gab es unterschiedlich gute Qualitäten. Einige haben sich komplett ausgedacht. Da war ganz viel Abweichung. Einige kamen näher ran, aber keiner hatte die Zahlen. Und da fragt man sich auch, warum haben die jetzt nicht das Kraftfahrzeugbundesamt gecrawlt und das einfach 1:1 so ausgespuckt? So, ne? Und wir haben bei Statista zufälligerweise diese Statistik vom Kraftfahrzeugbundesamt auch, ja, weil jemand im Kämmerlein nämlich das sozusagen auch bei uns dann da verbunden hat und so. Und mit Statista Connect war dann halt genau die Statistik 100%. Und ich sag mal, du willst ja, wenn du Daten suchst, dann willst du nicht irgendwie eine so 80% Akkurats, wie heißt das, Akkuranz haben, so, sondern du willst natürlich wirklich eigentlich so, wie es geht, 99% haben.
1: Du willst fundierte Daten haben.
0: Ja, willst du drauf verlassen können.
1: Das ganze Halbwissen, was jetzt die ganzen Experten in LinkedIn schreiben, weil sie einmal einen Prompt in ChatGPT eingegeben haben mit irgendeinem komischen Cheat-Sheet, den sie sich aus irgendeiner Liste gekrallt haben, weil sie jetzt meins funktioniert. Da glaubst du ja auch nichts mehr. Also am Anfang haben sie ja alle den Scheißer noch geglaubt, der da geschrieben wurde. Mittlerweile sind wir ja dann doch ein bisschen hellhöriger geworden und gucken mal nach, ob das stimmt, was da steht. Aber du willst halt gerade auch bei so Daten, wenn du mit statistischen Daten arbeitest oder wenn du mit Zahlen generell arbeitest, soll es schon stimmen, was da steht.
0: Genau, genau. Da kannst du nicht so hoffen, ja, wird schon irgendwie stimmen und sondern du willst es wirklich, willst sicher sein. Und das ist das Wichtige in der heutigen Zeit, genau.
1: Aber was daran jetzt cool ist, ich meine, jetzt kannst du ja wirklich alles miteinander verbinden. Also im Sinne von, du kannst sagen, hey, ich brauche eine Statistik zu, I don't know, bleiben wir mal beim Beispiel E-Autos. Wie viele E-Autos wurden jetzt angemeldet in dem Jahr bisher, ja? Und dann wird dir die Statistik ausgespuckt. Und dann, weil du ja das Ganze mit deinem, ich sag jetzt mal Gemini verbunden hast, kannst du sagen, und jetzt verpack mir das bitte in ein Storytelling und bastel mir dazu passende Infografiken, damit das schön aussieht, damit ich das bei mir in Instagram oder sonst wo posten kann. Flönz. 3 Minuten später, fertig.
0: Ja, also.
1: Du grinst schon, du hast schon gegrinst, wo ich gesprochen habe. Deswegen, jetzt bin ich gespannt.
0: Ja, also das Ding ist, dass auch die ganzen Bildgenerierungstools, so DALL-E und so weiter und Nano Banana und so weiter und all die Tools, wenn du wirklich richtig akkurate Infografiken machen willst, dann liegen die auch immer noch leicht daneben, also die simulieren dann die Achsen und die Daten und so weiter. Du kannst das, wenn du sehr gut die Tools miteinander verbindest und so weiter, kommt man schon jetzt sehr nah ran, und das ist nur eine Frage der Zeit, bis es wirklich 100% perfekt ist. Was wird in 1-2 Jahren wird das wahrscheinlich so sein. Aber wirklich Datenvisualisierung ist noch so ein Thema, wo auch da die KIs noch ein bisschen strugglen, wie man so schön sagt, weil sie das halt nur so simulieren. Und du willst auch bei Statistiken und Infografiken und so, da willst du

0: Da darf dann nicht irgendwie, ne, die Achse hier irgendwie 50% und dann steht da irgendwie 30% und das passt alles nicht zusammen. Und das, wir kennen das ja alle, oder die können auch noch nicht so gut Kartografien, Karten, Bundesländer. Frag mal eine KI heute, zeichne mir mal Deutschland mit den Bundesländern und schreib auch die Namen in die Bundesländer rein. Das ist interessant, was dann dabei rauskommt noch. Ich glaube aber auch, dass es nur noch eine Frage der Zeit ist. Und deswegen ist nur das reine Visualisieren allein jetzt nicht so das Thema, wo wir sagen, das ist unser USP, sondern der USP ist in der Tat oder das Wichtige, wo wir auch uns auch noch eine hohe Relevanz jetzt auch für die Zukunft uns sichern werden, ist halt das Generieren von Daten. Also das Recherchieren, ja, das können wir auch, super gut. Aber, und da will ich jetzt gerne mal eine kleine Brücke schlagen hin zu neuen Daten durch eine eigene Marktforschung, die man halt sauber durchführt nach Qualitätskriterien. Wenn du als Unternehmen eine eigene Studie rausbringst, dann bist du ja die Quelle. Ja, also werde zur Quelle, weil das hilft dir auch, später sowohl in Medien zitiert zu werden, also Earned Media, ja. Da kennen wir alle die Shell-Jugendstudie zum Beispiel. Das sind ganze Brands. Studien sind ganze Marken geworden. Ja, wir machen für viele Kunden wie Chibo zum Beispiel so den Kaffee-Report schon seit über zehn Jahren. So ein Buch mit Statistiken zum Kaffeekonsum wird mega viel zitiert. Oder Cybersecurity in Zahlen oder sowas. Ja, wo da sind immer Marktforschung dabei. Oder für Booking.com den Accommodation Barometer, wo Hoteliers irgendwie über deren Herausforderungen im Tourismus befragt werden. Wenn man diese Daten dann an den Markt bringt, die kann sich halt keine KI ausdenken, weil sie existiert ja vorher nicht, diese Information. Und wenn man die rausbringt, dann hat man erstmal einen guten Schritt geschaffen in Richtung Thought Leadership. Dann springen da gerne auch Presse und Medien drauf auf, weil jemand was Neues zu erzählen hat. Und jetzt kommt's. Die LLMs und die ganzen Agenten da draußen und die ganzen Tools, die glauben ja eher Reddit und Co. oder LinkedIn oder Verbänden und Medien, wenn die irgendwie über Unternehmen was erzählen, weil die wissen natürlich, dass Owned Media biased ist und das versteht die KI schon. Oder deswegen laufen auch Vergleichsportale super gut. Also es ist total wichtig, gut gerankt zu werden in Vergleichsportalen, weil die KI das bevorzugt. Das sind alles Insights, die ich auch aus anderen Vorträgen von anderen Menschen schon gehört habe, jetzt in den letzten anderthalb Jahren. Deswegen Earned Media und das durch eigene Daten ist der Schlüssel sozusagen, um auch aufgefunden und genannt zu werden in den LLMs. So. Und das geht mit eigenen Daten sozusagen, die man in der Kombination dann mit gutem Storytelling und Design dann publiziert.
1: Ja, aber du hast schon recht. Also wirklich gute Daten oder wenn du selber was machen willst, brauchst du nicht nur eine gute Datengrundlage, du machst Field Research, so heißt es ja im Marketing, sondern du wirst halt damit selber zur Marke. 7-1 zum Beispiel, 7-1 Entertainment hat ja auch immer ihre Podcast-Studie. Und da wirst du halt dran, oder da ziehen wir uns auch unsere Daten, wir Podcaster und machen das, ja, und sagen hier so und so sieht das jetzt mittlerweile aus, ne? 7-1 ist da, müssen ja auch Feldstudie machen, gehe ich mal stark davon aus. Ich weiß jetzt nicht, wie sie es erheben, die Daten, aber wenn du sagst oder wenn ihr sagt, ihr erhebt auch die Daten oder als Auftrag,
0: genau,
1: wenn ich jetzt hinkomme, als entweder als Ivalanche Kevin oder als Kevin alleine Marketing Kevin und sag, hier, ich brauche mal von euch eine Studie über das perfekte, ja, ich sag mal so, der perfekte Tag und die perfekte Uhrzeit zur Versendung eines B2B-Newsletters für Industrieunternehmen aus der Schwermetallindustrie. Soweit. Da. Und dann wird Field Research. Und wann ist die perfekte Öffnungsrate? Dann geht ihr da hin und dann kleppert ihr die alle ab. Und dann wird da eine Statistik draus gemacht, ne? Und dann kannst du aber auch eine Infografik draus machen. Aber jetzt mal anders, weil du sagst, die Infografiken halluzinieren. Ja, tun sie noch, teilweise. Es gibt da eine künstliche Intelligenz, ich habe den Namen vergessen, die macht das schon ganz gut. Und was jetzt seit dem Update auch sehr, sehr gut ist, musst du mal testen, wenn du es nicht schon gemacht hast, Notebook LM.
0: Nee, hab nicht getestet.
1: Die haben jetzt ein Update rausgehauen. Kennst du Notebook LM?
0: Nee.
1: Aus dem Hause Google, also Google, ist unfassbar gut geworden. Mein lieber Schwan, du nimmst eine, ich könnte jetzt zum Beispiel die Podcast News Studie 2026, die es zum Downloaden gibt, ich gucke gerade kurz mal nach unten auf meinen großen Bildschirm, kann ich jetzt runterladen, die ist von 7-1 Entertainment, und gebe die in Notebook LM. Und dann sage ich, erstell mir eine Infografik, erstell mir eine PowerPoint-Präsentation und erstell mir bitte einen Podcast. Und dann rödelt das Ding ein paar Minuten.
0: Ah, davon habe ich gehört.
1: Und dann, ja. Das habe ich jetzt noch nicht mit der Studie gemacht, aber mit anderen Sachen habe ich es getestet. Dann erstellt er dir einen Podcast beispielsweise. Das ja, Ding Wahnsinn. Geht irgendwie eine Viertelstunde. Da sind Verplapperer dabei, da sind Atma sind dabei. Also das ist dabei. Da erzählt ein Mädel und ein Typ erzählen da darüber, diskutieren richtig. Also das hört sich richtig echt an.
0: Wahnsinn, ja.
1: Also gerade jetzt, wenn du ein ganz normaler Hörer bist, ganz normaler Konsument, der mit seinen In-Ear AirPods da einmal kurz am Frankfurter Hauptbahnhof oder so in einen Podcast reinhört, weil er gerade auf seine Bahn wartet, der hört den Unterschied nicht. Ganz vergessen. Und jetzt durch das Update, die Grafiken, die machen und in einer Konsistenz, wie sie ganze PowerPoint-Präsentation machen, ist unfassbar. Das ist geistesgestört mittlerweile. Uns kostet nichts.
0: Du, auf jeden Fall. Also es gibt großartige Leistungen werden da jetzt irgendwie erreicht und es wird auch immer besser werden. Entscheidend ist natürlich, genau, dass was da reinkommt, dass der Input gut ist.
1: Ja, ne? Das ist das Entscheidende
0: sozusagen auch. Ne? Und dass es jemanden gibt, der das noch kuratiert. Und ich war auch gestern bei einem BVIK-Event bei Körber. Das war auch super spannend. Da hieß es dann auch, dass da hat sogar ein Kunde gesagt, wir nehmen immer gerne Agency in the Loop. Nicht Human in the Loop, but Agency sozusagen. Das heißt, sie machen viel Content jetzt selber, wie du gerade gesagt hast. Sie lassen das alles sich irgendwie selber bauen. Aber sie geben es dann trotzdem irgendwie der Agentur, dass die dann sagt, okay, das ist markenstringent, nimm diese Variante, wir würden das nochmal so polieren, damit es nicht zu KI-getrieben aussieht und so weiter. Also es ist einfach ein großer Shift, dass vieles so in der Grundproduktion jetzt so von den Maschinen gemacht wird. Aber das Feintuning und so weiter, dass da dann immer noch die Expertise reingehen muss. Und natürlich beim Input, was da überhaupt reinkommt, beim Briefing sozusagen, genau.
1: Ja. Da sind wir aber am Ende, sind wir ja dann wieder wirklich da, wo ich auch mit meinen ganzen Podcast-Folgen, wenn wir vom Thema KI reden, jetzt aber auch mal zum Storytelling, Statistiken, Data Storytelling, dass der Mensch eigentlich immer noch drüber gucken muss und die Hand da drüber halten muss, weil ansonsten wird es einfach irgendwie ein Kuchenrezept. Ne, also genau. Der Mensch muss in allem irgendwie immer noch involviert sein, muss Kenntnis von dem haben, was da steht, was da auch gemacht wird und muss aber auch wissen, wie diese Daten, die du ja hast, die Statistiken, die du hast, wie du sie interpretieren kannst und wie du sie interpretieren möchtest im Sinne von, was geht überhaupt und wie baue ich das Storytelling drumherum? Weil es geht ja nicht alles. Ich kann ja nicht alles mit allem ins Verhältnis setzen. Ich kann ja nicht sagen, das Wetter ist jetzt so schön, weil der Schmetterling in Australien andersrum flattert.
0: Also der Butterfly-Effekt, genau.
1: So unfair, ja?
0: Genau.
1: Oder irgendwie sowas, ja? Also das you know? Also da muss der Mensch muss eigentlich immer noch dabei sein. Und wie du sagst, wenn du jetzt eine Statistik hast, die erhebt werden soll oder eine Studie, die gemacht werden soll und statistische Daten sollen erhoben werden im Field Research, ja, es kostet Zeit, ja, es kostet Geld, ja, das macht immer noch der Mensch, das kann immer noch keine KI, dann hast du aber fundierte Daten und die kannst du unter Zuhilfenahme, nicht ausschließlich, aber unter Zuhilfenahme für Inspiration, für whatever, kannst du die KI nehmen. Ja, da kannst du dann reinschmeißen und kannst, ich würde Neuroflash dann einfach sagen, mach da mal ein schönes Storytelling, ich will das und das und das und das und das und das. Dann wird das gemacht, ich lese da nochmal drüber, korrigiere das Ganze. Es ist nicht die Zeit, die weniger wird, es ist die Arbeitsweise, die sich dann dadurch verändert.
0: Die absolut.
1: Kreativität ist immer noch hier im Schädel, nicht in der künstlichen Intelligenz.
0: Definitiv. Wo du jetzt gerade sagst, die KI kann die Fragen, die Befragung nicht machen, kann ich noch mal ein Trendthema auf den Weg hier bringen und nennen, was neben Statista Connect und so weiter auch eine sehr große Initiative bei uns ist. Und das sind synthetische Populationen, Syntipop nennen wir das, ja. Ja, haben dann auch schon so Slides mit so Depeche Mode-mäßigen. Genau. Wir haben genau, das hat nichts mit so Synthesizers, aber wir haben dann da schon auch schon so Slides gehabt, wo da so Depeche Mode-artige 80s-Künstler stehen mit Keyboards und so, ne? Nee, also Synthipop, synthetische Population, das ist was ganz Abgefahrenes. Da haben wir nämlich quasi eine. Wir haben die gesamte deutsche Bevölkerung, da gibt es einen sogenannten Zensus, oder? Also eine Vollerhebung, welche Menschen gibt es in Deutschland, in welchem Alter und wo wohnen die und so weiter. Und ihr glaubt nicht, das ist schon fast schon so ein bisschen Big Brother-mäßig, aber der deutsche Staat hat natürlich schon einen relativ guten Plan darüber, wer hier so in dem Land lebt. Und diese Daten kann man auch bekommen und so weiter und so fort. Alles anonymisiert natürlich, ne? Und wir haben eine Datenbank aufgesetzt, wo wir quasi diese ganzen Daten haben und können die noch mit weiteren Attributen befüllen, welche Automarken die besitzen und so weiter. Und auch, welche Einstellungen die zu bestimmten Themen haben. Ja? Also, weil wir zum Beispiel ganz viele Befragungen mit echten Menschen schon gemacht haben und das dann aber so in diesen anonymen, künstlichen Datensatz da reinsetzen können. Und das ermöglicht quasi durch die Kreuzung dieser Tabellen und so weiter. Und da kann man natürlich auch noch eine KI irgendwie noch reingeben, die dann da so auf die Suche geht. Und die kann dann quasi Aussagen zu bestimmten Einstellungen, Nutzungsverhalten, Konsum und so weiter beantworten, ohne dass man das befragen muss, weil man hat diese Information schon. Ja, also es ist unglaublich. Ich hoffe, ich habe das jetzt richtig erklärt. Aber vielleicht können wir in den Shownotes gerne noch mal einen Link irgendwie zu weiterführenden Links reinposten, weil das ist auch gerade super angesagt und das Trending Topic schlechthin. Da haben wir so ein mit dem Eisenbahnbundesamt ein Projekt, wo wir die Wirkung des Deutschland-Tickets auf das Pendlerverhalten gemacht haben. Und da haben wir quasi so einen richtigen Staatsauftrag gehabt, ja, mit so einer synthetischen Population, die Auswirkung dieses Deutschland-Tickets so auf das Pendlerverhalten und wie sich das so entwickelt. Das ist super, super spannend und wir sind da alle auch total gehypt intern und das ist so der neue Trend in der Marktforschung, den ich gerne hier nochmal so ein bisschen pushen wollen würde. Genauso wie das ganze Thema natürlich. Ja, Data Storytelling im Content Marketing haben wir auch eine Studie jetzt rausgebracht. Wäre lieb, wenn wir die auch vielleicht auch nochmal verlinken können. Weil da auch das ganze Thema Sichtbarkeit in LLMs und so weiter oder die Bedeutung von Data Storytelling auch nochmal, und das haben wir aber echt befragt. Ja, da haben wir wirklich Marketeers befragt in der Welt, in Deutschland, Amerika und Europa. Ja, und haben da sehr spannende Ergebnisse sozusagen rausbringen können. Ja.
1: Gib her die Studie, die haue ich in die Shownotes, ist gar kein Problem. Und weil du gesagt hast, Deutschlandticket und das Pendlerverhalten, mein Verhalten mit dem Deutschlandticket wäre weniger aggressiv am Bahnsteig, wenn die Bahn pünktlich kommen würde. Aha. Oder überhaupt mal. Nur mal so zur Information. Weil du weißt bei mir bei der S3 nie, kommt sie? Wenn ja, wie lang fährt sie? Fährt sie nur bis Niederhöchstadt, ich muss aussteigen auf die nächste Bahn oder fährt sie bis nach Sulzburg durch, das weißt du nie. Da ist, glaube ich, mittlerweile die Wahrscheinlichkeit gegeben, dass ich im Lotto gewinne, als dass die Bahn A pünktlich, B überhaupt und C Gott weiß wie weit wohin fährt. Das ist unfassbar
0: mittlerweile. Ja, das ist ja auch ein Lieblingsthema von allen. Ne? Ich habe Gott sei Dank in meinem Leben vielleicht nur 2-3 Mal so richtige krasse Verspätung erlebt. Und das von meinen 100 Bahnfahrten oder 300 oder so, die ich gemacht habe, ich habe bislang immer, also ich versuche immer nur Direktverbindung rauszusuchen, weil dann die Wahrscheinlichkeit geringer ist, dass man da irgendwie, ne, ja, irgendwie strandet irgendwo. Und ich weiß auch auf dem Lead Management Summit Hamburg-Würzburg 3 Stunden 15 Minuten. Gut, auf dem Hinweg war irgendeine Reparatur, da standen wir dann eine halbe Stunde. Aber für mich war das trotzdem okay, weil ich dann noch mehr Zeit hatte, meine Slides zu bauen für die Präsentation, die ich am nächsten Tag. Also ich habe mich fast geärgert, als der Zug weiterfuhr, weil ich dachte so, oh, jetzt konnte ich hier gerade so schön arbeiten und so. Rückweg lief aber perfekt, ja. Also zack, 3 Stunden in Hamburg.
1: Hatte ich Norbert anmoderiert, zufälligerweise?
0: Nee, Elena Koch. Aber ja. Norbert war mit Elena auf der Mainstage und haben da alles moderiert. War super, ja.
1: Ah, weil er rief mich noch an. Norbert Schuster übrigens, an die
0: ja, liebe Grüße.
1: Er rief mich an, sagt, treffen wir uns auf dem Lead Management Summit? Ich so, du, ich bin so oft unterwegs in der nächsten Zeit, aber da bin ich jetzt leider nicht. Also, ja. Von daher. Aber, mein Lieber, die Zeit ging rum wie im Flug, deswegen.
0: Total.
1: Wir müssen eine zweite Folge machen.
0: Voll gerne.
1: Das machen wir auf jeden Fall. Wir machen auch irgendwas zusammen auf der OMR. Das machen wir auch noch. Das kommt vielleicht dann sogar noch vor dieser Podcast-Folge, weil ich das schneller schneiden kann, als diese Folge veröffentlichen kann aufgrund des Zeitplans. Wir sind schon wieder im Back-to-the-Future-Modus. Das ist echt verwirrend mittlerweile. Weil ich habe, das kann ich dir auch schon mal sagen, die Folge, die jetzt am Samstag rauskommt, also am 18. April, die dann schon letzten Monat rausgekommen ist, wenn diese Folge hier rauskommt, die habe ich aufgenommen letztes Jahr im November.
0: Okay, ja.
1: Nur mal so im zeitlichen Aspekt. Aber dadurch, dass das ein Thema war, man muss ja immer kritisch sein mit den Zeiten, aber dadurch, dass das ein Thema war, was zeitunkritisch war, konnte ich das tun. Wenn das jetzt ein zeitkritisches Thema gewesen wäre, gerade so was KI und so weiter angeht, dann bin ich da schon relativ nah, weil ich kann ja nicht ein halbes Jahr vorher ein KI-Thema machen, das ist ja im halben Jahr schon gar nicht mehr relevant.
0: Ja, das stimmt.
1: Da hast du auch ganz andere statistische Daten. Nur mal so.
0: Definitiv. Ja. Also wenn ihr das hier hört und es wirklich der 30. Mai ist, dann hoffe ich, dass ihr auf den OMR gewesen wart. Ansonsten meine Event-Empfehlung, die Content Marketing Conference und Expo, die CMCX. Das ist Mitte Juni, da sind wir auch, präsentieren unsere Trendstudie. Und die B2B Communication Days, auch von Marconomy in Würzburg Anfang Oktober. Da sind wir auch wieder. Vielleicht hört ihr das ja noch rechtzeitig und wir sehen uns dann vor Ort.
1: Dann würde ich aber jetzt mal sagen, lieber Jan, also zweite Folge ist fix, irgendein Special auf den OMR, denke ich mir nur aus, ist auch fix, aber wir kommen jetzt mal zur Abschlussfrage.
0: Alrighty.
1: Ich habe anfangs im Intro natürlich ein Zitat gebracht. Und das eine, was ich immer auch gerne sage, ist, traue keiner Statistik, die du nicht selber gefälscht hast. Was ist da eigentlich Wahres dran?
0: Also,
1: jetzt bricht die Verbindung gerade ab. Nein, Quatsch.
0: Ja, also das ist natürlich so, dass wir von Statista versuchen ja immer so ein bisschen wie die Schweiz zu sein, ja, neutral. Wobei, wenn man unsere Infografik ansieht, Respekt auch zu Matthias Brandt, der auch gut irgendwie wirklich gute Themen daraus bringt. Aber okay, ich schweife ab. Was ich sagen will ist, es gibt natürlich viele Wahrheiten. Jeder hat so seine Perspektive und natürlich sucht man sich dann seine Studie oder seine Statistik, die das belegt. Und das ist seine Statistik. Ich würde gar nicht sagen, also Statistiken fälschen, totales No-Go, ja. Also das darf man nicht, das ist auch böse. Und da hat man ja auch in der Politik schon verzerrte Diagramme gesehen. Das ist ja eine Lachnummer, werden dann die Politiker, wenn die da sonst was miteinander vergleichen. Gefälschte Statistiken, No-Go. Aber natürlich kann man sich seine Thesen irgendwie belegen. Und manchmal gibt es kredible Studien, die genau gegensätzliche Sachen belegen. Ja, das ist Demokratie, das ist die Welt, ja, also eine komplexe Welt. Deswegen würde ich sagen, finde deine Studie, deine Daten oder erhebe sie, die deine Messages irgendwie transportiert, fälsche aber nichts. Und natürlich, der andere macht das auch. Und dann muss man natürlich genau hingucken. Und dann ist es natürlich eine Grundsatzfrage, traut man dem einen oder dem anderen? Jeder muss dann seine eigene Meinung bilden. War das ein gutes Abschlusswort?
1: Das war sehr, sehr gut. Und ich kann dazu noch eins sagen. Ich habe selber mal Field Research betrieben. Mhm. Kurze Anekdote an der Stelle. Masterthesis, ich wollte das Werbeverhalten oder die Werbewirkung in Podcasts herausfinden. Da war ich aber noch nicht auf dem Stand, auf dem ich jetzt bin. Masterthesis ist ja auch schon ein paar Jahre her. Und da habe ich mit meinem Podcast-Hoster Folgendes ausgemacht. Ich habe mich auf den Ad-Server schalten lassen, wo ich ja immer noch jetzt drin bin, und habe zwei Host Read Ads eingesprochen, eine kurze und eine lange. Die kurze war wirklich auf den Punkt, kurz, prägnant, zack, die Bohne, fertig. Die zweite habe ich wirklich lang gemacht, die habe ich mit Musik und mit irgendeinem Kladderadatsch gehabt und dachte, mein lieber Gott, was ist jetzt relevant? Ich darf ja nichts fälschen oder ich wollte auch nichts fälschen, deswegen sehr gut, dass du das gesagt hast, ja. Und welche Daten nehme ich jetzt wie? Wie kann ich die überhaupt aggregieren? Sind die Daten, die ich bekommen habe, überhaupt wichtig und relevant? Welche kann ich wegtun? Das war der Wahnsinn. War wirklich der absolute Pain in the ass. Hat mir aber eine extrem gute Note eingebracht dann am Ende.
0: Super, sehr gut. Ja, das ist auch eine Spezialdisziplin. Und da gibt es natürlich auch Kriterien, die man beachten muss, ne? Dass man nicht Äpfel und Birnen vergleicht, also unterschiedliche Studien gegeneinander legt und so weiter. Ja. Man muss immer gucken, was ist die Grundgesamtheit und so weiter. Also es gibt da schon, gibt da so ein paar Spielregeln, das ist schon Handwerk auf jeden Fall. Data, Storytelling und so weiter. Aber es lohnt sich, wenn man das gut macht, weil man natürlich dann auch glaubwürdiger ist. Genau.
1: Das sollte an der Stelle gewesen sein. Mein lieber Jan, ich möchte mich bei dir bedanken, dass du mit mir diese Folge Data Storytelling oder einmal so ein Roundabout Statistiken oder auch Big Statistics is Watching You, hatten wir ja am Ende mal ganz kurz, dass du mit mir darüber gesprochen hast. Danke, danke, danke.
0: Vielen Dank dir. Vielen Dank, dass ihr zugehört habt. Und ja, bis bald auf jeden Fall. Alles Gute.
1: An meine Hörerinnen und Hörer und an meine Zuschauer. Habt ihr oder nutzt ihr überhaupt Statistiken? Habt ihr schon mal Field Research betrieben oder macht ihr nur Desk Research, also die zweite Variante von Research? Wie nutzt ihr Statistiken denn bei euch? Lasst mir doch mal gern eure Meinung zum Thema in einem LinkedIn-Kommentar da, bei podcast.de, bei Spotify in der Kommentarspalte oder bei YouTube oder schreibt mir eine Mail zum Thema unter kevin@kevinalleinemarketing.de. Das war's für heute. Wir hören uns. Bis zum nächsten Mal.

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0: sind wir wieder auch an Pfingsten, am Pfingstmontag live, am Montagabend 19 bis 21 Uhr. Hallo liebe Mausi, die Schlauste auf der Welt. Heute zitierst du, glaube ich, Adam Ant.
1: Spott ist nichts, wofür man sich fechten muss.
0: Mhm. Mhm. Mhm. Das war's schon?
1: Ja.
0: Wow, was für ein Wochenende, oder? Bombenwetter, andere sagen Kaiserwetter, andere sagen, muss das jetzt so schnell gehen? Also wir fanden's gut.
1: Schön, sehr schön.
0: Ja. Wir haben es auch reichlich genossen, ich hoffe ihr auch so ein bisschen. Und zum ja, langen Wochenendausklang begleiten wir euch noch in diesen Montagabend hinein mit einer Live-Sendung Gipfelstürmer. Das ist die Hitparadenshow hier auf Radio Darmstadt. Alle zwei Wochen, normalerweise, wenn nichts dazwischen kommt. Und damit wir auch zu allem kommen, was ich hier vorbereitet habe, fangen wir direkt an, sozusagen im Medias Res von 0 auf 41. Ja, Schlossgrabenfest liegt gerade hinter uns und sie hat die Bühne gerockt. I Kimmel und Kokosnuss. Ja, auf der 41. Dann haben wir einen Neuansteiger auf 36. Drake featuring Future und Molly Santana. Ran to Atlanta. Es geht weiter mit einem Neuansteiger auf 29. MDB und Angels Above Me. Ich habe das vor 14 Tagen noch als Ohrwurm euch vorgestellt und gesagt, das könnte einer der Sommerhits werden. Wir beobachten das weiter. Jetzt hat es bei uns zumindest mal den Sprung in die Top 30 geschafft. Nicht schlecht. Zwei weitere Re-Entries. Auf der 21 wieder drin Tampa City und der Titel heißt Self-Aware. Bisschen höher auf der 17 ESC lässt grüßen Sarah Engels und Fire wieder drin. Und dann haben wir auf der 14, guck mal hier, die Rolling Stones bringen im Juli neues Album raus. Mit der Welttour wurde es nichts, aber das Album ist fix. Anfang Juli kommt es. In the Stars ist die nächste Auskopplung bei uns von nichts auf die 14. Und los geht's mit Gracie Abrams auf der 42 eingestiegen. Die neue Single, die heißt Hit the Wall. Und ab dafür.
2: Schau,

The Stars, das sind die Rolling Stones. In Deutschland sind sie eingestiegen, sagte es ja eben, von 0 auf die 14. So, mein Bettchen ist mir gerade abgehüpft. Also nicht das Bettchen, sondern das nächste Musikbettchen, das ich mir jetzt in diesem Augenblick wieder zurückhole. Da ist es auch wieder. Ich wollte mich zu In The Stars auch noch ein bisschen was erzählen, meine Damen und Herren. Die Rolling Stones sind wieder voll da. Am 10. Juli wird ihr neues Album kommen. Und im Video gibt es Deepfake-Versionen von Mick Jagger, Keith Richards und Ronnie Wood. Alle so aussehend wie vor einem halben Jahrhundert performen ihre aktuelle Single in diesem Video, das im Übrigen François Rosselet inszeniert hat. Ja, diese Version der Stones spielt den Song auf einer Hausparty und reißt dabei die Schauspielerin Odessa Asion zu Moves à la Jagger hin. Das Video, das mit mehreren Schlagzeugern und Gitarristen zunehmend surreale Züge annimmt, gibt einen Vorgeschmack auf das anstehende Album, das heißt Foreign Tongues. Ja, und die Band hat nun auch die Tracklist enthüllt. Tja, das ist also ganz frische Musik von den Stones.

0: an dieser Stelle gucke ich ja immer mal, was so weltweit geht. Und heute habe ich was ganz Besonderes für euch vorbereitet. Ja, das Thema KI, das ist ja ein Thema, das wir inzwischen gar nicht mehr umgehen können und auch in der Musik stattfindet. Und auch im nächsten Song, ich sag's schon vorneweg, es ist ein KI-generierter Song, der aktuell in mehreren Ländern und internationalen Charts die Nummer 1 belegt. Zum Beispiel die Nummer 1 der Official Afrobeat Charts in England. Außerdem den ersten Platz der Billboard US Afrobeats Songcharts und auch die Spitzenposition der lokalen iTunes-Charts von Bulgarien und Griechenland und über das hinaus auch auf dem Gipfelstürmer der lokalen Shazam-Charts in Ghana. Und wer singt das jetzt alles? Das sind The Second Voice und Let Me Be Me.
1: Europe.

0: Let Me Be Me von The Second Voice erzählt vom Drang, loszulassen, sich im Rhythmus zu verlieren und den Moment voll auszukosten. Ein Song für alle, die Freiheit und Leichtigkeit spüren. Der Song ist eine energiegeladene Single von The Second Voice, im Januar veröffentlicht. Der Track vereint Tanz- und Afro-Pop-Elemente mit einem treibenden Beat und eingängigen Hooks, wie es hier so schön geschrieben steht. Mit seiner klaren Struktur und dem minimalistischen Text ist der Let Me Be Me ein Song, der auf Bewegung und Atmosphäre setzt. Ideal für die Playlist von Clubs bis hin zu Sommersets.
1: 10, 9, 8, 7, 6, 5, 4, 3, 2, 1.
0: Ich bin ja an dieser Stelle immer gern so der Checker vom Dienst und überprüfe mal für euch, was es sich in den deutschen Top 10 so diese Woche, in den letzten Tagen für diese Woche getan hat.
2: Number 10.
0: Kommt von der 8 runter. Alex Verwoeven und Ordinary.
2: Number 9.
0: Kommt hoch von der 14. Michael Jackson und Beat It.
2: Number 8.
0: Cave zusammen mit Amo und Casa Cuba kommt hoch von der 17.
2: Number 7.
0: Von der 6. Dominic Fico und Baby Doll.
2: Number 6.
0: Kommt von der 5. Nochmal Alex Verwoeven. Und Fever Dream, sein aktueller Titel.
2: Number 5.
0: Kommt von der 4. Tame Impala und Dracula.
2: Number 4.
0: Michael Jackson, auch da klappert die 2. Und Billie Jean. Fehlen die Plätze 3, 2 und 1.
2: Number 3.
0: Kommt von der 2. Sauer Larsen und Lush Life. Irgendwie sind alle Plätzen runtergepurzelt. Was das wohl heißen könnte, kommt auch von der 1. Justin Bieber featuring Nicki Minaj und Beauty and a Beat. Gibt also folgerichtig einen neuen Gipfelstürmer in Deutschland und auch da ist der ESC schuld, denn die haben den gewonnen. Für Bulgarien aus ihrem Heimatland. Ich glaube, Bulgarien hat noch nie den ESC gewonnen. Es war 2026 eine Premiere für die junge Sängerin Dara. Ihr Siegersong jetzt auch bei uns in Deutschland auf der 1 auf dem Gipfelstürmer gelistet. Ihr kennt den Song vielleicht schon. Bangaranga.
2: Number 1.

0: Bangarang, Deutschlands neue Nummer 1 von Dara. Von Dara nun zu Cindy. Antonietta, unsere Starreporterin. Ist die eigentlich am Pfingsten auch im Einsatz?
1: Die war im Einsatz, aber die ist schon wieder weitergezogen.
0: Ja, hat sie denn was da gelassen?
1: Ja, natürlich.
0: Da bin ich aber jetzt schon ein bisschen zufrieden, meine Damen und Herren. Dann können wir mal checken, was sie uns hier gelassen hat, die Cindy.
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0: Sie hat, man sollte auch das Mikrofon anmachen, sie hat was dagelassen. Dankeschön, liebe Cindy, so nah und persönlich wie nie zuvor. Die Toten Hosen, eine der prägendsten und erfolgreichsten deutschen Bands, haben sich im Studio bei den Aufnahmen zu ihrem letzten Album Drink aus, wir müssen gehen, begleiten lassen. Der preisgekrönte Regisseur Erik Friedler filmte Campino, Andy, Breiti und Kuddel beim Komponieren und Texten an ihrem musikalischen Nachlass. Zitat, die Vorstellung, das ist das letzte Mal, dass wir ein Album machen, das ist schon etwas Besonderes. So Bassist Anni Meurer über die Tragweite des Vorhabens. In einem abgelegenen, zum Studio umgebauten Bauernhof werden über Monate neue Songs geschrieben und wieder verworfen. Stets auf der Suche nach dem Besten. Man spürt, wie viel Druck auf der Band lastet. Vielleicht brennt es in mir am meisten, diese Frage, wie man was mit Würde zu Ende bringt, gesteht Campino offen. Die Toten Hosen, das letzte Album, zeigt das Bandgefüge in all seinen Facetten. Verbundenheit und Freundschaft, aber auch Reibung und Druck sind mit am Start. Gitarrist Kuddel beispielsweise ist gar nicht so glücklich, dass es das letzte reguläre Studioalbum ist. Zitat, ich hätte mich nicht so entschieden. Neben dem Aufnahmemarathon im Studio begleitet das Filmteam die Band auf einer großen Europatour. Die Konzerte erscheinen dabei in einem ganz neuen Licht. Jeder Auftritt konnte nun der letzte sein. Entstanden sind einzigartige Momente voller Kreativität, Emotion, Freundschaft und Rock'n'Roll. Und auch wenn wir mit dem Regisseur Erik Friedler bereits zuvor zusammengearbeitet haben, war diese Situation besonders, so Campino. Er war dieses Mal so dicht dran bei uns wie nie zuvor und fängt die entscheidenden Momente ohne doppelten Boden ein. Tja, die Doku, die Toten Hosen, das letzte Album seit vergangener Woche in der ARD Mediathek zum Anschauen. Hier ist Musik aus dem letzten Album.

0: Drink aus, wir müssen gehen. Das ist das letzte Album der Toten Hosen. Daraus haben wir Musik gehört. Schlechte Nachbarn. Antoinette, kannst du jetzt mal für die Pop-Historie die Rolle rückwärts live im Studio machen?
1: Oh, bei der Rätsel.
0: Na gut, ich nehme das gerade wieder zurück. Aber wir gucken trotzdem jetzt mal zurück, was so alles war, ne?
1: Okay. Ja, ja, ja.
0: Heute vor genau einem Jahr stirbt Simon House. Es ist der 25. Mai 25. Britischer Komponist und Musiker, unter anderem bei Hawkind. Ein handgeschriebener Brief der Beatles-Legende John Lennon wird in London für umgerechnet 17.600 Euro versteigert. Heute vor genau 20 Jahren. Das an Lennons Ex-Frau Cynthia adressierte Schreiben kommt im Auktionshaus Christie's unter den Hammer. Unterzeichnet ist der Mitte der 70er Jahre verfasste Brief mit, Zitat, dein berühmter Ex-Mann. Und von John Lennon zu Paul McCartney wird Ehrenmitglied der British Academy of Composers and Songwriters. Es ist der 25. Mai

0: als ausgetragen wird, heute vor genau 41 Jahren. Mike Oldfield veröffentlicht sein Album Tubular Bells. Es ist der 25. Mai 1973. Sein Vorhaben war bahnbrechend, da er als gerade 19-Jähriger eigenhändig in vielschichtiger Weise verschiedene musikalische Stile mit 20 verschiedenen Instrumenten auf mehreren Tonspuren aufnahm. Nach der Veröffentlichung verkaufte sich das Album schneller, als der damals kleine Plattenladen Virgin Records aus London die Platten nachpressen lassen konnte. Tubular Bells machte dieses Label und dessen damaligen Besitzer Richard Branson über Nacht berühmt. Und Desmond Dekker ist tot. Einer der bedeutendsten jamaikanischen Ska-Sänger und Komponisten stirbt heute vor ganz genau 20 Jahren. Das haben sie auch fabriziert, Desmond Dekker and the Aces. It Mick.
1: Ruhe bitte. Bitte Ruhe, meine Damen und Herren. Ich bitte um Ihre Aufmerksamkeit.
0: Der musikalische Quickie.

0: gleich drei fantastische Live-Songs für euch. Zum einen The Ocean Colour Scene, deren Sänger Simon Fowler feiert heute 51. Geburtstag. Ein Song der Ocean Colour Scene. Am Ende des Dreierblocks The Day We Caught the Train. Dann hat Geburtstag heute Paul Weller, der britische Sänger bei The Jam, bei The Style Council, natürlich auch als Solist. Der wird heute 68. Song von Paul Weller, live gleich. You Do Something to Me. Und wir haben noch den großartigen Klaus Meine von den Scorpions. Der wird heute 78. Da haben wir auch einen Song aufgelegt von den Scorpions live. Send Me an Angel.
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0: Der Ocean Color Scene. Ganz am Ende von diesem Dreierblock.
1: Da.
0: So, wir hatten jetzt einiges an Live-Musik und Live-Konzerte. Da haben wir auch wieder ein paar besucht. Darüber gleich ein bisschen mehr. Vor gut 4 Wochen war ein ganz großer bei uns in der Zentralstation. Andy McKee, der amerikanische Fingerstyle-Gitarrist, spielte ein über 2-stündiges Set. Das Konzert zeichnet sich durch seine intime und gleichermaßen energiegeladene Atmosphäre aus. Andy nutzte seine charakteristische Spieltechnik inklusive Two-Hand-Tapping, perkussiven Schlägen auf den Gitarrenkorpus und offenen Stimmungen. Alles um den Klang eines kompletten Orchesters auf nur einer einzigen akustischen Gitarre zu erzeugen. Die Setlist des Abends war so eine Mischung aus eigenen Songs und Cover-Songs. Zum Beispiel hat er unter anderem Everybody Wants to Rule the World von Tears for Fears in einer ganz eigenen speziellen Version dargeboten oder Africa von Toto. Sein bekanntestes Stück, der große YouTube-Hit, dann ganz am Schluss in der Zugabe Drifting. Jetzt nochmal für euch auf die Ohren. Fantastische Musik im Gipfelstürmer. Ihr seid bei Radio Darmstadt mit Andy McKee.
2: Greetings to Radio Darmstadt. 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

0: Ah ja, wie ihr gehört habt,
1: thank you so much.
0: Hab ich dann noch einen Live-Nachschlag für euch ganz unauffällig reingeschmuggelt mit Andy McKee. Und Drifting haben wir gehört. Wir waren auf Konzerten unterwegs.
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0: Freitag vor einer Woche, am 15. Mai, fahren wir ins benachbarte Rind nach Rüsselsheim, um die 80er Jahre Band Trans X live zu sehen. Hören Sie gerade schon instrumental mit ihrem ganz, ganz großen Song Living on Video. Die Setliste etwas über eine Stunde andauernden Show kombiniert brandneue eigene Songs sowie Klassiker und Coverversionen. Besonders aufgefallen ist uns das Model von Kraftwerk. Am heutigen Montag stehen sie übrigens auf der Bühne in Leipzig beim Wave Gothic-Treffen, so heißt das. Schöne Grüße rüber nach Leipzig. Höhepunkt natürlich Living on Video, einer der einflussreichsten High-Energy-Electro-Songs aller Zeiten. Pascal Langouran, Mastermind und einziges Original noch von Trans X, beschreibt die aktuellen Shows als, Zitat, Wiedergeburt des bandeigenen Sounds und Geistes, welcher mit spektakulären Lichteffekten und den pulsierenden Klängen analoger Synthesizer wahr wird. Ins Jahr 26 also. Seit 2020 ist Luana Viana de Souza aus Brasilien Teil des Projekts, und zwar als feste Sängerin und Gitarristin. Wir haben die Show genossen und uns zurückversetzt gefühlt in die Zeit von der goldenen Italo-Disco-Ära. Allerdings war es nur ein bisschen schade, dass nicht so ganz dolle viele Leute der Einladung gefolgt sind. Antonietta ist dieser Einladung gefolgt. Meine Co-Moderatorin, was ist bei dir von diesem Abend im Kopf hängen geblieben?
3: Es war gigantisch und die Vorband, Vorsänger war auch toll, support. Der hat alles gegeben und tolle Stimmen gehabt.
0: Mhm. Und der ist übrigens kurzfristig eingesprungen,
3: ja,
0: ne?
3: Ja. Und die Leute haben getanzt und gefeiert. Ach, die haben eine Entros X auf Hände getragen.
0: So, nach dem Konzert war man noch vorstellig bei Pascal von Trans X.
4: Hi, this is Pascal from Trans X with Radio Darmstadt.
0: Das war der letzte Song in der Setlist, in der Zugabe einer ihrer jüngeren Songs, wie er selbst angekündigt hat, Fascination. Was sagen wir dazu? Faszinierend.

0: Fascination und TransX, der Nachschlag zum Konzert. Ja, gerade sind sie noch auf Stippvisite in Deutschland.
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0: Nun wechseln wir ins Country-Genre. Gestrigen Sonntag machen wir bei glühender Hitze einen Ausflug zu Deutschlands.
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0: Nee, jetzt habe ich mich gerade im Titel, sehe ich gerade, vertippelt. So, jetzt machen wir hier nochmal einfach hier weiter.

0: wieder dann.
1: Das ist immer noch falsch. So, jetzt geht's aber hier weiter. Genau. Entschuldigt die kleine Panne. Am gestrigen Sonntag machen wir bei glühender Hitze einen Ausflug zu Deutschlands größtem Country- und Trucker-Festival nach Geiselwind, um die 45. Auflage zu besuchen auf dem Gelände des Autohofes Strohhofer direkt an der A3, welches im Übrigen als die größte Rasterlage der Welt bekannt ist, mit einer Fläche von 50 Hektar. In der Mittagssonne flanieren wir über das weitläufige Gelände. Eines der Highlights, einmal selbst hinter das Steuer eines echten Brummis zu steigen, um das Gefühl schlechthin zu bekommen. Unter den Truckern herrscht ausgelassene Stimmung. Die Preise an den Essenständen und auf dem Jahrmarkt moderat. In der großen Eventhalle fanden kostenpflichtige Veranstaltungen statt. Los ging's mittags um 4:30 mit Flowrider. Aus Blaufelden in Baden-Württemberg angereist, macht er seit 2 Jahren Musik als Solist und bringt mit seiner Band frischen Country-Sound in die Szene. Der ursprünglich aus Pennsylvania stammende Daniel T. Coates hat eine treue Fanbase im deutschsprachigen Raum bei Trucker-Festivals. Er präsentiert eine gute Mischung aus Amerikaner, Folk, Rockabilly, Bluesrock und Classic-Country. Seine Verbindung zu Bayern fing schon in den 90ern an, als er als Austauschstudent nach Bayreuth kam. Tom Astor ist in Geiselwind eine konstant feste Größe. Kämmte er, wie er selbst erzählte, bei der Premierenausgabe 81 im Zelt hinter dem Restaurant. Sein Sohn Live ist auch fester Bestandteil in seiner Band seit 20 Jahren. Schreibt auch die Musik für viele Titel seines Papas. Überhaupt ist die Band in unveränderter Besetzung ein eingespieltes Team seit 20 Jahren. Im Song Big Freight Train Carry Me Home spielt Live ein Wahnsinns-Gitarren-Soli. In den 1,5 Stunden sehr viele Klassiker natürlich, Medleys, unter anderem eins mit und von Johnny Cash, den er auch kennenlernen durfte, dieser Tom Astor, und Stories zum Beispiel von John Denver, mit dem er 1997 noch zusammen im Studio stand, noch ein Dreivierteljahr, bevor er mit einem motorisierten, gebraucht gekauften Leichtflugzeug abstürzte, steil in den Pazifik. Am Ende eines langen Tages ein für uns sehr emotionaler, aber auch stimmungsvoller Tag. Vor allen Dingen die sehr entspannte Atmosphäre hat uns sehr beeindruckt.
2: Es war herrlich, es war gigantisch. Einfach wie ein Wohnzimmer war das. Und die Leute gefeiert und die Leute gelacht, obwohl es so warm war. Es war einfach schön, herrlich, herzlich.
1: In der Setlist von Tom Astor auch ein Song über den Frankfurt Flughafen, den Frankfurt International Airport. Vor 2 Jahren hat er ja Jubiläum gehabt und da durfte er diesen Song präsentieren, auch gestern Abend und jetzt bei uns als Konzert Nachschlag.
3: Hey Boys and Girls, it's Country Time.
4: Also, alle liebe Grüße an alle Hörer von Radio Darmstadt, euer Tom.
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